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1: Es ist 2 Uhr, ich bin Moritz Einzel. Nach dem Vorfall mit einem Dreamliner-Flugzeug am Frankfurter Flughafen sind mehrere Mitarbeiter von Lufthansa und Partnerfirmen ins Krankenhaus gekommen. Sie waren an Bord, als das Bugfahrwerk der Boeing 787 unerwartet zusammenklappte. Laut Lufthansa befanden sich 13 Crewmitglieder und weitere Mitarbeiter an Bord. Die Teams waren dabei, das Flugzeug vor dem Einstieg der Passagiere vorzubereiten. Die Obduktion des als Timmy bekannten Buckelwals auf dem Strand der dänischen Insel Anholt ist am späten Abend beendet worden. Ein Team von Experten und Tierärzten untersuchte und zerlegte das Tier in einer mehrstündigen Aktion. Eine klare Todesursache wurde bei der Obduktion nicht gefunden. Was die Untersuchung zeigte, der Wal Timmy war, wie schon vermutet, ein Weibchen. Die Pflegeversicherung ächzt unter einem Milliardendefizit. Gesundheitsministerin Warken hat jetzt ihre Reformpläne vorgestellt.
2: Wir haben jetzt einen Gesetzentwurf vorgelegt, der zum einen dafür sorgt, dass die Finanzen wieder stabilisiert werden, der aber zum anderen, das ist mir auch wichtig, dafür sorgt, dass sich die Versorgung für die Menschen auch verbessert.
1: Die Pläne von Warken sehen Mehreinnahmen und Ausgabenkürzungen für die Pflegeversicherung vor. Dafür sollen Heimbewohner, Besserverdienende und Menschen ohne Kinder stärker belastet werden. Sozialverbände übten scharfe Kritik an den Plänen. Laut gemeinsamen Recherchen von ARD und Süddeutscher Zeitung steckt die Bundeswehr in einem massiven Reparaturstau. Grundlage ist ein interner Bericht des wichtigsten Reparaturdienstleisters der Bundeswehr. Demnach fehlen an vielen Stellen Ersatzteile und im Mai soll unter anderem nur etwa die Hälfte des Bestands der Panzerhaubitze 2000 einsatzbereit gewesen sein. Die polnische Tennisspielerin Maja Chwalinska steht nicht mal in den Top 100, dafür aber sensationell im Finale der French Open. Sie besiegte im Halbfinale die Russin Diana Schneider in 2 Sätzen und erreichte als erst 2. Qualifikantin überhaupt ein Grand-Slam-Finale. Im Endspiel von Paris trifft Chwalinska am Samstag auf Mira Andrejewa aus Russland. Sie besiegte im Halbfinale die Ukrainerin Marta Kostyuk in 2 Sätzen. Es ist jetzt 2:15. Es regnet länger anhaltend im Freistaat. Im nördlichen Franken lockern die Wolken später auf. Die Temperaturen sinken auf 12 bis 8 Grad. Tagsüber zieht sich der Regen in den Südosten zurück und hört dann auf. Es folgt ein Mix aus Wolken und kurzen sonnigen Phasen. Schauer und vereinzelte Gewitter bilden sich vor allem ab der Mittagszeit. Die Höchstwerte 16 bis 21 Grad. Am Samstag ziehen nach sonnigem Beginn von Südwesten her Wolken mit vereinzelten Schauern heran. Am Sonntag und Montag ist es oft recht sonnig mit nur leichtem Schauerrisiko. Vorsicht auf der A3, Frankfurt Richtung Würzburg, in der Einfahrt Weibersbrunn steht ein defekter LKW. Und A9 München Richtung Nürnberg zwischen Denkendorf und Altmühltal eine ungesicherte Unfallstelle.
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1: Ich bin Moritz Einzel. Nach dem Vorfall mit einem Dreamliner-Flugzeug am Frankfurter Flughafen sind mehrere Mitarbeiter von Lufthansa und Partnerfirmen ins Krankenhaus gekommen. Sie waren an Bord, als das Bugfahrwerk der Boeing 787 unerwartet zusammenklappte. Laut Lufthansa befanden sich 13 Crewmitglieder und weitere Mitarbeiter an Bord. Die Teams waren dabei, das Flugzeug vor dem Einstieg der Passagiere vorzubereiten. Die Obduktion des als Timmy bekannten Buckelwals auf dem Strand der dänischen Insel Anholt ist am späten Abend beendet worden. Ein Team von Experten und Tierärzten untersuchte und zerlegte das Tier in einer mehrstündigen Aktion. Eine klare Todesursache wurde bei der Obduktion nicht gefunden. Was die Untersuchung zeigte, der Wal Timmy war, wie schon vermutet, ein Weibchen. Das waren die Nachrichten um halb. Es regnet länger anhaltend im Freistaat. Im nördlichen Franken lockern die Wolken später auf. Die Temperaturen sinken auf 12 bis 8 Grad. Tagsüber zieht sich der Regen in den Südosten zurück und hört dann auf. Es folgt ein Mix aus Wolken und kurzen sonnigen Phasen. Schauer und vereinzelte Gewitter bilden sich vor allem ab der Mittagszeit. Die Höchstwerte 16 bis 21 Grad. Am Samstag ziehen nach sonnigem Beginn von Südwesten her Wolken mit vereinzelten Schauern heran. Am Sonntag und Montag ist es oft recht sonnig mit nur leichtem Schauerrisiko.
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1: Es ist 3 Uhr, ich bin Moritz Einsel. Wochenlang hatte der als Timmy bekannte Buckelwal vor der dänischen Insel Anholt gelegen. Nun ist er gestern am Strand obduziert worden. Eine klare Todesursache konnte das Expertenteam zunächst nicht feststellen. Klar ist aber, dass das Tier, wie bereits vermutet, ein Weibchen ist. Mehr von Sigrid Harms.
2: Zu Beginn schnitten die Walexperten noch mit langen Messern gezielt durch die dicke Fettschicht, die den Wal zusammenhielt. Dadurch konnten die Fäulnisgase entweichen, die sich in seinem Inneren gebildet hatten. Am Ende musste ein Bagger ran, um das tonnenschwere Tier zu öffnen. Die Organe und Eingeweide des Buckelwals sollen genau untersucht werden. Die Experten wollen herausfinden, woran Timmy gestorben ist. Eine seltene Gelegenheit für die Wissenschaftler, denn Buckelwale sind schwer in ihrem natürlichen Lebensraum zu erforschen.
1: Der Deutsche Pflegerat hat die Pflegereformpläne von Gesundheitsministerin Warken kritisiert. Das sei ein reines Sparprogramm zu Lasten von Pflegebedürftigen und Angehörigen. Pflegeratspräsidentin Vogler sagte dem Redaktionsnetzwerk Deutschland, besonders problematisch sei die geplante Absenkung der Rentenversicherungsbeiträge für pflegende Angehörige. Bei der Bundeswehr gibt es offenbar einen erheblichen Reparaturstau. Laut Recherchen von ARD und Süddeutscher Zeitung zeigt ein interner Bericht des wichtigsten Reparaturdienstleisters der Truppe, dass an vielen Stellen Ersatzteile fehlen. Im Mai soll etwa nur die Hälfte des Bestands beim Schützenpanzer Marder, dem Radpanzer Boxer oder der Panzerhaubitze 2000 einsatzfähig gewesen sein. In Frankreich ist ein Deutscher wegen Mordes an einem 10-jährigen Jungen zu lebenslanger Haft verurteilt worden. Der 55 Jahre alte Angeklagte aus Bremen wurde als Maskenmann bekannt. Er war bereits 2012 wegen der Ermordung von 3 Jungen in Norddeutschland zu lebenslanger Haft verurteilt worden. Keine ganze Woche dauert's mehr bis zum Start der Fußballweltmeisterschaft in den USA, Mexiko und Kanada. Deutschlands zweiter Gruppengegner, die Elfenbeinküste, hat am Abend mit einem Testspielsieg für Aufsehen gesorgt. Das Team gewann in Nantes gegen Titelmitfavorit Frankreich mit 2:1. Europameister Spanien tat sich in La Coruña gegen den Irak schwer und kam nicht über ein 1:1 Unentschieden hinaus. Es ist jetzt 3:15. Es regnet länger anhaltend im Freistaat. Im nördlichen Franken lockern die Wolken später auf. Die Temperaturen sinken auf 12 bis 8 Grad. Tagsüber zieht sich der Regen in den Südosten zurück und hört dann auf. Es folgt ein Mix aus Wolken und kurzen sonnigen Phasen. Schauer und vereinzelte Gewitter bilden sich vor allem ab der Mittagszeit. Die Höchstwerte 16 bis 21 Grad. Am Samstag ziehen nach sonnigem Beginn von Südwesten her Wolken mit vereinzelten Schauern heran. Am Sonntag und Montag ist es oft recht sonnig mit nur leichtem Schauerrisiko. Vorsicht auf der A9 München Richtung Nürnberg zwischen Denkendorf und Altmühltal. Behinderungen nach einem Unfall.
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1: Ich bin Moritz Einzel. Wochenlang hatte der als Timmy bekannte Buckelwal vor der dänischen Insel Anholt gelegen. Nun ist er gestern am Strand obduziert worden. Eine klare Todesursache konnte das Expertenteam zunächst nicht feststellen. Klar ist aber, dass das Tier, wie bereits vermutet, ein Weibchen ist. Mehr von Sigrid Harms.
2: Zu Beginn schnitten die Walexperten noch mit langen Messern gezielt durch die dicke Fettschicht, die den Wal zusammenhielt. Dadurch konnten die Fäulnisgase entweichen, die sich in seinem Inneren gebildet hatten. Am Ende musste ein Bagger ran, um das tonnenschwere Tier zu öffnen. Die Organe und Eingeweide des Buckelwals sollen genau untersucht werden. Die Experten wollen herausfinden, woran Timmy gestorben ist. Eine seltene Gelegenheit für die Wissenschaftler, denn Buckelwale sind schwer in ihrem natürlichen Lebensraum zu erforschen.
1: Der Deutsche Pflegerat hat die Pflegereformpläne von Gesundheitsministerin Warken kritisiert. Das sei ein reines Sparprogramm zu Lasten von Pflegebedürftigen und Angehörigen. Pflegeratspräsidentin Vogler sagte dem Redaktionsnetzwerk Deutschland, besonders problematisch sei die geplante Absenkung der Rentenversicherungsbeiträge für pflegende Angehörige. Das waren die Nachrichten um 5:30. Es regnet länger anhaltend im Freistaat. Im nördlichen Franken lockern die Wolken später auf. Die Temperaturen sinken auf 12 bis 8 Grad. Tagsüber zieht sich der Regen in den Südosten zurück und hört dann auf. Es folgt ein Mix aus Wolken und kurzen sonnigen Phasen. Schauer und vereinzelte Gewitter bilden sich vor allem ab der Mittagszeit. Die Höchstwerte 16 bis 21 Grad. Am Samstag ziehen nach sonnigem Beginn von Südwesten her Wolken mit vereinzelten Schauern heran. Am Sonntag und Montag ist es oft recht sonnig mit nur leichtem Schauerrisiko.
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1: Es ist 4 Uhr, ich bin Moritz Einzel. Mit Streiks im Einzelhandel will die Gewerkschaft Verdi auch heute Druck in den laufenden Tarifverhandlungen machen. In verschiedenen Städten wie Berlin, Ingolstadt oder Saarbrücken sind Kundgebungen geplant. Der Handelsverband erwartet für die Kunden keine großen Auswirkungen. Thomas Brockt berichtet.
2: Ein Kompromiss im Tarifstreit ist weiter nicht in Sicht. Verdi fordert 7% mehr Geld für die Beschäftigten im Handel. Die Angebote der Arbeitgeber liegen noch deutlich darunter, auch wegen längerer Laufzeiten. Die Gewerkschaft spricht von einer Frechheit, zumal es den Konzern wirtschaftlich hervorragend gehe. Viele Beschäftigte wüssten aber gar nicht mehr, wie sie ihr tägliches Leben finanzieren sollen. Vor allem auch im Einzelhandel, wo besonders viele in Teilzeit arbeiten.
1: Der ukrainische Präsident Selenskyj hat Kreml-Chef Putin ein direktes Treffen vorgeschlagen. In einem offenen Brief regte Selenskyj Verhandlungen über ein Ende des Krieges in der Ukraine an, an einem neutralen Ort, etwa in der Schweiz, der Türkei oder einem arabischen Land. Konkret auf den Vorschlag reagiert hat Putin noch nicht. Auf der dänischen Insel Anholt ist der Buckelwal obduziert worden, der immer wieder an der deutschen Ostseeküste gestrandet war. Fachleute zerlegten den Kadaver und untersuchten ihn. Warum der Wal verendet ist, konnten sie zunächst nicht feststellen. Nach der Obduktion steht aber fest, dass es sich um ein Buckelwal-Weibchen handelte. In Norddeutschland wurde er als Maskenmann bekannt. Jetzt ist ein deutscher Serienmörder auch in Frankreich zu lebenslanger Haft verurteilt worden. Ein Gericht in Nantes sah es als erwiesen an, dass der Mann 2004 in der Bretagne einen Jungen aus einem Schullandheim entführt und getötet hat. Der heute 55-Jährige war bereits in Deutschland wegen Mordes an 3 Jungen zu einer lebenslangen Freiheitsstrafe verurteilt worden. Die Basketballer des FC Bayern sind ins Playoff-Finale um die deutsche Meisterschaft eingezogen. Die Münchner gewannen auch das dritte Halbfinale gegen Bonn auswärts mit 77-57. Damit hat der FC Bayern die Best-of-Five-Serie mit 3-0 für sich entschieden. Im anderen Halbfinale gewannen die Bamberg Baskets gegen Alba Berlin mit 81-73. Damit verkürzte Bamberg auf 1-2 und erzwang ein viertes Spiel. Es ist jetzt kurz nach 4. Tagsüber zieht sich der Regen in den Südosten zurück und hört auf. Es folgt ein Mix aus Wolken und kurzen sonnigen Phasen. Schauer und vereinzelte Gewitter bilden sich vor allem ab der Mittagszeit. Die Höchstwerte erreichen 16 bis 21 Grad. Am Samstag ziehen nach sonnigem Beginn von Südwesten her Wolken mit vereinzelten Schauern heran. Am Sonntag und Montag ist es oft recht sonnig mit nur leichtem Schauerrisiko. Vorsicht auf der A3 Frankfurt Richtung Würzburg. In der Einfahrt Weibersbrunn steht ein defekter LKW. A9 München Richtung Nürnberg zwischen Denkendorf und Altmühltal. Behinderungen nach einem Unfall. Und Vorsicht auf der B16 Regensburg-Ingolstadt in beiden Richtungen zwischen Bad Abbach und dem Abzweig nach Alkofen. Gefahr durch Hunde auf der Fahrbahn.
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1: Ich bin Moritz Einzel. Mit Streiks im Einzelhandel will die Gewerkschaft Verdi auch heute Druck in den laufenden Tarifverhandlungen machen. In verschiedenen Städten wie Berlin, Ingolstadt oder Saarbrücken sind Kundgebungen geplant. Der Handelsverband erwartet für die Kunden keine großen Auswirkungen. Thomas Brockt berichtet.
2: Ein Kompromiss im Tarifstreit ist weiter nicht in Sicht. Verdi fordert 7% mehr Geld für die Beschäftigten im Handel. Die Angebote der Arbeitgeber liegen noch deutlich darunter, auch wegen längerer Laufzeiten. Die Gewerkschaft spricht von einer Frechheit, zumal es den Konzern wirtschaftlich hervorragend gehe. Viele Beschäftigte wüssten aber gar nicht mehr, wie sie ihr tägliches Leben finanzieren sollen. Vor allem auch im Einzelhandel, wo besonders viele in Teilzeit arbeiten.
1: Der ukrainische Präsident Selenskyj hat Kreml-Chef Putin ein direktes Treffen vorgeschlagen. In einem offenen Brief regte Selenskyj Verhandlungen über ein Ende des Krieges in der Ukraine an, an einem neutralen Ort, etwa in der Schweiz, der Türkei oder einem arabischen Land. Konkret auf den Vorschlag reagiert hat Putin noch nicht. Das waren die Nachrichten um 5:30. Tagsüber zieht sich der Regen in den Südosten zurück und hört auf. Es folgt ein Mix aus Wolken und kurzen sonnigen Phasen. Schauer und vereinzelte Gewitter bilden sich vor allem ab der Mittagszeit. Die Höchstwerte erreichen 16 bis 21 Grad. Am Samstag ziehen nach sonnigem Beginn von Südwesten her Wolken mit vereinzelten Schauern heran. Am Sonntag und Montag ist es oft recht sonnig mit nur leichtem Schauerrisiko.
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1: Es ist 5 Uhr, ich bin Moritz Einzel. Wochenlang hatte der als Timmy bekannte Buckelwal vor der dänischen Insel Anholt gelegen. Nun ist er gestern am Strand obduziert worden. Eine klare Todesursache konnte das Expertenteam zunächst nicht feststellen. Klar ist aber, dass das Tier, wie bereits vermutet, ein Weibchen ist. Mehr von Sigrid Harms.
2: Zu Beginn schnitten die Walexperten noch mit langen Messern gezielt durch die dicke Fettschicht, die den Wal zusammenhielt. Dadurch konnten die Fäulnisgase entweichen, die sich in seinem Inneren gebildet hatten. Am Ende musste ein Bagger ran, um das tonnenschwere Tier zu öffnen. Die Organe und Eingeweide des Buckelwals sollen genau untersucht werden. Die Experten wollen herausfinden, woran Timmy gestorben ist. Eine seltene Gelegenheit für die Wissenschaftler, denn Buckelwale sind schwer in ihrem natürlichen Lebensraum zu erforschen.
1: Bei der Bundeswehr gibt es offenbar einen erheblichen Reparaturstau. Laut Recherchen von ARD und Süddeutscher Zeitung zeigt ein interner Bericht des wichtigsten Reparaturdienstleisters der Truppe, dass an vielen Stellen Ersatzteile fehlen. Im Mai soll etwa nur die Hälfte des Bestands beim Schützenpanzer Marder, dem Radpanzer Boxer oder der Panzerhaubitze 2000 einsatzfähig gewesen sein. Der Deutsche Pflegerat hat die Pflegereformpläne von Gesundheitsministerin Warken kritisiert. Das sei ein reines Sparprogramm zu Lasten von Pflegebedürftigen und Angehörigen. Pflegeratspräsidentin Vogler sagte dem Redaktionsnetzwerk Deutschland, besonders problematisch sei die geplante Absenkung der Rentenversicherungsbeiträge für pflegende Angehörige. Nach dem Vorfall mit einem Dreamliner-Flugzeug am Frankfurter Flughafen sind mehrere Mitarbeiter von Lufthansa und Partnerfirmen ins Krankenhaus gekommen. Sie waren an Bord, als das Bugfahrwerk der Boeing 787 unerwartet zusammenklappte. Da wurde das Flugzeug gerade auf den Zustieg der Passagiere vorbereitet. Keine ganze Woche dauert's mehr bis zum Start der Fußballweltmeisterschaft in den USA, Mexiko und Kanada. Deutschlands zweiter Gruppengegner, die Elfenbeinküste, hat am Abend mit einem Testspielsieg für Aufsehen gesorgt. Das Team gewann in Nantes gegen Titelmitfavorit Frankreich mit 2:1. Europameister Spanien tat sich in La Coruña gegen den Irak schwer und kam nicht über ein 1:1 Unentschieden hinaus. Es ist jetzt 5:15.
3: Hier ist das Mainwelle-Wetter, aktuell 11 Grad in Speichersdorf, 12 in Bindlach und Pottenstein. Heute gibt es zunächst einen Mix aus Wolken und Sonne mit etwas Regen und kurz auch Gewittern. Vor allem in der Mittagszeit im Lauf des Tages entspannt sich das Wetter mit Höchstwerten um 18 bis 20 Grad. In der Nacht wird's klar, übers Wochenende bleibt's wechselhaft und die Temperaturen liegen so um die 22 bis 25 Grad tagsüber. Der Mainwelle-Verkehrsservice. Eine Meldung habe ich von der A9 Richtung Berlin. Zwischen Schneidach und Hormersdorf steht ein defekter LKW auf dem Standstreifen. Ansonsten ist es ruhig. Habt ihr was, dann gerne melden. 0170 99 07000.
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10: Ich bin Martin Sollig. Guten Morgen. Nach Monaten der Planung und Vorbereitung steigt heute Abend endlich das große Mainwelle Open Air, die italienische Sommernacht mit Giovanni Zarella und Pino Barone. Die Bühne und das Festgelände der Metzgerei Dünkel in Bindlach am Steig stehen bereit. Einlass ist um 17 Uhr. Wichtig zu wissen, große Taschen, Regenschirme, auch Knirpse, Klappstühle, Feuerwerk, Flaschen und Dosen, Essen und Getränke, spitze Gegenstände, Waffen und Rauschmittel dürfen nicht mit rein. Parkplätze gibt's auf der großen Wiese zwischen der Autobahn und der B2. Das Konzert findet auch bei Regen statt. Alle Infos gibt's nochmal zusammengefasst auf meinwelle.de. Eine kilometerlange Ölspur hat in der Nacht auf den Feiertag gestern die Einsatzkräfte in der fränkischen Schweiz beschäftigt. Wie die Polizei mitteilt, zog sich die Spur von Plankenfels über Nankendorf, Weichenfeld und Pottenstein bis nach Horlach bei Pegnitz. Die zuständigen Straßenmeistereien waren bis in die frühen Morgenstunden im Einsatz, um die Verschmutzung zu beseitigen. Jetzt sucht die Polizei nach dem Verursacher. Hinweise bitte an die Polizeiinspektion Pegnitz. In Bad Berneck haben Unbekannte ein geparktes Auto mit Hakenkreuzen und beleidigenden Parolen beschmiert. Die Fahrzeughalterin hatte ihren Wagen am Mittwochabend gegen 17:45 in der Straße am Klang abgestellt. Als sie gegen 10:30 zurückkam, entdeckte sie die Schmierereien. Die Kripo Bayreuth ermittelt jetzt wegen Sachbeschädigung und des Verwendens von Kennzeichen verfassungswidriger Organisationen. Zeugen werden gebeten, sich bei der Kriminalpolizei in Bayreuth zu melden. Und weitere Meldungen aus Bayreuth und der Region gibt's zum Nachlesen immer aktuell auf meinwelle.de. Das Mainwelle-Wetter für Bayreuth und die Region am Vormittag und vor allem in der Mittagszeit ist es noch regnerisch. Bei Temperaturen um die 20 Grad lassen die Schauer dann im Lauf des Nachmittags nach. Heute Nacht wird's dann klar. Morgen und am Sonntag bleibt's nochmal durchwachsen. Vor allem morgen kann's ab und zu noch regnen, aber es wird wärmer. 22 bis 25 Grad, die Höchstwerte am Wochenende. Hier ist der Main-Welle-Service um kurz nach 5:30. Hallo auf die Straßen. Es ist ruhig in Bayreuth und in der Region, keine Störungsmeldungen. Falls ihr was entdeckt habt, Staus, Blitzer, nur zu gerne melden. 0170 99 07000. Besten Dank. Gute Fahrt.
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15: Es ist 6 Uhr, ich bin Dominik Schweiger.
16: Der ukrainische Präsident Selenskyj hat Kreml-Chef Putin ein direktes Treffen vorgeschlagen. In einem offenen Brief spricht Selenskyj über Verhandlungen über ein Kriegsende an einem neutralen Ort, zum Beispiel in der Schweiz. Zunächst soll es laut Selenskyj eine Waffenruhe geben, dann soll das direkte Treffen der Staatschefs folgen. Konkret auf den Vorschlag reagiert hat Putin noch nicht. Bayerns Finanzämter sind teilweise äußerst sanierungsbedürftig, so heißt es vom Finanzministerium auf eine Anfrage der Grünen. Details von Moritz Einzel.
17: Mehr als die Hälfte der Gebäude von Bayerns Finanzverwaltung muss demnach saniert werden. Bei 105 der insgesamt 194 Gebäude bestehe entsprechender Bedarf. In zwei Gebäuden gäbe es sogar Asbest, im Finanzamt Ingolstadt und im Finanzamt München in der Karlstraße. Betroffen seien allerdings keine Büroräume. Außerdem haben viele Finanzämter in Bayern Mängel beim Brandschutz.
16: Reparaturstau bei der Bundeswehr. Laut Recherchen von ARD und Süddeutscher Zeitung zeigt ein interner Bericht des wichtigsten Reparaturdienstleisters der Truppe, an vielen Stellen fehlen Ersatzteile. Und im Mai soll unter anderem etwa nur die Hälfte des Bestands der Panzer Marder und Boxer und der Panzerhaubitze 2000 einsatzfähig gewesen sein. In Nürnberg beginnt heute das Festival Rock im Park. Die Veranstalter erwarten etwa 80.000 Besucherinnen und Besucher täglich auf dem Gelände. Damit ist das Musikfestival komplett ausverkauft. Rund 70 Konzerte sind von Freitag bis Sonntag auf den drei Bühnen auf dem Nürnberger Zeppelinfeld geplant. Headliner sind in diesem Jahr die Bands Linkin Park, Iron Maiden und Volbeat. Die Basketballer des FC Bayern sind ins Playoff-Finale um die deutsche Meisterschaft eingezogen, mit einem 77-57 gegen Bonn. Damit hat der FC Bayern die Best-of-5-Serie mit 3-0 für sich entschieden. Im anderen Halbfinale gewannen die Bamberg Baskets gegen Alba Berlin mit 81-73. Damit verkürzte Bamberg auf 1-2 und erzwang ein viertes Spiel. Es ist jetzt kurz nach 6.
5: Schönen guten Morgen, das Mainwelle-Wetter. Und da muss ich gleich was sagen. Ich bin in das Studio mit einer kurzen Hose gekommen. Das ist ungewöhnlich für mich.
12: Ungewöhnlich, ja.
5: Mit einer kurzen Korthose, by the way. Und warum? Weil ich den Sommer-Vibe haben will.
12: Okay.
5: Heute ist italienische Nacht, heute ist Open Air und da habe ich früh um 6 schon den Sommer-Vibe. Da stört mich auch dieses Genieselte draußen überhaupt nicht.
12: Nieselt ja gerade nicht. Ist ja gerade in Bayreuth zumindest ist trocken.
5: Also, alle, die sich aufs Wochenende und auch auf die italienische Nacht heute Abend freuen, Entwarnung, alles gut. Es nieselt noch ein bisschen hin und her, heute tagsüber, so bis Mittag rum und dann wird's trocken. Heute Abend sagen alle Wetterprognosen, Christian König nochmal gecheckt, heute Abend wird's schön, wird's trocken, wird's toll und das ganze Wochenende wird's dann auch wieder wärmer.
12: Der Mainwelle-Service, der Blick auf die Straßen, die A9 Richtung Berlin. Zwischen Schneitach und Hormersdorf steht ein defekter LKW. Der Standstreifen ist aktuell blockiert. Fahrt also bitte vorsichtig. Blitzer haben wir aktuell noch keine gemeldet. Wenn ihr aber was entdeckt, Staus oder Blitzer, sagt uns gerne Bescheid. 0170 99 0 7000.
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5: Wow, ich war bis spät abends vor dem Feiertag in Bindlach und habe den Bühnenaufbau verfolgt. Und das wird Wahnsinn.
12: Schon toll, oder?
5: Das wird Wahnsinn, was da für eine Bühne steht, was für ein Aufwand und vor allen Dingen, wie viel Herzblut und Liebe alle Menschen reinstecken. Das ist ja kein kommerzielles Open Air. Das ist irgendwie Liebe zwischen der Metzgerei Dünkel und Radio Mainwelle.
12: Ja, was ganz Familiäres.
5: Und Amore mit Giovanni Zarella. Also, heute Abend italienische Nacht. Schönes Wochenende euch. Viele gute Themen heute in der Früh. Das Weekend mit den besten Tipps und gute Musik.

0: Na, da haben sie aber einen schönen Song gezaubert.
1: Ja.
0: Leonie und Callum Scott, Stay. Neu auf der Mainwelle, 6:12. Na dann, wir haben einiges vor mit euch. Italienische Nacht heute mit Giovanni Zarella. Und am Sonntag, 2 Tage nach unserem großen Mainwelle Open Air, geht's ja weiter.
1: Klößfest.
0: Auf der Festwiese am Steig in Bindlach. Dem Kloß sei Dank. Das 29. Mal mit der Klößfest bei der Metzgerei Dünkel. Und es wird auch in diesem Jahr wieder einen Klößfest-Gottesdienst geben. Martin Sollek hat sich mit einem der Macher getroffen, der Bindlacher Pfarrer Edmund Grömer ist für uns da.
2: Und es ist für Edmund Grömer ja schon der 2. Gottesdienst zum Mainwille Klößfest. Heißt, er hat schon Erfahrung damit, wie es läuft so, ganz im Freien, umsonst und draußen.
3: Es ist immer ein Wagnis, wenn man ins Open Air hinausgeht. Kommen die Leute, kommen sie nicht. Die Leute sind gekommen und sie waren auch alle irgendwie unter Dach. Da waren Pavillons aufgestellt, da gab es Plan. Das heißt, man musste auch bei strömendem Regen nicht nass werden.
2: Es hat ja auch ein bisschen geregnet letztes Jahr. Wir haben uns darauf geeinigt, dass das Wetter diesen Sonntag mitspielt. Ganz so groß wie 2025 wird der Gottesdienst aber wohl nicht werden, hat mir Eddie Grömer erzählt. Letztes Jahr wurde ja auch ein neuer Kollege eingeführt, Elmar Fertig-Dippold. Der Dekan ist gekommen. Es gab einen Posaunenchor, einen Kirchenchor, die ganz große Parade. Und dieses Jahr?
3: Wir werden einen Gottesdienst feiern, einen ordentlichen, schönen Freiluftgottesdienst. Elmar wird wieder mit dabei sein. Wir, denke ich, versuchen auch wieder miteinander die Predigt zu gestalten, im Wechsel. Und da freue ich mich schon irgendwie drauf. Ist immer eine spannende Sache, aber mit Elmar klappt das immer ganz gut.
2: Pfarrer Grömer rechnet auch diesmal mit einem vollen Haus, also halt draußen. Denn die Leute kommen ja nicht allein nur zum Gottesdienst. So war es auch letztes Jahr schon, sind wir mal ehrlich.
3: Der Grund, warum die Leute gekommen sind, natürlich das Klößfest, natürlich das, was hinten nach dann auf dem Teller zu liegen kam, die Braten und ja, die Klöße.
2: Und wie es früher schon gang und gäbe war, setzt sich am Sonntag auch der Pfarrer zu den Leuten und genießt was Deftiges beim Mainwille-Klößfest. Was da wäre?
3: Ah, das ist immer so eine Sache. Beim lieben Holger Dünkel gibt's einfach viele vortreffliche Sachen. Und ich könnte mir vorstellen, dass ich mir in dem Jahr mal entweder ein Krähenfleisch oder eine Roulade rausschau.
2: So, euch wird jetzt wahrscheinlich auch schon das Wasser im Mund zusammenlaufen. Eddie und ich, wir haben nach dem Interview noch ein bisschen über Rouladen gefachsimpelt. Das erspare ich euch jetzt aber. Beim Mainwille Klößfest, bin ich mir sicher, wird's für jeden was Leckeres geben.
0: Rouladenfachsimpeleien können wir ja am Sonntag machen. Ab 10 Uhr geht's los mit dem Gottesdienst.
1: Ja.
0: Ab 11 Uhr dann
1: mit dem Kloß.
0: Köstlich. Und dann haben wir Live-Musik, Kinderschminken, wir haben eine Hüpfburg, wir haben einen Zauberer, wir haben alles für die ganze Familie und vor allen Dingen haben wir ein Klößfest XXL, denn ab 17 Uhr spielen Ö3 und dann gibt es auch noch einen schönen Abendteil vom Klößfest 2026.

0: Status, sieh mir durch. Guten Morgen. Servus. Hey, ganz kurz nur. Stausblitzer, Andrea.
1: Nur ein defekter LKW auf der A9 Richtung Berlin zwischen Schneitach und Hormersdorf.
0: Danke, gute Fahrt.

0: So, 20 Minuten nach 6, guten Morgen. Wäre es für dich okay, wenn ich ausnahmsweise mal über ein anderes Open Air als die italienische Nacht spreche?
1: Absolut okay, aber nur kurz.
0: Ausverkauft Rock im Park. Wow.
1: Krass, oder?
0: Und ich bin fast ein bisschen traurig, weil es hätte doch Tagestickets für den Sonntag gegeben. Am Sonntagabend Linkin Park.
1: Geil.
0: Und spielen wir jetzt auch unbedingt Limp Bizkit. Wow,
1: super,
0: oder?
1: Super, da hätten wir eigentlich jetzt gefehlt.
0: Ah,
1: ne?
0: Das wird schon auch gut. Und das Wetter endlich mal wieder bei Rock im Park richtig verlässlich. Ab heute Nachmittag tipptopp das ganze Wochenende.

0: bei Rock im Park Live, Limp Bizkit. Guten Morgen auf Radio Mainwelle. Das Main Wecker Team, Andrea Keuter
1: und Bernd Rasser.
0: Und gleich Morgen. Martin Solig um 6:30 mit den News.
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0: 31. Was heute Morgen wichtig ist, jetzt im News-Update mit Martin Solig.
1: Guten Morgen. Der ukrainische Präsident Selenskyj hat Kreml-Chef Putin ein direktes Treffen vorgeschlagen. In einem offenen Brief spricht Selenskyj über Verhandlungen über ein Kriegsende an einem neutralen Ort, zum Beispiel in der Schweiz. Zunächst soll es laut Selenskyj eine Waffenruhe geben, dann soll das direkte Treffen der Staatschefs folgen. Und Reparaturstau bei der Bundeswehr. Laut Recherchen von ARD und Süddeutscher Zeitung zeigt ein interner Bericht des wichtigsten Reparaturdienstleisters der Truppe, an vielen Stellen fehlen Ersatzteile. Und im Mai soll unter anderem nur etwa die Hälfte des Bestands der Panzer Marder und Boxer und der Panzerhaubitze 2000 einsatzfähig gewesen sein.
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1: Für eine Zugfahrt ohne Ticket hätte ein Mann aus Pegnitz beinahe im Gefängnis landen können. Von dem Prozess berichtet der Kurier. Der 45-Jährige war Anfang des Jahres auf der Strecke zwischen Bayreuth und Pegnitz beim Schwarzfahren erwischt worden. Weil er bereits mehrfach wegen ähnlicher Delikte verurteilt wurde, stand vor dem Amtsgericht Bayreuth sogar eine Haftstrafe im Raum. Am Ende verhängte die Richterin eine Geldstrafe von 1.350 Euro. Der Fall zeigt auch eine politische Debatte. Schwarzfahren gilt in Deutschland weiterhin als Straftat und kann im Wiederholungsfall mit einer Freiheitsstrafe geahndet werden. Ein Antrag, das Delikt künftig nur noch als Ordnungswidrigkeit zu behandeln, war erst vor wenigen Wochen im Bundestag gescheitert. Eine kilometerlange Ölspur hat in der Nacht auf den Feiertag gestern die Einsatzkräfte in der fränkischen Schweiz beschäftigt. Wie die Polizei mitteilt, zog sich die Spur von Plankenfels über Nankendorf, Weichenfeld und Pottenstein bis nach Horlach bei Pegnitz. Die zuständigen Straßenmeistereien waren bis in die frühen Morgenstunden im Einsatz, um die Verschmutzung zu beseitigen. Jetzt sucht die Polizei nach dem Verursacher. Ein 75-jähriger Autofahrer aus dem Landkreis Kulmbach hat am Mittwochnachmittag in Bayreuth mehrere Verkehrsteilnehmer gefährdet. Laut Polizei überfuhr der Mann unter anderem eine rote Ampel und geriet mehrfach auf die Gegenfahrbahn. Andere Autofahrer mussten ausweichen oder bremsen. Die Beamten stoppten den Senior schließlich in der Bahnhofstraße. Wegen seines Gesundheitszustands stellten sie die Autoschlüssel sicher. Gegen den Mann wird jetzt wegen Gefährdung des Straßenverkehrs ermittelt. Die Polizei sucht jetzt noch nach Zeugen.
0: Dankeschön, Martin. Das meinen wir, der Wetter. Ja, also das ist jetzt heute in der Früh noch nicht ganz so sommerlaunig, aber bitte, wenn sich da jemand noch ein bisschen ausregnen muss, bitte regne dich aus.
3: Besser ausregnen und später Ski.
0: Genau, so ist also die grundsätzliche Tendenz. Wir haben jetzt heute in der Früh und am Mittag noch ein paar allerletzte Regenschauer, aber dann ist das ganze Wochenende trocken, bis auf minimales Schauerrisiko morgen tagsüber. Ansonsten das ganze Wochenende schön und jetzt auch wieder schöner. Heute Abend wird es schon tatsächlich nochmal wärmer, morgen dann auch und am Wochenende dann sind es wieder 25 Grad Richtung Sonntag und Montag.
4: Toll!
0: Ne, ist ja auch Sommer, ne?
4: Ja, so schaut's nämlich aus.
0: Andrea?
4: Der Mainwille-Service, wir schauen kurz auf die A9 Obachte Richtung Berlin. Zwischen Schneitach und Hormersdorf steht ein defekter LKW. Der Standstreifen ist momentan blockiert. Fahrt also bitte vorsichtig. Blitzer haben wir aktuell noch keine gemeldet. Wenn ihr was entdeckt, sagt uns gern Bescheid. 0170 99 0 7000.
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0: So, für alle, die sagen, ihr habt doch nur noch euren Zovanni Zarella. Euren Zorella da auf dem Schirm und euer Glößfest. Das stimmt nicht. Liebe Grüße an dieser Stelle. Achtung. Liebe Grüße aufs Mittelalterfest Burger Rabenstein.
3: Ach ja.
0: Ich war da und ich muss wirklich sagen, es ist faszinierend, was da los ist und wie das aufgebaut ist und wie viele Menschen es in Franken gibt, die ein ganzes Jahr lang warten, um einmal Ritter aus dem Mittelalter sein zu können.
3: Klassische Realitätsflucht, das ist einfach schön.
4: Ja, das stimmt. Wirklich.
0: Die sind da in ihren Zelten, die übernachten da, die leben ein paar Tage lang das Leben des Mittelalters.
4: Super.
0: Kann ich wirklich gerade auch für Familien empfehlen. Du, zum Beispiel das Holzkarussell, ne, das einer so dreht. Also ein richtig großes Karussell.
3: Und da gibt es ja auch immer, also wenn wir schon von Kindern und Familien reden, wir waren da auch häufiger, als meine Jungs noch klein waren.
0: Ja.
3: Und da gibt es dieses Rollspielzeug. Und das ist ja Quengelware. Ne? Und ich muss sagen, diese Sachen, die die da verkaufen, also nicht die aus Plastik, sondern die aus Holz, das ist voll Wahnsinn. Die Spielzeuge haben wir theoretisch immer noch.
0: Ja, das ist wirklich so. Also
4: schwer begeistert.
0: Eine der vielen Überlegungen. Wirklich, also viele schöne Empfehlungen fürs Wochenende gibt es auch gleich im Weekend.

0: Halb sieben vorbei, guten Morgen. Am Wochenende wird es sich nicht ausgehen mit dem Kino, weil es ist so viel los.
1: Du, ja, das stimmt.
0: Das ist der Wahnsinn. Und ich rede noch gar nicht von unserer italienischen Nacht und vom Klößfest am Sonntag. Es ist so viel mehr noch am Wochenende. Ihr könnt eure Events eintragen im Mainwelle Eventkalender. Das ist kostenlos auf mainwelle.de. Und Phil Funfack nimmt uns gleich mit durch das ganze Wochenende. Vorher Michael Jackson.

0: Also ich denke, ich werde Krähenfleisch nehmen. Werde Krähenfleisch nehmen.
1: Oh, das so, ja.
0: Also mittags ein Krähenfleisch und abends dann vielleicht.
1: Ein Sauerbraten.
0: Ja, genau. So in der Richtung. Glößfest für Sonntag habe ich mir kulinarisch schon geplant und alles weitere plant jetzt fürs ganze Wochenende für euch in Bayreuth und der Region. Der Kollege Phil Funfack.
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3: Happy Birthday an die Landjugend Plößen. 55 Jahre Respekt, sage ich da. Gefeiert wird heute und morgen noch. Heute mit einem Preisschafkopf. Morgen mit der Dirndl- und Lederhosenparty und den Rumtauchern. Sportplatzkerber ist beim TSV Donndorf Eckersdorf nur noch heute Abend. Die alten Herren spielen beispielsweise. Kulinarisch gibt's Schnitzel und ab 20 Uhr ist Partynacht. Dann wäre morgen und am Sonntag fränkische Heimattage am Gutshof Mengersdorf. Der Eintritt ist frei. Dort gibt's regionale Produkte von regionalen Erzeugern und Dienstleistern. Liebevoll handgearbeitete Waren von Holz über Stoffe bis Schmuck. Und das letzte Flinderer Wochenende steht in Pegnitz an. Genießt nochmal die fünfte Jahreszeit in Pegnitz bei Tinos Restaurant. In Kürmsees ist über das Wochenende Feuerwehrfest. Morgen mit Party. Findet übrigens da alles am Bolzplatz statt. Theaterfreunde sehen am Wochenende Leonce und Lena im Römischen Theater in der Eremitage, gespielt von der Studiobühne, oder das Kinderstück Gespensterjäger auf eisiger Spur im Brandenburger Kulturstadel. Karten gibt's noch online. Und am Wochenende sind drei Flohmärkte noch in Bayreuth. Morgen bei der Eintracht an der Oberen Röth am Vereinsgelände und am Bayreuther Tierheim. Am Sonntag ist der Stadtteilflohmarkt in der Altstadt. Mehr Events auf meinwelle.de. Ich wünsche ein schönes Wochenende.

So, dann schauen wir natürlich auch aufs Wochenendwetter. Das ist gut, denn in dieser Woche war es ja eher so mittelverlässlich. Aber jetzt wird's besser. Heute in der Früh noch gelegentliche Regenschauer, so ganz leichter Nieselregen. Es wird heute Mittag, Nachmittag nochmal ein kleines Schauergebiet durchkommen. Aber wirklich überschaubar alles. Und dann ist das Wochenende sehr verlässlich. Heute Abend schön sonnig, morgen Samstag ganz selten Schauer und der Sonntag wird eh tipptopp. Also schönes Wochenendwetter.

0: ausverkauft.
1: Nein!
0: Heute Nacht ist es passiert. Ticketshop ist zu. Wir sind restlos ausverkauft.
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0: Wow, und deshalb müssen wir natürlich nochmal die wichtigsten Infos geben. Also großer Parkplatz auf jeden Fall unten entlang der Hauptstraße da bei der Autobahn. Ne? Außerdem bitte keine Gegenstände mitbringen.
1: Nein!
0: Regenschirme, große Taschen.
1: Klappstühle.
0: Geht nicht. Achtung, wenn ihr sitzen wollt oder müsst, dann müsst ihr unbedingt rechtzeitig kommen. Mhm. Wir haben ein paar Sitzgelegenheiten am Rande des Geländes. Aber ansonsten ist das ein Open Air und wir stehen vor der Bühne und geben Vollgas.
1: So schaut's aus.
0: Gerade ist noch eine ganz spannende Frage per WhatsApp reingekommen.
1: Klassische Frage von den Frauen, wie das ist mit der Tasche. Also ich empfehle einfach die kleine Fortgeh-Tasche. So die ganz kleine, die man nur so umhängt, wo so ein Handy und ein Geldbeutel reinpasst.
0: Ein Glanzhandtäschler hat.
1: Genau, so klein wie möglich.
0: Ansonsten nochmal schnell der Blick aufs Wetter. Ab heute Nachmittag 16 Uhr sind wir tiptop safe. Es bleibt trocken und es wird schön. Wir sehen uns heute Abend und wir hören uns gleich nach 7 mit einer weiteren spannenden Geschichte von Yoshi Tsakmakidis unterwegs in Kenia mit den Steuers mit einer grandiosen Hilfsaktion.
1: Oh ja.
0: Und wir werden gleich nach 7 irgendwo durchklingeln oder eine WhatsApp schicken, denn wir haben ja noch 2 Meet and Greet Tickets für Giovanni Zarella.
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1: Es ist 7 Uhr, ich bin Dominik Schwalger. Die Kassen der Pflegeversicherung sind leer. Die Sparpläne von Gesundheitsministerin Wagen stoßen aber immer wieder auf Kritik. Grünen Gesundheitspolitiker Dahmen kritisiert, der größte Sparposten sei es, den Zugang zu Pflege einzuschränken. Mehr von Claudia Wächter.
2: Für den grünen Politiker steht fest, vor allem Pflegebedürftige und deren Angehörige werden belastet und auf Kommunen kämen höhere Kosten zu. Der Deutsche Städtetag hat gegen die Reformpläne bereits protestiert, genauso wie Pflegeverbände. Hintergrund: in der Pflege fehlen Milliarden, deshalb plant die Bundesgesundheitsministerin nun unter anderem Einschränkungen für Heimbewohner und deren Familien sowie höhere Beiträge für Kinderlose.
1: Der ukrainische Präsident Selenskyj will sich direkt mit Kreml-Chef Putin treffen. In einem offenen Brief meint er, zuerst müsse es eine Waffenruhe geben, dann folge ein direktes Treffen in einem neutralen Land, zum Beispiel die Schweiz oder die Türkei. Eine Reaktion Putins auf Selenskyjs Vorschlag gab es bisher nicht. Die könnte es heute auf dem Wirtschaftsforum in St. Petersburg geben. In Bayern werden mehr Organe gespendet und damit mehr Menschen das Leben gerettet. Bayerischem Gesundheitsministerium haben seit Jahresbeginn 67 Menschen Organe gespendet, 6 mehr als im Vorjahreszeitraum. Dennoch warten allein in Bayern derzeit rund 1050 Menschen auf ein lebenswichtiges Organ. Ministerin Gerlach spricht sich deswegen erneut für die Widerspruchslösung aus. Damit wird jeder zum Spender, außer man widerspricht ausdrücklich. Die Gasvorkommen in Deutschland dürften kaum einen großen Beitrag zur Energieversorgung leisten. Das meinen die Grünen und Recht gibt ihnen ein Schreiben unter anderem aus dem Wirtschaftsministerium. Die Gasreserven in Deutschland liegen demnach deutlich unter dem, was wir im Jahr 2024 verbraucht haben. Die Grünen fordern deswegen, stärker auf erneuerbare Energien wie Wind- und Solarstrom zu setzen. Nach dem Vorfall mit einem Dreamliner-Flugzeug am Frankfurter Flughafen sind mehrere Mitarbeiter von Lufthansa und Partnerfirmen ins Krankenhaus gekommen. Sie waren an Bord, als das Bugfahrwerk in der Boeing 787 unerwartet zusammenklappte. Da wurde das Flugzeug gerade auf den Zustieg der Passagiere vorbereitet. Es ist jetzt kurz nach 7.
3: Schönen guten Morgen, das Mainwetter. In der Früh noch grau, letzte Regenschauer am Mittag, aber dann haben wir ein verlässlich schönes Wochenendwetter. Heute Abend auf jeden Fall schon Sonne, morgen tagsüber Sonne, ganz selten mal ganz kurzer Gewitterschauer mit dabei. Sonntag tipptopp sonnig, also das Wochenende wird gut und dann wird es auch wieder wärmer. Montag haben wir sogar schon wieder 25 Grad.
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5: Der Mainwelle-Service. Aktuell haben wir nichts zu melden von den Straßen. Keine Staus, keine Blitzer. Wenn ihr was entdeckt, sagt Bescheid. WhatsApp ins Studio 0170 99 07000.
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3: Ausverkauft! Heute Nacht ist es passiert, das letzte Ticket ist über den Ladentisch gegangen, virtuell digital bei ticketerlebnis.de. Und jetzt sind wir ausverkauft bei unserer großen italienischen Nacht-Punktlandung. Dankeschön an euch alle da draußen. Über 2000 Menschen werden heute Abend gemeinsam mit uns feiern.
5: Und es wird super!
3: Wow, das wird so cool. Wir freuen uns so sehr. Und jetzt, kurz nach 7, habe ich gedacht, man muss auch ehrlich sein. Es ist eine Woche gewesen, dann ein Feiertag und dann musst du am Freitag noch einmal hinaus.
5: Ja.
3: Das ist natürlich schon, ne, und da musst du jetzt schon auch irgendwie sagen.
5: Du musst schon jetzt die Motivation von ganz unten.
3: Und wake me up mit Daft Punk und One More Time. Ich glaube, der macht euch wach. Guten Morgen.
5: Morgen.

0: Einmal noch. One more time. So, 7:08.
1: Die Yvonne hat eine WhatsApp geschickt. Obacht, Blitzer Richtung Nürnberg zwischen Trockau und Pegnitz.
0: Guten Morgen mit den 80ern und TSV Fears.

0: Ja, ich glaube, das ist wirklich gut. Ich glaube, in diesen Zeiten ist es wirklich gut und bitter nötig, dass es mal wieder um etwas anderes geht. 7:12, das Mainwecker-Team hier. Guten Morgen.
1: Guten Morgen.
0: 6 Mal schlafen noch, dann geht's rund. Die WM steht vor der Tür. 4 Wochen lang schaut die ganze Welt nach Amerika zu den Spielen. Allen Kriegen und Krisen auf der Welt zum Trotz gewinnt für einen kurzen Moment die schönste Nebensache der Welt.
1: Oh ja.
0: Fußball!
1: Und auf der anderen Seite der Welt ist die schöne Nebensache für viele junge Menschen zur Hauptsache geworden. Unser Reporter Yoshi Tsakmakidis begleitet schon seit rund 2 Wochen die Kriegskinder-Nothilfe aus Warmensteinach rund um Theophil und Angelika Steuer bei ihrer Arbeit in Kenia. Und dabei hat er einen jungen Helfer getroffen, der aus der Not seiner Mitmenschen und eben Fußball ein weiteres Projekt in Kenia geschaffen hat.
2: Angespannte Stille. Alle warten auf den Pfiff vom Schiri und als der endlich anpfeift, beginnen 90 Minuten Urlaub für den Kopf. Fußball ist für die Kids hier auf diesem Platz die einzige Ablenkung von ihrem tagtäglichen Überlebenskampf. Und er schützt sie davor abzurutschen.
3: The only option for you not to enter crime or not to be engaged with things that are not good is for you now to start playing football.
2: Wer hier regelmäßig auf dem Platz steht und zu dieser Gruppe gehört, der wird eher nicht kriminell. Dafür sorgen Samson, der Gründer von diesem kleinen Verein, und seine Trainer. Einer von denen hat hier sogar mal in der ersten Liga gespielt. Jetzt coacht er die Jungs umsonst, einfach um zu helfen. Es war ein langer Weg bis zu diesem Punkt.
3: We used to struggle like totally. We didn't have anything, even finding one ball.
2: Alles fing also mit einem einzigen Fußball an. Und trotzdem haben sie sich diesen Weg bis zu diesem Punkt erkämpft. Wie sie das hier halt so machen. Warum sollte es beim Fußball auch anders sein? Die Mannschaften wachsen immer weiter, auch wenn das Projekt finanziell alles andere als stabil ist.
3: Behind the scenes, there is really a lot of struggle.
2: Für einen Spieltag in der County League muss das Auto betankt werden. Die Spieler brauchen wenigstens eine Mahlzeit in der Woche. Die Schiris wollen bezahlt werden und der Platz muss gemäht sein. Das kostet alles Geld, das hier nun wirklich keiner hat. Die Lösung?
3: We deal it match after match.
2: Es wird sich von Spiel zu Spiel gehangelt. 3 Mal mussten die Jungs in diesem Jahr schon ein Spiel absagen, weil umgerechnet ein paar Euro gefehlt haben. Samson hat mir seine WhatsApp-Gruppe gezeigt, in der er jede Woche Spenden sammelt. Da kratzen immer wieder Menschen, die eigentlich absolut nichts haben, irgendwoher Geld zusammen, alles aus Liebe zum Spiel.
3: I really hold it very close in my heart because I know how important is football to these young boys.
2: Samson weiß, wie sehr seinen Jungs das am Herzen liegt, wie sehr sie diese kleinen Momente in der Woche ohne Überlebenskampf brauchen und deswegen kämpft er für sie.
4: Und das macht er jetzt schon über Jahrzehnte sehr erfolgreich, wie ich jetzt inzwischen festgestellt habe. Und die sind so dankbar, die kommen auch ins Projekt und sagen, wir möchten ehrenamtlich was arbeiten. Ja, die helfen hier mit, um zu sagen, danke, dass du uns diese Möglichkeit gibst. Und das sind schon ganze Generationen da durchmarschiert.
2: Das Grinsen auf Angelikas Gesicht spricht eigentlich Bände. Dass aus den vielen Projekten der Kriegskindernothilfe aus herzensguter Eigeninitiative ein weiteres Projekt entstanden ist, ist eigentlich die beste Bestätigung für die Arbeit der letzten 14 Jahre, die überhaupt nur möglich ist.
0: Es gibt schon einen Unterschied zu Fußball ist unser Leben oder Fußball ist wirklich unser Leben.
1: Ja.
0: Genau dasselbe haben wir auch bei der Schule erlebt und beim Thema Wasser und bei vielem mehr. Dinge, die für uns selbstverständlich sind, sind dort einfach ein ganz wichtiger Anker. Dankeschön, Joshua Tsakmakidis, für diese spannenden Geschichten und tollen Einblicke. Mit der Kriegskinder-Nothilfe ist wirklich eine Initiative vor Ort, die Tolles bewegt. Und natürlich könnt ihr helfen. Infos gibt es auf meinwille.de.

0: Bon Jovi ist auf dem Weg und der Kollege Martin Solle kommt auch gleich pünktlich um 7:30 mit den neuesten Nachrichten. Hier ist das Mainwecker-Team. Guten Morgen.
1: Guten Morgen.
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7: 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Das 7:1. Und jetzt das nächste Fußball-Highlight. 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

0: Entschuldigung, ich habe ein bisschen gebraucht. Ich kann euch auch sagen, warum, weil ich habe gerade eben den Gewinnern von My Little Meet and Greet eine Sprachnachricht geschickt, während das Lied lief. Und da war ich kurz, ne,
1: in der Emotion
0: indisponiert.
1: Ja, ne. Ja.
0: Aber jetzt bin ich wieder da. Also irgendjemand draußen hat jetzt eine Sprachmemo bekommen, dass er gewonnen hat. Und der Kollege Martin Sollek ist jetzt da mit den News.
2: Guten Morgen. Der ukrainische Präsident Selenskyj hat Kreml-Chef Putin ein direktes Treffen vorgeschlagen. In einem offenen Brief spricht Selenskyj über Verhandlungen über ein Kriegsende an einem neutralen Ort, zum Beispiel in der Schweiz. Zunächst soll es laut Selenskyj eine Waffenruhe geben, dann soll das direkte Treffen der Staatschefs folgen. Und Bayerns Finanzämter sind teilweise äußerst sanierungsbedürftig, so heißt es vom Finanzministerium auf eine Anfrage der Grünen. Mehr als die Hälfte der Gebäude von Bayerns Finanzverwaltung muss demnach saniert werden. In zwei Gebäuden gäbe es sogar Asbest, im Finanzamt Ingolstadt und im Finanzamt München in der Karlstraße. Außerdem haben viele Finanzämter in Bayern Mängel beim Brandschutz.
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2: Nach Monaten der Planung und Vorbereitung steigt heute Abend nun endlich das große Mainwelle Open Air, die italienische Sommernacht mit Giovanni Zarella und Pino Barone. Die Bühne und das Festgelände der Metzgerei Dünkel in Bindlach am Steig stehen bereit. Das Konzert ist ausverkauft. Einlass für die, die Karten haben, ist um 17 Uhr und wichtig zu wissen, große Taschen, Regenschirme, auch Knirpse, Klappstühle, Feuerwerk, Flaschen und Dosen, Essen und Getränke, spitze Gegenstände, Waffen und Rauschmittel dürfen nicht mit rein. Parkplätze gibt es auf der großen Wiese zwischen der Autobahn und der B2. Das Konzert findet auch bei Regen statt. Alle Infos gibt es auch nochmal zusammengefasst auf meinwelle.de. In Mehlmeisel und Fichtelberg formiert sich Widerstand gegen mögliche Windräder auf dem Höhenzug hinter Mehlmeisel. Wie der Kurier meldet, hat sich dafür jetzt eine Bürgerinitiative gegründet. Die Mitglieder befürchten negative Folgen für Natur, Tourismus und die Lebensqualität in der Region. Aktuell sammelt die Initiative Unterschriften für ein Bürgerbegehren. Ziel ist es, den Bau möglicher Windkraftanlagen in direkter Nachbarschaft der Gemeinde zu verhindern. Mitte Juli ist außerdem ein öffentlicher Infoabend in Mehlmeisel geplant. In Bad Berneck haben Unbekannte ein geparktes Auto mit Hakenkreuzen und beleidigenden Parolen beschmiert. Das teilt die Polizei mit. Die Fahrzeughalterin hatte ihren Wagen am Mittwochabend gegen 17:45 in der Straße am Klang abgestellt. Als sie gegen 22:30 zurückkam, entdeckte sie die Schmierereien. Die Kripo Bayreuth ermittelt jetzt wegen Sachbeschädigung und des Verwendens von Kennzeichen verfassungswidriger Organisationen und bittet mögliche Zeugen, sich zu melden.
0: Dankeschön, Martin. Schnell das Wetter. Die nächsten Tage. Top. War jetzt ein bisschen wechselhaft, hat hier und da geregnet. Kann heute Mittag auch noch mal kurz sein, dass ein bisschen so leicht gewitterige Schauer kommen. Aber das Gröbste ist durch und am Wochenende wird es schön. Gerade auch am Sonntag. Und am Montag haben wir dann das Summer Comeback mit 25 Grad.
1: Der Mainwelle-Service mit dem Blick auf die Straßen sieht gut aus. Aktuell nichts zu melden, außer einen Blitzer. Der steht auf der A9 Richtung Nürnberg zwischen Trockau und Pegnitz. Danke fürs Melden und wenn ihr noch was entdeckt, sagt Bescheid. 0170 99 0 7000.
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0: Ein lautes Danke geht raus und zwar nicht nur an die Helfer beim Mainwelle Open Air heute Abend. Also an die Helfer von Feuerwehr bis BRK, THW, an die Bühnenaufbauer, an alle im Hintergrund, ans Team, an alle. Es gibt so viele Feste auch in diesem Sommer wieder. Und mir ist bei der Orga von diesem Fest wieder aufgefallen, wie wichtig jeder Einzelne ist. Mhm. Und wie viele im Hintergrund da auch sind. Und die stehen da nett auf der Bühne und sagen, Amore, andiamo, ragazzi. Die stehen nämlich dahinter.
1: Ja.
0: Und ganz egal, ob das euer Feuerwehrfestler ist, wo irgendjemand absperrt oder ob es unser italienische Nacht ist, es ist ein großes Dankeschön, das rausgeht an alle Helfer. Und auf eine friedliche italienische Nacht, schöne Feste und einen schönen Open-Air-Sommer. Schönen guten Morgen mit Katy Perry.

0: Dreiviertel acht gleich, der Countdown läuft.
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0: Wow, das war ja eine Punktlandung, Mensch.
2: Wir sind ausverkauft.
0: Heute Nacht das letzte digitale Ticket rausgegangen. Und jetzt sind wir über 2000 Menschen heute Abend auf dem Festgelände. Und es geht ja weiter
2: Klößfest.
0: Auf der Festwiese am Steig in Bindlach. Dem Kloß sei Dank. Das 29. Mai mit der Klößfest bei der Metzgerei Dünkel. Und es wird auch in diesem Jahr wieder einen Klößfest-Gottesdienst geben. Martin Solleck hat sich mit einem der Macher getroffen, der Bindlacher Pfarrer Edmund Grömer ist für uns da.
3: Und es ist für Edmund Grömer ja schon der zweite Gottesdienst zum Mainwelle Klößfest. Heißt, er hat schon Erfahrung damit, wie es läuft so, ganz im Freien, umsonst und draußen.
4: Es ist immer ein Wagnis, wenn man ins Open Air hinausgeht. Kommen die Leute, kommen sie nicht. Die Leute sind gekommen und sie waren auch alle irgendwie unter Dach. Da waren Pavillons aufgestellt, da gab es Plan. Das heißt, man musste auch bei strömendem Regen nicht nass werden.
3: Es hat ja auch ein bisschen geregnet letztes Jahr. Wir haben uns darauf geeinigt, dass das Wetter diesen Sonntag mitspielt. Ganz so groß wie 2025 wird der Gottesdienst aber wohl nicht werden, hat mir Eddie Grömer erzählt. Letztes Jahr wurde ja auch ein neuer Kollege eingeführt, Elmar Fertig-Dippold. Der Dekan ist gekommen. Es gab einen Posaunenchor, einen Kirchenchor, die ganz große Parade. Und dieses Jahr?
4: Wir werden einen Gottesdienst feiern, einen ordentlichen, schönen Freiluftgottesdienst. Elmar wird wieder mit dabei sein. Wir, denke ich, versuchen auch wieder miteinander die Predigt zu gestalten im Wechsel. Und da freue ich mich schon irgendwie drauf. Ist immer eine spannende Sache, aber mit Elmar klappt das immer ganz gut.
3: Pfarrer Grömer rechnet auch diesmal mit einem vollen Haus, also halt draußen. Denn die Leute kommen ja nicht allein nur zum Gottesdienst. So war es auch letztes Jahr schon, sind wir mal ehrlich.
4: Der Grund, warum die Leute gekommen sind, natürlich das Klößfest, natürlich das, was hinten nach dann auf dem Teller zu liegen kam, die Braten und ja, die Klöße.
3: Und wie es früher schon gang und gäbe war, setzt sich am Sonntag auch der Pfarrer zu den Leuten und genießt was Deftiges beim Mainwelle-Klößfest. Was da wäre?
4: Ah, das ist immer so eine Sache. Beim lieben Holger Dünkel gibt es einfach viele vortreffliche Sachen. Und ich könnte mir vorstellen, dass ich mir in dem Jahr mal entweder ein Krähenfleisch oder eine Roulade rausschaue.
3: So, euch wird jetzt wahrscheinlich auch schon das Wasser im Mund zusammenlaufen. Eddie und ich, wir haben nach dem Interview noch ein bisschen über Rouladen gefachsimpelt. Das erspare ich euch jetzt aber. Bei Mainwelle Klößfest bin ich mir sicher, wird's für jeden was Leckeres geben.
0: Rouladenfachsimpeleien können wir ja am Sonntag machen. Ab 10 Uhr geht's los mit dem Gottesdienst.
2: Ja.
0: Ab 11 Uhr dann
2: mit dem Kloß.
0: Köstlich. Und dann haben wir Live-Musik, Kinderschminken, wir haben eine Hüpfburg, wir haben einen Zauberer, wir haben alles für die ganze Familie und vor allen Dingen haben wir ein Klößfest XXL, denn ab 17 Uhr spielen Ö3 und dann gibt es auch noch einen schönen Abendteil vom Klößfest 2026.

0: So, aus Gründen hier kurz ein Wetterupdate. Es geht aber nicht nur um unser Open Air und ums Klößfest. Es ist ja auch Mittelaltermarkt auf Burg Rabenstein. Es sind so viele Festler. Schaut einfach mal auf meinwille.de. Der Eventkalender ist Wahnsinn, was am Wochenende los ist. Und alle wollen wissen, wie ist das Wetter? Heute in der Früh noch grau. Mittag nochmal letzte Regenschauer. Aber dann top, das ganze Wochenende. Heute Nachmittag schon mehr Sonne, am Abend ist es richtig nett. Morgen, der Samstag, wird dann schon freundlicher und auch schon wieder milder. Am Sonntag über 20 Grad.
1: Sehr gut.
0: Und die neue Woche startet mit 25 Grad und echtem Sommer.
1: Richtig schön.
0: Schnell das Blitzer-Update.
1: Geblitzt wird auf der A9 Richtung Nürnberg, Obacht zwischen Trockau und Pegnitz.

0: 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Wenn es nicht so frech wäre, wäre es auch ein kleines bisschen witzig. Auf der A9 Zivilstreife der Polizei unterwegs und ein Kleintransporter deutlich zu schnell.
1: Klassiker.
0: Es kommt das Schild, bitte folgen, anhalten. Der Fahrer macht's Fenster auf. Mittelfinger.
1: Nein. Oh, das darf man aber nicht.
0: Ja, Mittelfinger vielleicht auch deshalb, weil sie ihn dann angehalten haben, waren halt auch noch 1,5 Promille.
1: Ah, das ist natürlich schlecht. Ja.
0: War schwierig bei polnischen Kleintransporter.
1: War schwierig und dann gibt es natürlich ein Bußgeld für den Alkohol und für den Mittelfinger, denke ich auch.
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1: Es ist 8 Uhr, ich bin Dominik Schweiger.
2: Wohnen ist teuer und vor allem in Bayern sind die Preise unter anderem für die Miete in den letzten 10 Jahren besonders stark gestiegen. Im Schnitt sind die Neumieten laut Bundesregierung im Jahr um mehr als 4% gestiegen. Spitzenreiter bei den Preisen ist, wie erwartet, München. Bei Neuvermietungen sind die Preise am stärksten im Landkreis Bamberg gestiegen, um 25% innerhalb von einem Jahr. Auf Platz 2 liegt der Kreis Unterallgäu, Platz 3 ist die Stadt Fürth. Die Reformpläne von Gesundheitsministerin Wagen für die Pflege stoßen auf Kritik. Der Deutsche Pflegerat bezeichnet die Vorschläge im Redaktionsnetzwerk Deutschland als Sparprogramm zulasten von Pflegebedürftigen und Angehörigen. Kritisiert werden unter anderem geplante Leistungseinschränkungen sowie niedrigere Rentenbeiträge für pflegende Angehörige. Mit Streiks im Einzelhandel will die Gewerkschaft Verdi auch heute Druck in den laufenden Tarifverhandlungen machen. In verschiedenen Städten wie Berlin, Erfurt oder Ingolstadt sind Kundgebungen geplant. Für Kunden erwartet der Handelsverband keine großen Auswirkungen. Mehr von Thomas Brockt.
3: Ein Kompromiss im Tarifstreit ist weiter nicht in Sicht. Verdi fordert 7% mehr Geld für die Beschäftigten im Handel. Die Angebote der Arbeitgeber liegen noch deutlich darunter, auch wegen längerer Laufzeiten. Die Gewerkschaft spricht von einer Frechheit, zumal es den Konzern wirtschaftlich hervorragend gehe. Viele Beschäftigte wüssten aber gar nicht mehr, wie sie ihr tägliches Leben finanzieren sollen.
2: Die Taliban drängen offenbar auf eine stärkere diplomatische Vertretung in Deutschland. Nach Infos der ARD wollen die Machthaber in Afghanistan weitere Diplomaten nach Deutschland entsenden. Gleichzeitig wurde ein geplanter Abschiebeflug mit ausreisepflichtigen Afghanen nach Kabul kurzfristig abgesagt. Der Flug sollte eigentlich schon letzte Woche starten. Bislang sind in Deutschland 2 Vertreter der Taliban-Regierung offiziell akkreditiert. Vor der Fußball-WM warnen Experten vor gefälschten Fanartikeln. Besonders bei Trikots seien derzeit viele Fälschungen im Umlauf, heißt es vom Markenverband. Wie groß der wirtschaftliche Schaden ist, lasse sich kaum beziffern, weil der Handel mit den Fälschungen meist im Verborgenen stattfinde. Laut einer Umfrage hat fast jeder 5. in Deutschland schon mal ein Fußballtrikot gekauft, das vermutlich kein Original war. Es ist jetzt 8:15.
4: Und hier ist das Mainwetter. Schönen guten Morgen und ich habe super gute Nachrichten. Das ist praktisch zu schön, um wahr zu sein, denn in der Wetterprognose verschiebt sich immer mehr das Thema gelegentliche Schauer. Die werden immer weniger. Und tatsächlich ist es so, dass wir heute nur noch ganz vereinzelt, ganz kurz Schauer haben gegen Mittag oder Nachmittag. Also wirklich zu vernachlässigen. Damit ist der Tag heute quasi trocken und damit ist das Wochenende jetzt auch gerettet, denn der Samstag schaut auch ganz gut aus und der Sonntag wird eh schön mit über 20, 22 Grad und nächste Woche kommt sogar der Freibadsommer zurück mit 25 Grad. Na hallo, Papi!
5: Nicht beschweren! Auf den Straßen sieht's auch gut aus. Keinen Grund zur Beschwerde, keine Staus- oder Störungsmeldungen, nur ein Blitzer. Obacht! A9 Richtung Nürnberg zwischen Trockau und Pegnitz. Da steht er. Die Yvonne hat Bescheid gegeben. Dankeschön. Und wenn ihr noch was entdeckt, dann gerne her damit. 0170 99 0 7000.
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4: Wir freuen uns, dass ihr da seid. Hier sind Andrea Kreuzer
5: und Bernd Rasser.
4: Wir sind's, die 2 vom Morning Team und die 2 vom Wochenende. Wir ziehen durch. Wir machen mit euch Italo, Italo, bella, sempre, sempre.
5: Sempre, sempre, tu.
4: Wir machen es italienisch mit euch. Wir machen am Samstag ein bisschen, ne, Mini-Umbau. So. Und dann Klößfest.
5: Und dann direkt die Klöße, ja.
4: Nee, also jetzt mal ganz im Ernst. Wir bauen am Samstag gar nichts um. Grüße gehen raus an die Metzgerei Dünkel und das fantastische Team. Denn Aufbau, Umbau, Wahnsinn, behind the scenes, das machen die. Und
5: sehr
4: das
5: gut.
4: Ist unfassbar. Wir freuen uns sehr aufs Wochenende und auf alles, was sonst noch vielleicht los ist am Wochenende. Gibt ja gleich das Weekend mit Phil Funfuck.

0: Peter Carlisle auf Radio Mainwedem. Also ich denke, ich werde Greenfleisch nehmen und abends vielleicht noch ein Sauerbraten. Ich bin ja den ganzen Tag da beim Klößfest am Sonntag. Heute Abend bei der italienischen Nacht, unser Open Air ist ausverkauft. Freue ich mich auch auf euch. Und es ist noch so viel mehr los. Kollege Phil von Fuck.
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2: Happy Birthday an die Landjugend Plößen. 55 Jahre, Respekt, sage ich da. Gefeiert wird heute und morgen noch. Heute mit einem Preisschafkopf, morgen mit der Dirndl- und Lederhosenparty und den Raumtauchern. Sportplatzkerber ist beim TSV Donndorf Eckersdorf nur noch heute Abend. Die alten Herren spielen beispielsweise. Kulinarisch gibt's Schnitzel und ab 20 Uhr ist Partynacht. Dann wäre morgen und am Sonntag fränkische Heimattage am Gutshof Mengersdorf. Der Eintritt ist frei. Dort gibt's regionale Produkte von regionalen Erzeugern und Dienstleistern. Liebevoll handgearbeitete Waren von Holz über Stoffe bis Schmuck. Und das letzte Flinderer Wochenende steht in Pegnitz an. Genießt nochmal die fünfte Jahreszeit in Pegnitz bei Tinos Restaurant. In Kirmsees ist über das Wochenende Feuerwehrfest. Morgen mit Party, findet übrigens da alles am Bolzplatz statt. Theaterfreunde sehen am Wochenende Leonce und Lena im Römischen Theater in der Eremitage, gespielt von der Studiobühne, oder das Kinderstück Gespensterjäger auf eisiger Spur im Brandenburger Kulturstadel. Karten gibt's noch online. Und am Wochenende sind drei Flohmärkte noch in Bayreuth, morgen bei der Eintracht an der Oberen Röth am Vereinsgelände und am Bayreuther Tierheim. Am Sonntag ist der Stadtteilflohmarkt in der Altstadt. Mehr Events auf meinwelle.de. Ich wünsche ein schönes Wochenende.
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0: 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Guten Morgen auf Radio Maimille. Schnelles Wetter-Update. Sehr wichtig für alle, die am Wochenende was vorhaben. Heute Mittag, Nachmittag vielleicht noch allerletzte Regenschauer. Dann wird's verlässlich trocken, so ab 16, 17 Uhr. Und das ganze Wochenende schaut dann super sonnig aus. Nur morgen ganz gelegentlich mal Mini-Gewitterschauergefahr. Nächste Woche kommt der Sommer mit 25 Grad und mehr zurück. Schnell der Blick auf die Blitzer.
1: Obacht A9 Richtung Nürnberg zwischen Trockau und Pegnitz. Da steht er. Danke fürs Melden an die Yvonne.

0: Schönen guten Morgen auf Radio Mainwelle. Es ist kurz vor 8:30. Es kommen jede Menge Fragen rein per WhatsApp. Wie groß darf die Tasche sein? Darf ich vielleicht doch einen Klappstuhl mitnehmen? Nee. Muss ich rechtzeitig kommen, wenn ich auf der Bierbank Platz nehmen will? Ja, unbedingt. Und vieles mehr. FAQs, die wichtigsten Fragen, beantworten wir auch auf mainwelle.de zu unserem Sommer-Open Air heute Abend in Bindlach bei der Metzgerei Dünkel. Liebe Grüße raus aufs Festgelände.
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0: Zeit, 9, Rasse und das Team. 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
1: Guten Morgen. Wohnen ist teuer und vor allem in Bayern sind die Preise unter anderem für die Miete in den letzten 10 Jahren besonders stark gestiegen. Im Schnitt sind die Neumieten laut Bundesregierung im Jahr um mehr als 4% gestiegen. Spitzenreiter bei den Preisen ist, wie erwartet, München. Bei Neuvermietungen sind die Preise am stärksten im Landkreis Bamberg gestiegen. Und die Reformpläne von Gesundheitsministerin Warken für die Pflege stoßen auf Kritik. Der Deutsche Pflegerat bezeichnet die Vorschläge im Redaktionsnetzwerk Deutschland als Sparprogramm zu Lasten von Pflegebedürftigen und Angehörigen. Kritisiert werden unter anderem geplante Leistungseinschränkungen und niedrigere Rentenbeiträge für pflegende Angehörige.
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1: Für eine Zugfahrt ohne Ticket hätte ein Mann aus Pegnitz beinahe im Gefängnis landen können. Von dem Prozess berichtet der Kurier. Der 45-Jährige war Anfang des Jahres auf der Strecke zwischen Bayreuth und Pegnitz beim Schwarzfahren erwischt worden. Weil er bereits mehrfach wegen ähnlicher Delikte verurteilt wurde, stand vor dem Amtsgericht Bayreuth sogar eine Haftstrafe im Raum. Am Ende verhängte die Richterin eine Geldstrafe von 1.350 Euro. Der Fall zeigt auch eine politische Debatte. Schwarzfahren gilt in Deutschland weiterhin als Straftat und kann im Wiederholungsfall mit einer Freiheitsstrafe geahndet werden. Ein Antrag, das Delikt künftig nur noch als Ordnungswidrigkeit zu behandeln, war erst vor wenigen Wochen im Bundestag gescheitert. Eine kilometerlange Ölspur hat in der Nacht auf den Feiertag gestern die Einsatzkräfte in der fränkischen Schweiz beschäftigt. Wie die Polizei mitteilt, zog sich die Spur von Plankenfels über Nankendorf, Weichenfeld und Pottenstein bis nach Horlach bei Pegnitz. Die zuständigen Straßenmeistereien waren bis in die frühen Morgenstunden im Einsatz, um die Verschmutzung zu beseitigen. Jetzt sucht die Polizei nach dem Verursacher. Hinweise nimmt die Polizeiinspektion Pegnitz entgegen. Eine Zivilstreife der Verkehrspolizei Bayreuth hat gestern Abend auf der A9 bei Bindlach gleich mehrere Verstöße aufgedeckt. Ein Fahrer eines polnischen Kleintransporters war deutlich zu schnell unterwegs. Als die Beamten das Fahrzeug überholten, zeigte ihnen der Beifahrer den Mittelfinger. Bei der anschließenden Kontrolle stellte sich außerdem heraus, der Mann war mit rund 1,5 Promille alkoholisiert. Den Fahrer erwartet jetzt ein Bußgeld wegen zu hoher Geschwindigkeit. Gegen den Beifahrer läuft ein Strafverfahren wegen Beleidigung.
0: Autsch!
3: Oh oh!
0: Dankeschön, Martin. Das mein Wetter die nächsten Tage. Jetzt kommt das Wochenende und alle wollen wissen, wird es jetzt nochmal nass oder nicht? Also, die letzten Regenschauer, kurze kleine Regenschauer, gibt es heute Mittag oder Nachmittag, aber wirklich nur ganz vereinzelt. Dann ist das Wetter so gut wie komplett trocken das ganze Wochenende und am Montag kommt sogar der Sommer so richtig zurück mit 25 Grad und mehr.
3: Wir schauen auf die Straßen, da sieht's aktuell gut aus. Keine Staus- oder Störungsmeldungen, der Verkehr rollt. Aber lasst euch nicht blitzen auf der A9 Richtung Nürnberg, wenn ihr unterwegs seid zwischen Trockau und Pegnitz. Da bitte Vorsicht. Und wenn ihr noch was entdeckt, sagt gern Bescheid. 0170 99 0 7000.
0: Countdown!
3: Ja!
0: Wir sind echt aufgeregt.
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0: Und an dieser Stelle geht nochmal ein großes Dankeschön raus. Und zwar nicht nur an unsere vielen Helfer hinter den Kulissen beim Open Air, sondern, weil das so auffällt, wenn du sowas organisierst, an alle freiwilligen Helfer bei all den vielen Festen in Bayreuth und der Region. Die Sanitäter, die Feuerwehrler und halt alle, die so mithelfen und mitwerkeln und die eben nicht auf den großen Bühnen stehen.
3: Das ist schon ein Brett.
0: Auf alle Helfer in diesem Sommer 2026 ein großes Olé. Weiter geht's mit der Mein Wetter Playlist. Schönen guten Morgen. Hier ist Klocka.
3: Morgen.

0: Toto und Hold the Line, das Mindecker-Team hier, guten Morgen.
1: Guten Morgen.
0: Sechsmal schlafen noch, dann geht's rund. Die WM steht vor der Tür. 4 Wochen lang schaut die ganze Welt nach Amerika zu den Spielen. Allen Kriegen und Krisen auf der Welt zum Trotz gewinnt für einen kurzen Moment die schönste Nebensache der Welt.
1: Oh ja.
0: Fußball!
1: Und auf der anderen Seite der Welt ist die schöne Nebensache für viele junge Menschen zur Hauptsache geworden. Unser Reporter Yoshi Tsakmakidis begleitet schon seit rund 2 Wochen die Kriegskinder-Nothilfe aus Warmensteinach rund um Theophil und Angelika Steuer bei ihrer Arbeit in Kenia. Und dabei hat er einen jungen Helfer getroffen, der aus der Not seiner Mitmenschen und eben Fußball ein weiteres Projekt in Kenia geschaffen hat.
2: Angespannte Stille. Alle warten auf den Pfiff vom Schiri und als der endlich anpfeift, beginnen 90 Minuten Urlaub für den Kopf. Fußball ist für die Kids hier auf diesem Platz die einzige Ablenkung von ihrem tagtäglichen Überlebenskampf. Und er schützt sie davor abzurutschen.
3: The only option for you not to enter crime or not to be engaged with things that are not good is for you now to start playing football.
2: Wer hier regelmäßig auf dem Platz steht und zu dieser Gruppe gehört, der wird eher nicht kriminell. Dafür sorgen Samson, der Gründer von diesem kleinen Verein, und seine Trainer. Einer von denen hat hier sogar mal in der ersten Liga gespielt. Jetzt coacht er die Jungs umsonst, einfach um zu helfen. Es war ein langer Weg bis zu diesem Punkt.
3: We used to struggle totally. We didn't have anything, even finding one ball.
2: Alles fing also mit einem einzigen Fußball an. Und trotzdem haben sie sich diesen Weg bis zu diesem Punkt erkämpft. Wie sie das hier halt so machen. Warum sollte es beim Fußball auch anders sein? Die Mannschaften wachsen immer weiter, auch wenn das Projekt finanziell alles andere als stabil ist.
3: Behind the scenes, there's really a lot of struggle.
2: Für einen Spieltag in der County League muss das Auto betankt werden. Die Spieler brauchen wenigstens eine Mahlzeit in der Woche. Die Schiris wollen bezahlt werden und der Platz muss gemäht sein. Das kostet alles Geld, das hier nun wirklich keiner hat. Die Lösung?
3: We deal it match after match.
2: Es wird sich von Spiel zu Spiel gehangelt. 3-mal mussten die Jungs in diesem Jahr schon ein Spiel absagen, weil umgerechnet ein paar Euro gefehlt haben. Samson hat mir seine WhatsApp-Gruppe gezeigt, in der er jede Woche Spenden sammelt. Da kratzen immer wieder Menschen, die eigentlich absolut nichts haben, irgendwoher Geld zusammen, alles aus Liebe zum Spiel.
3: I really hold it very close in my heart because I know how important is football to these young boys.
2: Samson weiß, wie sehr seinen Jungs das am Herzen liegt, wie sehr sie diese kleinen Momente in der Woche ohne Überlebenskampf brauchen und deswegen kämpft er für sie.
4: Und das macht er jetzt schon über Jahrzehnte, sehr erfolgreich, wie ich jetzt inzwischen festgestellt habe. Und die sind so dankbar, die kommen auch ins Projekt und sagen, wir möchten ehrenamtlich was arbeiten. Ja, die helfen hier mit, um zu sagen, danke, dass du uns diese Möglichkeit gibst. Und das sind schon ganze Generationen da durchmarschiert.
2: Das Grinsen auf Angelikas Gesicht spricht eigentlich Bände. Dass aus den vielen Projekten der Kriegskindernothilfe aus herzensguter Eigeninitiative ein weiteres Projekt entstanden ist, ist eigentlich die beste Bestätigung für die Arbeit der letzten 14 Jahre, die überhaupt nur möglich ist.
0: Es gibt schon einen Unterschied zu Fußball ist unser Leben oder Fußball ist wirklich unser Leben.
1: Ja.
0: Genau dasselbe haben wir auch bei der Schule erlebt und beim Thema Wasser und bei vielem mehr. Dinge, die für uns selbstverständlich sind, sind dort einfach ein ganz wichtiger Anker. Dankeschön, Joshua Tsakmakidis, für diese spannenden Geschichten und tollen Einblicke. Mit der Kriegskinder-Nothilfe ist wirklich eine Initiative vor Ort, die Tolles bewegt. Und natürlich könnt ihr helfen. Infos gibt es auf meinwille.de.

0: 3:45 vorbei. Schönen guten Morgen. Es ist ungefähr so, ja, ich glaube, wenn du Hochzeit feierst am Wochenende, dann schaust, glaube ich, ähnlich panisch aufs Wetterradar.
1: Ja, das glaube ich auch.
0: So ungefähr müsst ihr euch das vorstellen, wie wir aufs Wetterradar geschaut haben die letzten Tage, zwecks unserem Mainwille Open Air. Mhm. Und das ist wundervoll, weil so langsam die letzten Regenschauer, die da immer noch zu sehen waren, tatsächlich verschwinden. Als könnte man es beeinflussen.
1: Der Petrus ist auf unserer Seite.
0: Es schaut echt gut aus fürs Wochenende, egal was ihr vorhabt, egal ob ihr zu unserem Open Air kommt. Übrigens ausverkauft. Heute Nacht das letzte Ticket weg. Zum Klößfest vielleicht am Sonntag oder zu einem der vielen anderen Events. Es ist ja auch Mittelaltermarkt auf Burg Rabenstein und so vieles mehr. Alles auf mainwille.de. Wir haben heute also noch ganz letzte kleine Schauer gegen Mittag und dann ist das Wochenende weitestgehend trocken und schön, wird jeden Tag wärmer. Nächste Woche kommt sogar der Sommer zurück mit 25 Grad auf den Straßen.
1: Sieht gut aus im Moment. Nur ein Blitzer zu melden. A9 Richtung Nürnberg zwischen Trockau und Pegnitz.

0: Es soll Menschen geben, Andrea, die gehen nicht zu Giovanni Zarella, sondern zu Rock im Park.
1: Was?
0: Das ist ja total
1: verstehe ich nicht.
0: Krass. Ich muss sagen, ich habe zu spät reagiert, weil am Sonntag sind bei Rock im Park Linkin Park
1: und Limp Bizkit.
0: Oh, geil.
1: Das wäre schon geil.
0: Ja, also wünsch mal allen Rockern vom Dienst auch ein schönes Wochenende. Wetter wird, auch in Nürnberg, war nicht immer so, auch verlässlich und trocken ab jetzt. Gleich pünktlich um 9, alles was wichtig ist, by the way, Rock im Park komplett ausverkauft, ne?
1: Klar.
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0: So, gleich 9 Uhr. Wir sind nur noch ein paar Stunden entfernt von Siempre, siempre,
1: siempre, siempre, du. Wir also können noch die Texte müsste man vielleicht noch ein wenig lernen. Ne? Wir sind irgendwie noch nicht so ganz safe.
0: Nee, ich sag dir, nach dem Wochenende kommt in my Playlist kein italienischer Song mehr.
1: Nein.
0: Dann ist erst einmal der Ruf.
1: Schluss.
0: Heute Abend mal wieder auf dem Meer. Wäre schön, wenn wir uns sehen. Liebe Grüße an die Metzgerei Dünkel und das ganze Team in Bindlach. Die Vorbereitungen laufen auf Hochtouren. Jetzt kommt Pfarrer Otto Guggemoos mit den Gedanken zum Tag. Bis später, oder?
1: Bis später und dann bis Montag.
2: Verstoßen, verachtet, ausgegrenzt. Bloß keinem begegnen. Das herablassende Gerede der anderen kann sie sich jetzt sparen. 5 Männer hast du gehabt. Und der, mit dem du jetzt zusammenlebst, ist auch nicht dein Mann. Wenn die anderen sie nicht damit mobben würden, dann wäre es noch zu verkraften. Die Geschichte erzählt davon, dass sie ins Gespräch mit Jesus kommt. Beim Wasserholen am Dorfbrunnen. Zuerst geht es ums Essen, dann um Religion und um Politik. Doch am Ende läuft sie zurück in ihr Dorf und erzählt es allen. Jesus ist mir begegnet. Er wusste alles über mich und er hat mich nicht verurteilt. Diese Begegnung stellt das Leben des ganzen Dorfes auf den Kopf. So sehr, dass wir noch heute davon lesen. Johannes hat die Begegnung in seinem Evangelium überliefert. Wenn ihr die Geschichte packend erzählt miterleben möchtet, lade ich euch heute Abend ins Musical ein. Theater und Tanz, eine coole Band und ein großer Chor, 70 junge Leute üben seit 2 Monaten die Lieder und Texte zu Hause. In einem Probencamp wurde das Musicalprogramm einstudiert. Wollt ihr dabei sein? Beim Musical Treffpunkt Brunnen, heute um 19.30 Uhr im Evangelischen Zentrum Richard-Wagner-Straße 24. Eintritt frei, freiwillige Spende zur Kostendeckung.

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1: Es ist 9 Uhr, ich bin Dominik Schweiger. Dass die Bundesregierung einen guten Job macht, darauf vertrauen momentan nur wenige. Laut ZDF-Umfrage sind 3 von 4 Befragten mit der Arbeit der schwarz-roten Koalition unzufrieden. Tanja Wagner berichtet.
2: Die schwarz-rote Bundesregierung erhält für ihre Arbeit unverändert schlechte Noten, genauso wie der Kanzler. Gerade mal jeder Vierte ist mit seiner Performance zufrieden. Würde am Sonntag gewählt werden, käme die AfD mit 27% auf Platz 1, 2 Punkte vor der Union, während die SPD weiter auf ihrem Rekordtief von 12% dahin dümpelt.
1: Der ukrainische Präsident Selenskyj will sich direkt mit Kreml-Chef Putin treffen. In einem offenen Brief meint er, zuerst müsse es eine Waffenruhe geben, dann folge ein direktes Treffen in einem neutralen Land, zum Beispiel die Schweiz oder die Türkei. Eine Reaktion Putins auf Selenskyjs Vorschlag gab es bisher nicht. Die könnte es heute auf dem Wirtschaftsforum in St. Petersburg geben. In Bayern werden mehr Organe gespendet und damit mehr Menschen das Leben gerettet. Laut bayerischem Gesundheitsministerium haben seit Jahresbeginn 67 Menschen Organe gespendet, 6 mehr als im Vorjahreszeitraum. Ministerin Gerlach spricht sich erneut für die Widerspruchslösung aus. Damit wird jeder zum Spender, außer man widerspricht ausdrücklich. Reparaturstau bei der Bundeswehr. Laut Recherche von ARD und Süddeutscher Zeitung zeigt ein interner Bericht des wichtigsten Reparaturdienstleisters der Truppe, an vielen Stellen fehlen Ersatzteile. Und im Mai soll unter anderem nur etwa die Hälfte des Bestands der Panzer Marder und Boxer und der Panzerhaubitze 2000 einsatzfähig gewesen sein. Die Gasvorkommen in Deutschland dürften kaum einen großen Beitrag zur Energieversorgung leisten. Das meinen die Grünen und Recht gibt ihnen ein Schreiben unter anderem aus dem Wirtschaftsministerium. Die Gasreserven in Deutschland liegen demnach deutlich unter dem, was wir 2024 verbraucht haben. Die Grünen fordern deshalb, stärker auf erneuerbare Energien wie Wind- und Solarstrom zu setzen. Es ist jetzt 9:15.
3: Vielen Dank. Dann kommt jetzt der Blick auf die aktuellen Temperaturen. Wir haben 13 Grad in Bayreuth, 13 Grad auch im Fichtelgebirge in Bischofsgrün und 14 sind es in der Fränkischen Schweiz in Betzenstein. Die Wolken, die halten sich noch ziemlich dicht jetzt am Vormittag. Es kann auch gegen Mittag nochmal der ein oder andere Regenschauer durchziehen. Aber dann zum Nachmittag. Da wird es dann schön, da ziehen die Wolken dann weiter und die Sonne kommt raus. Perfekt für unser italienisches Open Air, für unsere Sommernacht heute Abend bei 20 Grad. Und ab morgen, da wird sowieso richtig schön, da kommt die Sonne dann für ein paar Tage auf jeden Fall raus. Und es wird auch von den Temperaturen fast schon wieder sommerlich. Es ist 9:03. Wir haben eine Info von den Straßen. Das ist ein Blitzer auf der A9 Richtung Nürnberg zwischen Trockau und Pegnitz. Euch allen eine gute und sichere Fahrt. 0170 990 07000. Wenn ihr noch ein Update habt, dann meldet's gerne.
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3: Und jetzt freuen wir uns erstmal alle auf die große italienische Sommernacht aufs Mainwelle Open Air mit dem Giovanni heute Abend in Bindlach. Die Infos dazu gibt's auch gleich bei mir nochmal hier in der Sendung. Und dann schauen wir jetzt auch schon mal aufs Konzertjahr 2027. Denn das kann ich euch jetzt schon sagen, das wird ein Highlight. Eine der großen deutschen Bands wird sich 27 endgültig vom Bühnen- und Tourleben verabschieden. 30 Jahre lang waren sie unterwegs. Im Tourbus, in Hotelzimmern und haben viele Partynächte durchgefeiert, ohne Schlaf. Irgendwann ist dann auch mal gut, sagen die Fanta 4. Aber einmal wird noch getourt und ich beneide euch zugegeben jetzt schon ein wenig, wenn ihr für eines der Konzerte Tickets habt. Für die letzte Tour gilt nochmal das Motto: Wir sind zusammen groß, wir sind zusammen eins.

0: Das ist der richtige Sound für einen entspannten Morgenkaffee. Jetzt um kurz nach neun hier bei uns auf der Mainwelle Chicago und Baby What a Big Surprise. Und Leute, ich sag euch ganz ehrlich was, wir können es kaum fassen. Ihr habt uns alle Tickets weggekauft.
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0: Das ausverkaufte Mainwelle Open Air heute Abend in Bindlach am Festgelände zum Steig. Wir freuen uns riesig drauf und jetzt mal mein Vorschlag für euren perfekten Abend heute. Ihr kommt gegen 17 Uhr. Da öffnen wir das Festgelände. Dann esst ihr erstmal was zu Abend. Wir haben eine ganz tolle Festivalpizza für euch organisiert. Die haben wir von der Mainwelle auch schon mal probieren dürfen. Großartig. Dann holt ihr euch erstmal an Campari oder an Aperol. Ne? Macht euch eine schöne Zeit. Ab 19 Uhr dann der große Support Act Pino Barone mit Band. Und dann kommt der Giovanni höchstpersönlich. Also das gab es wirklich noch nie. Giovanni Zarella live in Bindlach ist besonders. Und jetzt noch schnell ein paar Infos für euch. Bitte lasst größere Taschen daheim. Auch eigene Sitzmöglichkeiten, wie zum Beispiel Klappstühle, sind leider nicht erlaubt auf dem Festivalgelände. Sicherheitsgründe. Kein eigenes Essen und keine eigenen Getränke. Wir versichern euch wirklich, wir haben großartige Foodtrucks und Getränkestände für euch organisiert. Da ist wirklich für jeden was dabei. Es wird nicht ausgehen. Also lasst euch einfach ein bisschen verwöhnen. Und wenn ihr mit dem Auto kommen wollt, dann wird euch die Feuerwehr einen Parkplatz zuweisen. Es wird auf jeden Fall genügend Stellplätze geben. Die werden dann auf der Wiese zwischen der B2 und der A9 sein. Und von dort aus sind es dann noch etwa 10 Minuten Fußweg zum Gelände. Also, wir freuen uns riesig auf euch. Heute Abend die italienische Sommernacht mit Giovanni Zarella. Und alle Infos dazu gibt's für euch auch nochmal zum Nachlesen auf meinwelle.de.

Die Go-Go Dolls hier bei uns in der Main-Wille-Playlist. Um kurz vor 9:30, schneller Blick auf die Straßen, kommt gerade ganz aktuell rein. Vorsicht bitte auf der A9, Fahrt Richtung Berlin zwischen Bindlacher Berg und Bad Meneck-Himmelkron. Gegenstände auf der Autobahn. Bitte besonders vorsichtig fahren. Gut ankommen mit der Main-Wille. Wir haben die aktuellen Nachrichten aus Barut und der Region in ein paar Minuten um 9:30 wieder.

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15: Es ist 9:30. Hier sind die News. Ich bin Martin Sollig. Nach Monaten der Planung und Vorbereitung steigt heute Abend nun endlich das große Mainwelle Open Air, die italienische Sommernacht mit Giovanni Zarella und Pino Barone. Die Bühne und das Festgelände der Metzgerei Dünkel in Bindlach am Steig stehen bereit. Das Konzert ist ausverkauft. Einlass für die, die Karten haben, ist um 16 Uhr. Und wichtig zu wissen, große Taschen, Regenschirme, auch Knirpse, Klappstühle, Feuerwerkflaschen und Dosen, Essen und Getränke, spitze Gegenstände, Waffen, und Rauschmittel dürfen nicht mit rein. Parkplätze gibt es auf der großen Wiese zwischen der Autobahn und der B2. Das Konzert findet auch bei Regen statt. Alle Infos gibt's auch nochmal zusammengefasst auf meinwelle.de. In Mehlmeisel und Fichtelberg formiert sich Widerstand gegen mögliche Windräder auf dem Höhenzug hinter Mehlmeisel. Wie der Kurier meldet, hat sich dafür jetzt eine Bürgerinitiative gegründet. Die Mitglieder befürchten negative Folgen für Natur, Tourismus und die Lebensqualität in der Region. Aktuell sammelt die Initiative Unterschriften für ein Bürgerbegehren. Ziel ist es, den Bau möglicher Windkraftanlagen in direkter Nachbarschaft der Gemeinde zu verhindern. Mitte Juli ist außerdem ein öffentlicher Infoabend in Mehlmeisel geplant. Ein 75-jähriger Autofahrer aus dem Landkreis Kulmbach hat am Mittwochnachmittag in Bayreuth mehrere Verkehrsteilnehmer gefährdet. Laut Polizei überfuhr der Mann unter anderem eine rote Ampel und geriet mehrfach auf die Gegenfahrbahn. Andere Autofahrer mussten ausweichen oder bremsen. Die Beamten stoppten den Senior schließlich in der Bahnhofstraße. Wegen seines Gesundheitszustands stellten sie die Autoschlüssel sicher. Gegen den Mann wird jetzt wegen Gefährdung des Straßenverkehrs ermittelt. Die Polizei sucht jetzt noch nach Zeugen. Mehr Meldungen von hier gibt's zum Nachlesen immer aktuell auf meinwelle.de.
13: Dankeschön, Martin. Dann jetzt der Blick aufs Wetter für die Region. Der Vormittag. Noch mit Wolken, mit ein bisschen vereinzelten Regenschauern und ein bisschen Wind. Heute die Tageshöchstwerte bis 20 Grad. Aber dann zum Nachmittag und auch Richtung Abend wird's schön. Die Sonne wird rauskommen. Und die nächsten Tage, ja, die werden auf jeden Fall wieder sonnig und fast schon sommerlich. Dann zum Start in die neue Woche wieder so Temperaturen um die 25 Grad. Es ist kurz nach 10. Vorsicht bitte auf der A9, Fahrt Richtung Berlin zwischen Bayreuth Nord und Bad Benneck-Himmelkron. Da liegt ein Metallteil auf der Autobahn. Bitte gut aufpassen. In der Gegenrichtung ein Blitzer, Fahrt Richtung Nürnberg zwischen Trockau und Pegnitz. Da bitte Fuß vom Gas. Wenn ihr noch was habt, dann meldet's gerne einfach kurz per WhatsApp ins Mainwelle-Studio. Die Nummer dafür ist die 0170 990 7000. Euch eine gute und sichere Fahrt. Wir sind immer für euch anschreibbar und erreichbar.
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13: Eure Mainwelle für den Freitagvormittag. Und das ist Joe Cocker mit N'oubliez jamais.

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1: Stopp, Ende, ausverkauft!
2: Schluss!
1: Wow, das war eine Punktlandung. Heute Nacht ging das letzte Ticket online raus. Und jetzt freuen wir uns heute Abend mit über 2000 Menschen auf die italienische Nacht mit Giovanni Zarella. Sonntag dann das Klößfest, mittags und abends und für die ganze Familie Vollgasprogramm ab dem Festgottesdienst ab 10 Uhr. Und jetzt noch wichtige Infos für heute Abend, wenn ihr dabei seid. Achtung, bitte keine wilden Gegenstände mitbringen.
2: Nein, und bitte die Damen auch nur die kleinste Handtasche, die ihr finden könnt.
1: Keine Regenschirme, keine Klappstühle, natürlich keine Waffen und alles, was man sonst halt noch daheim lassen sollte. Parkplätze haben wir ausreichend direkt unten an der Hauptstraße Bindlacher Allee. Dann kommt die große Wiese beim Autohaus, da könnt ihr parken und dann 10 Minuten aufs Festgelände laufen.
2: Bitte nicht ganz Bindlach in den Seitenstraßen zu parken, das wäre super lieb, wenn ihr wirklich die große Wiese nutzen würdet.
1: An dieser Stelle sowieso lieben Gruß nach Bindlach. Dankeschön, liebe Anwohner, für euer Verständnis.
2: Ja.
1: Es wird heute nochmal richtig wild und dann ja auch nochmal laut mit dem Feuerwerk. Die meisten Bindlacher sind aber eher auf dem Festgelände und feiern.
2: Das stimmt.
1: Wir sehen uns heute Abend. Andiamo, ragazzi. Ciao,
2: sempre, sempre. Sempre, sempre, tu.
1: Schönes Wochenende.
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es eure Mainwelle. Am Freitagvormittag rein geht's ins letzte Pfingstferienwochenende. Klar, heute Abend Giovanni Zarella, am Sonntag dann Mainwelle Klößfest, beides in Bindlach bei der Metzgerei Dünkel am Festgelände zum Steig. Und wir haben noch ein paar andere tolle Events bei uns im Veranstaltungskalender stehen. Es ist heute nochmal Sportplatz Kerwa beim TSV Dondorf-Eckersdorf. Dann sind fränkische Heimattage am Gutshof Mengersdorf, auch immer richtig schön. Da gibt's regionale Produkte zu kaufen, handgearbeitetes Waren von Holz über Stoffe bis Schmuck. Alles ist sehr hochwertig und kommt hier aus der Region. Und der Flinderer in Pegnitz, der geht in die finale Runde. Das eigens eingebraute Flinderer Bier könnt ihr jetzt nochmal genießen. Und zwar bei Tinos Restaurant. Schaut gerne mal in den Veranstaltungskalender meinwelle.de. Alle Tipps aus der Region für euch zum Nachlesen.

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11: Es ist 10 Uhr, ich bin Dominik Schweiger. Deutsche Autohersteller verlieren beim Umsatz im Vergleich zur internationalen Konkurrenz. Nach Zahlen der Prüfungs- und Beratungsgesellschaft EY ging ihr Umsatz von Januar bis März um 4,3% zurück. Automarken aus anderen Ländern verzeichneten dagegen ein Plus. Jan-Heiner Reitze berichtet.
12: Die europäischen Konkurrenten Stellantis und Renault steigerten ihren Umsatz um 6,7%. Deutlich zulegten auch US- und japanische Hersteller. Wie die deutschen Autobauer weniger Umsatz verzeichneten chinesische Marken. Der Rückgang ist aber nicht so deutlich. EY schließt aus diesen Zahlen, VW, Mercedes und die anderen deutschen Hersteller haben ihre strukturellen Probleme noch immer nicht gelöst. Also den Umstieg auf E-Autos, wegbrechende Märkte in China und den USA und teure Überkapazitäten.
11: Das Vertrauen, dass die Bundesregierung Probleme lösen kann, ist offenbar begrenzt. Laut einer ZDF-Umfrage glaubt nur jeder und jeder Vierte, dass die Koalition die Schwierigkeiten bei den Sozialversicherungen in den Griff bekommt. Beim Fortbestand der Koalition bis zur nächsten Wahl sind viele skeptisch. 43% rechnen mit einem vorzeitigen Aus von Union und SPD. Bundesgesundheitsministerin Wagen hat ihre geplante Pflegereform gegen Kritik verteidigt. In der ARD hat sie gesagt, die Rentenansprüche pflegender Angehöriger würden auch künftig abgesichert. Gleichzeitig müssten die Ausgaben der Pflegeversicherung begrenzt werden. Das Reformpaket sieht Einsparungen von insgesamt mehr als 11 Milliarden Euro vor. Kritiker befürchten Nachteile für Pflegebedürftige, Angehörige und Pflegekräfte. Die Lufthansa untersucht einen Zwischenfall am Frankfurter Flughafen. Bei einer Boeing 787 ist gestern auf einer Parkposition das vordere Fahrwerk eingeknickt. Die Maschine ist daraufhin mit der Nase zu Boden gesackt. An Bord befanden sich 13 Besatzungsmitglieder. Passagiere waren noch nicht in der Maschine. Mehrere Beschäftigte wurden verletzt. Die Boeing soll heute in einer Technikhalle genauer untersucht werden, um die Ursache des Vorfalls zu klären. Mit Rock am Ring und Rock im Park starten heute zwei der größten Musikfestivals Deutschlands. Am Nürburgring werden rund 90.000 Besucher erwartet, in Nürnberg etwa 80.000. An den drei Festivaltagen stehen insgesamt rund 70 Konzerte auf dem Programm. Zu den bekanntesten Acts gehören Iron Maiden und Linkin Park. Beide Festivals sind nach Angaben der Veranstalter komplett ausverkauft. Es ist jetzt kurz nach 10.
13: Vielen Dank. Einen schönen guten Morgen euch allen. Wir schauen aufs Wetter. 14 Grad momentan die Temperaturen. Wir schaffen heute bis zu 20. Am Vormittag noch ein paar Wolken. Und gerade so um die Mittagszeit können auch noch mal einzelne Schauer oder auch sogar kurze Gewitter bald durchziehen. Aber dann am Nachmittag, da kommt die Sonne länger raus. Der Abend wird dann sehr sonnig. Und auch die nächsten Tage werden in der Tendenz wirklich freundlich. Viel Sonnenschein. Und zur neuen Woche werden dann auch die Temperaturen ganz allmählich wieder sommerlich.
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13: Es ist kurz nach 10, wir haben normalen Verkehr bei uns in der Region. Alles entspannt, aber es wird geblitzt. Und zwar auf der A9 in Fahrtrichtung Nürnberg zwischen Trockau und Pegnitz. Euch allen eine gute und sichere Fahrt.
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13: Und es könnte natürlich gut sein, dass die ersten von euch vielleicht jetzt schon wieder zurückkommen aus dem Pfingsturlaub. Ja, so ganz allmählich gehen dann auch die Pfingstferien 2026 wieder zu Ende. Aber wir haben ja noch ein Wochenende. Und das würde ich sagen, das genießen wir in vollen Zügen. Wir haben die besten Veranstaltungstipps aus der Region für euch rausgesucht. Wir spielen euch schöne Musik und machen uns einen richtig angenehmen und entspannten Freitagvormittag. Ich freue mich, dass ihr mit dabei seid. Baby!

Roxette und Joyride hier bei uns in der Playlist, kurz vor 11:30. Das ist der Freitagvormittag, an dem sicher einige von euch schon mal die Dosenravioli einpacken. Ja, Jahr für Jahr wieder ein absolutes Highlight für alle Freunde der Stromgitarre. Rock im Park auf dem Nürnberger Zeppelinfeld. Heute geht's los. 3 Tage Festival, Bier, laute Musik, gute Stimmung. Ja, Rock im Park, das ist einfach eine feste Institution bei uns in der Region und das seit über 30 Jahren. Spannend ja immer auch, es sind immer mal wieder neue Bands mit dabei, aufstrebende Talente, die man jetzt vielleicht nicht so auf dem Schirm hatte. Aber das Line-up in diesem Jahr, das kann sich absolut sehen oder vielleicht besser hören lassen. Highlights auf jeden Fall wieder die Auftritte von Bands wie Full Beat, Sabaton, Iron Maiden und Linkin Park.

Und wenn sich jetzt jemand denken sollte, Mensch, Rock im Park, da muss ich hin. Das könnte jetzt in diesem Jahr schwierig werden. Die Veranstalter sagen, alle Tickets sind weg. Das Festival ist restlos ausverkauft. Deswegen, vertröstet euch auf 2027 und allen, die jetzt hingehen, also die heute auf dem Weg nach Nürnberg sind, denen wünschen wir natürlich ganz viel Spaß und drei tolle Tage.

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10: Es ist 10:30. Ich bin Martin Sollig. Schönen Vormittag. Für eine Zugfahrt ohne Ticket hätte ein Mann aus Pegnitz beinahe im Gefängnis landen können. Von dem Prozess berichtet der Kurier. Der 45-Jährige war Anfang des Jahres auf der Strecke zwischen Bayreuth und Pegnitz beim Schwarzfahren erwischt worden. Weil er bereits mehrfach wegen ähnlicher Delikte verurteilt wurde, stand vor dem Amtsgericht Bayreuth sogar eine Haftstrafe im Raum. Am Ende verhängte die Richterin eine Geldstrafe von 1.350 Euro. Der Fall zeigt auch eine politische Debatte. Schwarzfahren gilt in Deutschland weiterhin als Straftat und kann im Wiederholungsfall mit einer Freiheitsstrafe geahndet werden. Ein Antrag, das Delikt künftig nur noch als Ordnungswidrigkeit zu behandeln, war erst vor wenigen Wochen im Bundestag gescheitert. Eine kilometerlange Ölspur hat in der Nacht auf den Feiertag gestern die Einsatzkräfte in der Fränkischen Schweiz beschäftigt. Wie die Polizei mitteilt, zog sich die Spur von Plankenfels über Nankendorf, Weichenfeld und Pottenstein bis nach Horlach bei Pegnitz. Die zuständigen Straßenmeistereien waren bis in die frühen Morgenstunden im Einsatz, um die Verschmutzung zu beseitigen. Jetzt sucht die Polizei nach dem Verursacher. In Bad Benneck haben Unbekannte ein geparktes Auto mit Hakenkreuzen und beleidigenden Parolen beschmiert. Das teilt die Polizei mit. Die Fahrzeughalterin hatte ihren Wagen am Mittwochabend gegen 17:45 in der Straße am Klang abgestellt. Als sie gegen 22:30 zurückkam, entdeckte sie die Schmierereien. Die Kripo Bayreuth ermittelt jetzt wegen Sachbeschädigung und des Verwendens von Kennzeichen verfassungswidriger Organisationen und bittet mögliche Zeugen, sich zu melden. Weitere Infos aus Bayreuth und der Region gibt's zum Nachlesen immer aktuell auf meinwelle.de.
2: Dann schauen wir jetzt weiter aufs Wetter für die Region. Das ist jetzt am Vormittag noch bewölkt. Gerade zum Mittag, da können sogar noch mal kurz ein paar Regenschauer oder einzelne Gewitter durchziehen. Aber die verziehen sich dann und dann kommt die Sonne raus. Der Abend wird richtig schön. Heute bei Tageshöchstwerten bis 20 Grad. Wie geht's weiter? Das Wochenende wird auch in der Tendenz sehr sonnig. Und ab Montag kommen dann sogar auch wieder die sommerlichen Temperaturen mit dazu. Es ist 22:30 und wir haben eine Info von der A70, Fahrtrichtung Bamberg. Bitte Vorsicht zwischen Turnau Ost und Schirradorf, da liegen Fahrzeugteile auf der Autobahn. Dann haben wir ein kaputtes Auto auf der A9, Fahrtrichtung Berlin zwischen Gefrees und Münchberg Süd, auch da bitte aufpassen. Und ein neuer Blitzer ist reingekommen auf der B85 in Fahrtrichtung Kulmbach auf Höhe Muckenreuth-Neudrossenfeld, da sind 80 erlaubt. Und auf der A9 Richtung Nürnberg weiterhin der Blitzer zwischen Trockau und Pegnitz. Euch allen eine gute und sichere Fahrt.
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2: Euer Freitagvormittag mit Alex Warren hier bei uns in der Playlist und Fever Dream, der ist ganz neu und ich freue mich, dass ihr mit dabei seid.

Herbert Grönemeyer mit Männer hier bei uns in der Playlist. Und dank euch sind wir immer up to date, was die Blitzer angeht. Ganz neu reingekommen, über WhatsApp gemeldet. Bayreuth Erlanger Straße am Stadtfriedhof, da wird gerade der Blitzer aufgebaut. 50 sind hier erlaubt. Euch allen eine gute und sichere Fahrt. Wenn ihr noch was entdeckt, dann meldet's auch gerne. Einfach kurz aufs Studio-Handy und wir geben's sofort durch. Euch einen schönen Freitagvormittag.

0: Michael Jackson hier bei uns in der Playlist und Remember the Time. Euch einen schönen Freitagvormittag, es ist kurz vor 11.
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0: Dann suchen wir jetzt gemeinsam Kater Luigi. Luigi ist ein rot-weißer Kater, er kommt aus Seydwitz. Er hat einen weißen Fleck auf der linken Nasenspitze, weiße Pfoten und eine weiße Schwanzspitze. Weggelaufen ist er Mitte Mai, ist also schon ein paar Tage her, könnte aber natürlich gut sein, dass er irgendwo im Raum Seydwitz noch draußen rumläuft. Also wenn ihr dort einen Kater mal sehen solltet oder vielleicht läuft euch auch einer zu, dann könnte es natürlich gut sein, dass es Luigi ist. Meldet euch in diesem Fall sehr gerne bei uns. Wir stellen den Kontakt zu den Besitzern her. Und alle Infos, alle Tiersuchmeldungen jederzeit für euch zum Nachlesen auf meinwelle.de.
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9: Es ist 11 Uhr, ich bin Dominik Schweiger. Dass die Bundesregierung einen guten Job macht, darauf vertrauen momentan nur wenige. Laut ZDF-Umfrage sind 3 von 4 Befragten mit der Arbeit der schwarz-roten Koalition unzufrieden. Mehr von Tanja Wagner.
10: Die schwarz-rote Bundesregierung erhält für ihre Arbeit unverändert schlechte Noten, genauso wie der Kanzler. Gerade mal jeder Vierte ist mit seiner Performance zufrieden. Würde am Sonntag gewählt werden, käme die AfD mit 27% auf Platz 1, 2 Punkte vor der Union, während die SPD weiter auf ihrem Rekordtief von 12% dahindümpelt.
9: Die deutschen Autobauer haben seit Jahresbeginn im internationalen Vergleich an Umsatz verloren. Laut der Beratungs- und Prüfungsgesellschaft EY sind die Erlöse von Januar bis März um 4,3% gesunken. Konkurrenten aus Europa, den USA und Japan konnten ihre Umsätze dagegen steigern. EY sieht die Gründe unter anderem im schwierigen Umstieg auf die Elektromobilität oder dass zu viel produziert und zu wenig verkauft wird. Die Pläne von Gesundheitsministerin Wagen für die Pflegereform stoßen auf breite Kritik. Mecklenburg-Vorpommerns Ministerpräsidentin Schwesig wirft der Bundesregierung im Magazin Politico vor, die Länder nicht ausreichend mit eingebunden zu haben. Kritik kommt auch aus der CSU. Dort wird befürchtet, dass auf Pflegebedürftige und Kommunen weitere Kosten zukommen. Wagen verteidigt die Reform als notwendig für die finanzielle Lage der Kassen. Nach der Obduktion des Buckelwals Hope oder Timmy steht fest, das Tier war ein Weibchen. Das hat die Untersuchung des Kadavers auf der dänischen Insel Anholt ergeben. Die Todesursache konnte bisher aber nicht geklärt werden. Weder Verletzungen noch verschluckte Gegenstände wurden festgestellt. Weitere Ergebnisse werden erst in den kommenden Monaten erwartet. Manche Helden tragen keinen Umhang. Ein Zeuge hat im Landkreis Eichstätt einen Hund aus einem brennenden Haus gerettet und dazu eine Scheibe der Terrassentür eingeschlagen. Menschen haben sich zum Zeitpunkt des Feuers nicht im Gebäude befunden. Der Brand war im ersten Stock ausgebrochen. Warum, ist noch unklar. Es ist jetzt kurz nach 11.
11: Besten Dank. Dann schauen wir jetzt kurz aufs Wetter. Wir haben die aktuellen Temperaturen um die 15 Grad bei uns in der Region. Ja, jetzt der Vormittag ist noch ziemlich grau in grau. Viele Wolken. Es kann sogar ganz vereinzelt örtlich noch ein bisschen Regen oder sogar das ein oder andere Gewitter mit dabei sein. Aber dann zum Nachmittag. Da verziehen sich die Wolken, die Sonne kommt länger raus und Richtung Abend wird es dann richtig schön. Wie geht's weiter? Am Wochenende? Ja, da wird es dann auch ziemlich freundlich, in der Tendenz viel Sonnenschein. Und ab Montag dann auch wieder mit Temperaturen bis 25 Grad. Es ist kurz nach 11, dann schauen wir auf die aktuellsten Verkehrsmeldungen. A70 Fahrt Richtung Bayreuth. Vorsicht bitte zwischen dem Kreuz Bamberg und Schesslitz. Da liegen Gegenstände auf der Autobahn. Dann haben wir einen Blitzer in Bayreuth, Erlanger Straße am Stadtfriedhof. Auf der B85 Richtung Kulmbach auf Höhe Muckenreuth-Neudrossenfeld, da sind 80 erlaubt. Und auf der A9 noch einer in Fahrt Richtung Nürnberg zwischen Trockau und Pegnitz. Euch allen eine gute und sichere Fahrt.
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11: Jawohl, einen wunderschönen Freitagvormittag euch allen. Wir verbringen den Pfingstferien-Endspurt gemeinsam. Und gerade eben haben wir es im Wetter ja schon gehört, gerade so Richtung Wochenende, da kommt auch allmählich wieder der Sommer zu uns in die Region zurück. Also, machen wir uns einen entspannten Vormittag. Wir haben viel tolle Musik in der Playlist und jetzt auch gerade mal wieder ein bisschen, 20 Minuten am Stück, tut auch ganz gut am Vormittag zum Entspannen. Tolle 80er von REO Speedwagon mit dabei, Glockenbach und Tom Walker. Und wir starten mit TLC und Unpretty.

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1: Einen wunderschönen Freitag euch allen und wir reden so viel über Festivals bei uns in der Region. Rock im Park heute in Nürnberg und jetzt reden wir mal über den, ja, ich glaube musikalisch so ziemlich gegensätzlichsten Künstler zu Rock im Park, den man sich überhaupt vorstellen kann. Schlagerstar Ross Anthony. Auch der kommt zu uns in die Region und zwar auf die Kulmbacher Bierwoche am 28. Juli. Also wenn ihr Schlagerfan seid, dann merkt euch diesen Termin auf jeden Fall schon mal vor. Zusammen mit der Schlagersängerin Anita Hofmann. Die werden auftreten. Danach gibt es sogar noch eine Autogrammstunde. Ihr könnt euch fotografieren lassen mit den beiden. Also das wird sicherlich ein großer Spaß. Ich muss ja ehrlich sagen, habe Ross Anthony begeistert in diesem Jahr bei Let's Dance gesehen. Der ist Vierter geworden. Und der war für mich in dieser Staffel der King of Entertainment. Wirklich, ich fand Ross Anthony großartig als Tänzer. Der hat einfach es immer verstanden, Leute zu unterhalten. Also da habe ich viel Spaß dran gehabt und ich glaube, das wird auf der Kulmbacher Bierwoche richtig cool. 28. Juli, Ross Anthony live in Oberfranken.

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16: Die Nachrichten um 11:30. Ich bin Martin Sollig. Schönen Vormittag. Nach Monaten der Planung und Vorbereitung steigt heute Abend nun endlich das große Mainwelle Open Air, die italienische Sommernacht mit Giovanni Zarella und Pino Barone. Die Bühne und das Festgelände der Metzgerei Dünkel in Bindlach am Steig stehen bereit. Das Konzert ist ausverkauft. Einlass für die, die Karten haben, ist um 16 Uhr. Und wichtig zu wissen, große Taschen, Regenschirme, auch Knirpse, Klappstühle, Feuerwerk, Flaschen und Dosen, Essen und Getränke, spitze Gegenstände, Waffen und Rauschmittel dürfen nicht mit rein. Parkplätze gibt es auf der großen Wiese zwischen der Autobahn und der B2. Das Konzert findet auch bei Regen statt. Alle Infos gibt's auch nochmal zusammengefasst auf meinwelle.de. In Mehlmeisel und Fichtelberg formiert sich Widerstand gegen mögliche Windräder auf dem Höhenzug hinter Mehlmeisel. Wie der Kurier meldet, hat sich dafür jetzt eine Bürgerinitiative gegründet. Die Mitglieder befürchten negative Folgen für Natur, Tourismus und die Lebensqualität in der Region. Aktuell sammelt die Initiative Unterschriften für ein Bürgerbegehren. Ziel ist es, den Bau möglicher Windkraftanlagen in direkter Nachbarschaft der Gemeinde zu verhindern. Mitte Juli ist außerdem ein öffentlicher Infoabend in Mehlmeisel geplant. Eine Zivilstreife der Verkehrspolizei Bayreuth hat gestern Abend auf der A9 bei Bindlach gleich mehrere Verstöße aufgedeckt. Ein Fahrer eines polnischen Kleintransporters war deutlich zu schnell unterwegs. Als die Beamten das Fahrzeug überholten, zeigte ihnen der Beifahrer den Mittelfinger. Bei der anschließenden Kontrolle stellte sich außerdem heraus, der Mann war mit rund 1,5 Promille alkoholisiert. Den Fahrer erwartet jetzt sein Bußgeld wegen zu hoher Geschwindigkeit. Gegen den Beifahrer läuft ein Strafverfahren wegen Beleidigung. 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
14: Besten Dank. Dann schauen wir weiter aufs Wetter für die Region. Wir haben noch ein paar Wolken am Himmel mit dabei. Es kann gerade so um die Mittagszeit sogar noch mal kurz regnen oder vielleicht sogar das ein oder andere Gewitter geben. Aber dann zum Nachmittag, da kommt die Sonne dann langsam raus. Der Abend wird immer schöner. Bis 20 Grad die Temperaturen und die weiteren Aussichten. Auch das Wochenende in der Tendenz wirklich sehr sonnig mit viel Sonnenschein. Und dann zum Montag, zur neuen Woche, kommen dann langsam auch wieder die sommerlichen Temperaturen mit 25 Grad zu uns in die Region zurück.
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14: 11:30 damit der Blick auf die Straßen. Wir haben aktuelle Blitzer in der Region. Und zwar gleich zweimal auf der B85. Zuerst in Heinersreuth gegenüber der Tankstelle und dann weiter in Fahrtrichtung Kulmbach auf Höhe Muckenreuth-Neudrossenfeld gleich nochmal in der 80er-Zone. Auch da bitte nicht zu schnell. Dann der Blitzer in Bayreuth-Erlanger Straße am Stadtfriedhof. Und auf der A9 haben wir noch einen in Fahrtrichtung Nürnberg zwischen Trockau und Pegnitz. Euch allen eine gute und sichere Fahrt.
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14: und Melissa Etheridge jetzt bei uns in der Playlist mit Bring Me Some Water. Euch allen einen schönen Freitagvormittag.

0: ganz lässiger Sound für euren Freitagvormittag. Nelly zusammen mit Kelly Rowland hier bei uns in der Playlist. Jetzt um 11:45. Ich freue mich sehr, dass ihr mit dabei seid.
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2: Stopp, Ende, ausverkauft.
3: Schluss.
2: Wow, das war eine Punktlandung. Heute Nacht ging das letzte Ticket online raus. Und jetzt freuen wir uns heute Abend mit über 2000 Menschen auf die italienische Nacht mit Giovanni Zarella. Sonntag dann das Klößfest, mittags und abends und für die ganze Familie Vollgasprogramm ab dem Festgottesdienst ab 10 Uhr. Und jetzt noch wichtige Infos für heute Abend, wenn ihr dabei seid. Achtung! Bitte keine wilden Gegenstände mitbringen.
3: Nein, und bitte die Damen auch nur die kleinste Handtasche, die ihr finden könnt.
2: Keine Regenschirme, keine Klappstühle, natürlich keine Waffen und alles, was man sonst halt noch daheim lassen sollte. Parkplätze haben wir ausreichend direkt unten an der Hauptstraße Bindlacher Allee. Dann kommt die große Wiese beim Autohaus, da könnt ihr parken und dann 10 Minuten aufs Festgelände laufen.
3: Bitte nicht ganz Bindlach in den Seitenstraßen zu parken, das wäre super lieb, wenn ihr wirklich die große Wiese nutzen würdet.
2: An dieser Stelle sowieso lieben Gruß nach Bindlach. Dankeschön, liebe Anwohner, für euer Verständnis.
3: Ja.
2: Es wird heute nochmal richtig wild und dann ja auch nochmal laut mit dem Feuerwerk. Die meisten Bindlacher sind aber eher auf dem Festgelände und feiern.
3: Das stimmt.
2: Wir sehen uns heute Abend. Andiamo, ragazzi. Ciao,
3: sempre. Sempre, sempre, tu.
2: Schönes Wochenende.
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6: Es ist 12 Uhr, ich bin Dominik Schweiger. Deutsche Autohersteller verlieren beim Umsatz im Vergleich zur internationalen Konkurrenz. Nach Zahlen der Prüfungs- und Beratungsgesellschaft EY ging ihr Umsatz von Januar bis März um 4,3% zurück. Automarken aus anderen Ländern verzeichneten dagegen ein Plus. Jan-Henner Reitze berichtet.
2: Die europäischen Konkurrenten Stellantis und Renault steigerten ihren Umsatz um 6,7%. Deutlich zulegten auch US- und japanische Hersteller. Wie die deutschen Autobauer weniger Umsatz verzeichneten chinesische Marken. Der Rückgang ist aber nicht so deutlich. EY schließt aus diesen Zahlen, VW, Mercedes und die anderen deutschen Hersteller haben ihre strukturellen Probleme noch immer nicht gelöst. Also den Umstieg auf E-Autos, wegbrechende Märkte in China und den USA und teure Überkapazitäten.
6: Das Vertrauen, dass die Bundesregierung Probleme lösen kann, ist offenbar begrenzt. Laut einer ZDF-Umfrage glaubt nur jede und jeder Vierte, dass die Koalition die Schwierigkeiten bei den Sozialversicherungen in den Griff bekommt. Auch beim Fortbestand der Koalition bis zur nächsten Wahl sind viele skeptisch. 43% rechnen mit einem vorzeitigen Aus von Union und SPD. Bundesgesundheitsministerin Wagen hat ihre geplante Pflegereform gegen Kritik verteidigt. In der ARD hat sie gesagt, die Rentenansprüche pflegender Angehöriger würden auch künftig abgesichert. Gleichzeitig müssten die Ausgaben der Pflegeversicherung begrenzt werden. Das Reformpaket sieht Einsparungen von insgesamt mehr als 11 Milliarden Euro vor. Kritiker befürchten Nachteile für Pflegebedürftige, Angehörige und Pflegekräfte. Vor der Fußball-WM warnen Experten vor gefälschten Fanartikeln. Besonders bei Trikots seien derzeit viele Fälschungen im Umlauf, heißt es vom Markenverband. Wie groß der wirtschaftliche Schaden ist, lasse sich kaum beziffern, weil der Handel mit den Fälschungen meist im Verborgenen stattfinde. Laut einer Umfrage hat fast jeder Fünfte in Deutschland schon mal ein Fußballtrikot gekauft, das vermutlich kein Original war. Mit Rock am Ring und Rock im Park starten heute zwei der größten Musikfestivals Deutschlands. Am Nürburgring werden rund 90.000 Besucher erwartet, in Nürnberg etwa 80.000. An den drei Festivaltagen stehen insgesamt rund 70 Konzerte auf dem Programm. Zu den bekanntesten Acts gehören Iron Maiden und Linkin Park. Beide Festivals sind nach Angaben der Veranstalter komplett ausverkauft. Es ist jetzt kurz nach 12.
12: Und wir schauen jetzt kurz mal wieder in den Himmel, um kurz nach 12. Es kann wirklich sein, dass es kurz mal regnet, vielleicht sogar das ein oder andere Gewitter gibt, aber das sind wirklich die letzten Ausläufer, denn dann zum Nachmittag wird es immer schöner, die Sonne kommt länger raus und der Abend, der wird dann fast schon angenehm, fast schon sommerlich mit Temperaturen bis zu 20 Grad. Die weiteren Aussichten, das Wochenende wird auch in der Tendenz sehr sonnig, nicht abschrecken lassen, wenn vielleicht kurz mal eine ein oder andere Wolke schnell durchzieht, denn es wird dann auch gerade so Richtung neue Woche ab Montag wieder sommerlich mit Temperaturen bis 25 Grad. Es ist kurz nach 12, dann schauen wir auf die Blitzer und zwar auf die B85 in Heinersreuth. Da wird geblitzt und zwar auf Höhe der Tankstelle. Dann nochmal B85, Fahrt Richtung Kulmbach auf Höhe Muckenreuth-Neudrossenfeld in der 80er-Zone. Auch da bitte nicht zu schnell. In Bayreuth-Erlanger Straße ein Blitzer am Stadtfriedhof und auf der A9 Richtung Nürnberg zwischen Trockau und Pegnitz. Euch allen eine gute und sichere Fahrt.
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12: Willkommen an diesem Freitagmittag. Wir grüßen jetzt mal an dieser Stelle alle Menschen, die heute frei haben. Vielleicht ja Brückentag bei euch, ihr habt ihn euch genommen. Dann habt ihr jetzt ein schönes verlängertes Wochenende und seid mittendrin. Bisschen freie Zeit auch mal für euch oder auch mit der Familie ist immer schön. Oder ihr habt noch Pfingstferien und genießt jetzt gemeinsam mit den Kindern das letzte Pfingstferienwochenende. Wir sind bei euch, natürlich auch bei allen, die arbeiten müssen und haben die perfekte Playlist. Teddy Swims mit Bad Dreams jetzt bei uns. Und ich wünsche euch einen schönen Mittag. Sunny.

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1: Einen schönen Freitag euch. Wir begleiten euch in Richtung Wochenende. Und ich schaue jetzt gerade mal aus dem Fenster. Ja, hier so über dem Studio, da haben wir noch ein paar Wolken. Aber so ganz langsam zeigt sich auch die Sonne. Es kann jetzt örtlich um die Mittagszeit noch mal ein bisschen regnen. Vielleicht sogar örtlich das ein oder andere Gewitter noch mal mit dabei. Aber Richtung Nachmittag wird es dann schön. Da Abend sogar sonnig bei 20 Grad heute. Und auch das Wochenende mit viel Sonnenschein. Und dann zum Montag zur neuen Woche kommt dann ganz langsam auch wieder der Sommer zurück. Mit Temperaturen um die 25 Grad. Also, schöne Aussichten, wettertechnisch und was sonst noch wichtig ist bei uns in der Region, das sagen wir euch in ein paar Minuten um 12:30.

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19: Es ist 12:30, ich bin Martin Sollig. Für eine Zugfahrt ohne Ticket wäre ein Mann aus Pegnitz beinahe im Gefängnis gelandet. Von dem Prozess berichtet der Kurier. Der 45-Jährige war Anfang des Jahres auf der Strecke zwischen Bayreuth und Pegnitz beim Schwarzfahren erwischt worden. Weil er bereits mehrfach wegen ähnlicher Delikte verurteilt wurde, stand vor dem Amtsgericht Bayreuth sogar eine Haftstrafe im Raum. Am Ende verhängte die Richterin eine Geldstrafe von 1.350 Euro. Der Fall zeigt auch eine politische Debatte. Schwarzfahren gilt in Deutschland weiterhin als Straftat und kann im Wiederholungsfall mit einer Freiheitsstrafe geahndet werden. Ein Antrag, das Delikt künftig nur noch als Ordnungswidrigkeit zu behandeln, war erst vor wenigen Wochen im Bundestag gescheitert. Auf einem Waldgrundstück zwischen Leuchau und Kulmbach hat es am Feiertag gebrannt. Wie die Polizei mitteilt, ist am Nachmittag ein als Gartenschuppen genutzter Bauwagen in Flammen aufgegangen. Mögliche Brandursache: ein Defekt an einem Holzofen. Das Feuer griff auf angrenzende Bäume über. Die Feuerwehr hat es aber relativ schnell unter Kontrolle bringen und löschen können. Der Schaden liegt bei rund 3.000 Euro. Die Kulmbacher Polizei ermittelt nun zur genauen Brandursache. Nach Giovanni Zarella in Bindlach kommt demnächst ein weiterer Broses-Abkömmling in die Region. Schlagerstar Ross Anthony kommt zur Kulmbacher Bierwoche. Wie die Veranstalter mitteilen, wird er am Bierwochendienstag am 28. Juli auftreten, zusammen mit Schlagersängerin Anita Hofmann. Nach dem Auftritt gibt es mit beiden Künstlern eine Autogrammstunde. Man kann sich auch mit ihnen fotografieren lassen. Mehr Infos zum kompletten Programm gibt's auf kulmbacher-bierwoche.de. 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
4: Dann kommt jetzt der Blick aufs Wetter für die Region. Wir haben momentan vielleicht noch ein paar Wolken, es kann sogar mal kurz regnen oder gewittern. Aber dann Richtung Nachmittag und vor allem auch Richtung Abend wird es immer schöner, die Sonne wird sich durchsetzen. Die Tageshöchstwerte heute bis 20 Grad. Wie geht's weiter? Am Wochenende wird es in der Tendenz sehr sonnig, also eigentlich ein ziemlich freundliches Wochenende. Und ab Montag zur neuen Woche kommen dann auch langsam die sommerlichen Temperaturen wieder zurück. Halb eins damit, das ist der Blick auf die aktuellen Blitzer in der Region. Sonst ist alles ruhig, keine Staus, keine Behinderungen. Aber auf der B85 in Heinersreuth bei der Tankstelle bitte nicht zu schnell. Dann nochmal B85 Richtung Kulmbach auf Höhe Muckenreuth-Neudrossenfeld. 80 sind hier erlaubt. Bayreuth-Erlanger Straße in Blitzer am Stadtfriedhof und auf der A9 Richtung Nürnberg zwischen Trockau und Pegnitz. Euch allen eine gute und sichere Fahrt.
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4: Schönen Freitag euch, gleich mit Musik von Corey Hart aus den 80ern Sunglasses at Night und davor Clock Clock mit Adoria. Das ist eure Playlist für den Start ins Wochenende und ich freue mich sehr, dass ihr mit dabei seid.

Das ist die Mainwelle. Wir starten gemeinsam rein in diesen Freitagnachmittag, jetzt um kurz vor eins. Schauen wir mal wieder auf die Straßen. Das beschäftigt die Autofahrer im Raum Pegnitz momentan. Die Vollsperrung der B2 zwischen Pegnitz und Zips. Ja, auch da ist die Fahrbahn einfach in die Jahre gekommen, muss dringend ausgebessert werden. Deswegen laufen Sanierungsarbeiten und die Bundesstraße ist vollgesperrt. Das wird Stand jetzt noch bis zum 10. Juli dauern, also noch ziemlich genau einen Monat, bisschen mehr sogar noch als einen Monat. Und die wichtige Info, weil wir auch immer mal wieder WhatsApp-Nachrichten hier aufs Studio-Handy bekommen, also rund um Schnabelweit ist alles frei, da kommt ihr ganz normal durch. Die Vollsperrung beginnt wirklich erst bei Zips, also zwischen Zips und Pegnitz kein Durchkommen. Es gibt ausgeschilderte Umleitungen, die sind auch weiträumig, gerade für die Leute, die von ein bisschen weiter herkommen. Schaut gerne mal auf meinwelle.de, da gibt's für euch die Karte mit allen ausgeschilderten Umleitungsstrecken. Und bis zum 10.07. wie gesagt, kein Durchkommen auf der B2 zwischen Zips und Pegnitz.

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17: Es ist 13 Uhr, ich bin Dominik Schweiger. Fast jede und jeder Zweite geht davon aus, dass die aktuelle Koalition aus Union und SPD vor der nächsten Bundestagswahl in die Brüche geht. Das ist das Ergebnis im ZDF-Politbarometer. Die meisten Befragten glauben außerdem nicht, dass es die Bundesregierung schafft, die Probleme bei den Sozialversicherungen zu lösen. Konkret haben das 74% gesagt. Der ukrainische Präsident Zelensky hat Kreml-Chef Putin ein direktes Treffen in einem neutralen Staat vorgeschlagen für ein Ende des Ukraine-Kriegs. Putin hat in seiner Antwort betont, Deutschland und Europa könnten dabei nicht als Vermittler auftreten, weil sie für ihn Kriegsparteien sind. Ulf Mauder berichtet aus Russland.
18: Der Kreml reagierte prompt auf das neuerliche Gesprächsangebot von Präsident Zelensky. Es bleibt aber bei der bisherigen Linie, dass Kreml-Chef Putin nur in Moskau zu einem solchen Treffen bereit ist. Das lehnt Zelensky ab. Putin selbst zeigte sich hier beim Wirtschaftsforum in St. Petersburg allerdings offen für einen Dialog, um den Krieg zu beenden.
17: Der Streit um die Vergabe der großen Wiesenzelte geht in die nächste Runde vor Gericht. Beim Bayerischen Obersten Landesgericht liegt jetzt eine Beschwerde gegen eine Entscheidung der Vergabekammer Südbayern vor. Dabei geht es um die Frage, ob die Standplätze für die großen Festzelte, also zum Beispiel das Paulaner Festzelt, europaweit ausgeschrieben werden müssen. Der Chef der WE Gutshof GmbH will nämlich selbst künftig eines der großen Festzelte auf der Wiesen betreiben. Die Kritik an den Plänen für eine Pflegereform reißt nicht ab. Kanzleramtschef Frei hat nun das Sparziel der Bundesregierung verteidigt. Bei NTV hat er gesagt, es stehe fest, dass im kommenden Jahr 7,5 Milliarden Euro eingespart werden müssten. Über die konkrete Ausgestaltung könne im Parlament aber noch beraten werden. Die Reformpläne von Gesundheitsministerin Wagen zur Pflege stoßen bei Ländern, Verbänden und Opposition auf teils heftige Kritik. Trotz der Proteste im Land verspricht Mexiko, bei der Fußball-WM sind die Fans sicher. Sie werden eine wunderbare Zeit haben, hieß es. Das hat der mexikanische Außenminister Velasco nach einem Treffen mit Bundesaußenminister Wadefuhl versprochen. Momentan laufen in Mexiko-Stadt Proteste und Straßenblockaden einer streikenden Lehrergewerkschaft. Die Fußball-WM startet nächste Woche am Donnerstag. Es ist jetzt kurz nach eins.
19: Vielen Dank. Dann schauen wir jetzt wieder auf die aktuellen Temperaturen bei uns in der Region. So momentan um die 17 Grad. Wir haben noch ein paar Wolken, aber jetzt zum Nachmittag wird sich die Sonne immer mehr durchsetzen. Gerade so Richtung Abend wird es dann schön. Die Sonne kommt raus. Wir schaffen heute bis zu 20 Grad. Wie geht's in den nächsten Tagen weiter? Das Wochenende wird auch in der Tendenz sonnig. Vielleicht können hier und da mal ein paar Wolken durchziehen, aber es bleibt trocken. Und dann zum Montag werden auch die Temperaturen allmählich wieder sommerlich bis 25 Grad.
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19: Kurz nach eins, wir schauen auf die Straßen. Momentan haben wir nur Blitzer, alles ruhig, sonst alles entspannt. B85 in Heinersreuth bei der Tankstelle wird aber geblitzt, bitte nicht zu schnell. Außerdem Bayreuth-Erlanger Straße am Stadtfriedhof und auf der A9 Richtung Nürnberg zwischen Torkau und Pegnitz. Euch allen eine gute und sichere Fahrt.
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19: Und ganz viel Musik für euren Freitagnachmittag, in den wir euch sehr gerne reinbegleiten. Anfang Juni gibt's gleich bei uns Juli. Toller Song aus den 2000ern. Beyoncé hat man noch mit dabei, schöne Ballade, paar entspannte Minuten, bisschen durchschnaufen tut auch immer ganz gut. Und der ist neu bei uns in der Playlist. Michael Schulte mit 5 AM.

Das ist euer Freitag, euer Nachmittag jetzt um kurz vor halb zwei. Ich könnte mir gut vorstellen, dass ein paar vielleicht gerade von euch die Rucksäcke packen und vor allen Dingen die Dosenravioli einpacken. Jahr für Jahr wieder ein absolutes Highlight für alle Freunde der Stromgitarrenmusik, Rock im Park auf dem Nürnberger Zeppelinfeld. Drei Tage Festival, Bier, laute Musik, gute Stimmung. Rock im Park ist eine feste Institution hier in der Region und das schon seit über 30 Jahren. Spannend ja auch, immer mal wieder neue Bands mit dabei, Newcomer, die man jetzt auch vielleicht nicht so auf dem Schirm hatte. Aber das Line-up in diesem Jahr, das kann sich wirklich absolut sehen oder besser hören lassen. Highlights auf jeden Fall. Wieder die Auftritte von Bands wie Fallbeat, Sabaton, Iron Maiden oder Linkin Park.

Und wenn sich jetzt jemand denkt, Mensch, Rock im Park, da will ich unbedingt noch hin. Ah, das könnte jetzt in diesem Jahr schwierig werden. Die Veranstalter sagen, das Festival ist restlos ausverkauft, alle Tickets sind weg. Also ihr müsstet dann mal schon perspektivisch mit 2027 rechnen. Jetzt sind wir aber erstmal bei diesem Sommer und allen, die hingehen, alle, die sich jetzt 3 coole Tage in Nürnberg machen, denen wünschen wir eine gute Anreise und auf jeden Fall viel Spaß.

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19: Mit Tamara Busler, schönen Nachmittag, es ist 13.30 Uhr. Die oberfränkische Wirtschaft blickt mit Sorge auf die aktuellen Entwicklungen im Welthandel. Bei einer Veranstaltung der Vereinigung der Bayerischen Wirtschaft in Hof haben Unternehmer vor den Folgen der US-Zollpolitik gewarnt und dem wachsenden Wettbewerbsdruck aus China. Viele Firmen in der Region seien davon direkt betroffen. Die Wirtschaft fordert deshalb niedrigere Energiepreise, weniger Bürokratie und steuerliche Entlastungen. Gerade für exportstarke Regionen wie Oberfranken seien offene Märkte und verlässliche Handelsbeziehungen entscheidend. Auf einem Waldgrundstück zwischen Leuchau und Kulmbach hat es am Feiertag gebrannt. Wie die Polizei mitteilt, ist am Nachmittag ein als Gartenschuppen genutzter Bauwagen in Flammen aufgegangen. Mögliche Brandursache: ein Defekt an einem Holzofen. Das Feuer ist auf angrenzende Bäume übergegriffen. Die Feuerwehr hat es aber relativ schnell unter Kontrolle gebracht und gelöscht. Der Schaden liegt bei rund 3.000 Euro. Die Kulmbacher Polizei ermittelt jetzt zur Brandursache. Eine Zivilstreife der Verkehrspolizei Bayreuth hat am Abend auf der A9 bei Bindlach gleich mehrere Verstöße aufgedeckt. Ein Fahrer eines polnischen Kleintransporters war deutlich zu schnell unterwegs. Als die Beamten das Fahrzeug überholt haben, hat ihnen der Beifahrer einfach den Mittelfinger gezeigt. Bei der anschließenden Kontrolle hat sich dann herausgestellt, der Mann war mit rund 1,5 Promille alkoholisiert. Den Fahrer erwartet jetzt ein Bußgeld wegen zu hoher Geschwindigkeit. Gegen den Beifahrer läuft ein Strafverfahren wegen Beleidigung.
10: Besten Dank. Dann gibt's jetzt einen kurzen Blick aufs Wetter für die Region. Ein paar Wolken können sich örtlich noch halten. Vielleicht ist sogar noch der ein oder andere Gewitter- oder Regenschauer mit dabei. Jetzt wird's aber zum Nachmittag dann immer freundlicher. Die Sonne kommt länger raus. Der Abend dann ganz schön. Heute Temperaturen bis 20 Grad und auch zum Wochenende viel Sonne. Ab Montag dann sogar wieder mit fast schon sommerlichen Temperaturen um die 25 Grad. Und das ist noch der Blick auf die Straßen. Jetzt um 13:30. Wir haben zwei Blitzer. Aktuell einmal die B85 und zwar in Heinersreuth an der Tankstelle. Bitte nicht zu schnell. Genauso wie in Bayreuth, Erlanger Straße am Stadtfriedhof. Euch allen eine gute und sichere Fahrt.
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10: Und Post Malone jetzt bei uns in der Playlist und Only Wanna Be With You. Rein geht's in den Freitagnachmittag. Wir begleiten euch sehr gerne.

Sofia. Álvaro Soler hier bei uns in der Mainwelle-Playlist um kurz vor zwei. Spanischer Sound, der immer gute Laune macht und natürlich auch für so ein gewisses Sommergefühl sorgt, oder? Ja, und von Spanien jetzt in Richtung Italien. Heute Abend das große Mainwelle Open Air mit Giovanni Zarrella und ganz viele von euch fragen hier auf dem Studio-Handy nach über WhatsApp. Also nochmal die wichtigen Uhrzeiten für euch. Ab 16 Uhr ist das Gelände offen, dann so zwischen 16 und 17 Uhr beginnt allmählich das Programm. Ab 18.30 Uhr dann der große Support Act, Pino Barone, und dann ab 20 Uhr der Giovanni, der Meister persönlich. Und dann freuen wir uns auf eine italienische Sommernacht mit euch zusammen. Wenn ihr mit dem Auto kommt, dann gibt's für euch natürlich ausgewiesene Parkplätze, die werden auf der Wiese zwischen der B2 und der Autobahn sein. Die Feuerwehr ist da, die wird alle Besucher einweisen und vom Parkplatz, also von dieser Wiese bis zum Festivalgelände, sind es ungefähr 10 bis 12 Minuten zu Fuß, ist also auf jeden Fall machbar. Wir freuen uns sehr auf euch und wünschen euch einen wunderschönen italienischen Abend. Wetter soll ja auch ganz gut werden und schaut gerne auch nochmal vorher auf meinwelle.de. Da gibt's alle Infos für heute Abend nochmal zum Nachlesen.

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17: Es ist 14 Uhr, ich bin Pia Wegner. Kanzleramtschef Frei hat die geplante Pflegereform der Bundesregierung verteidigt. Bei NTV sagte er, es sei entscheidend, dass in den kommenden Jahren gespart werde. Wie das dann genau aussieht, könne im Parlament noch besprochen werden. Frei betonte außerdem, es müsse ein Ausgleich gefunden werden zwischen den Menschen, die auf Leistungen der Pflegeversicherung angewiesen sind, und denen, die sie finanzieren. Die deutschen Autohersteller haben seit Jahresbeginn im internationalen Vergleich an Umsatz verloren. Laut der Beratungs- und Prüfungsgesellschaft EY sind die Erlöse von Januar bis März um 4,3% zurückgegangen. Konkurrenten aus Europa, den USA und Japan konnten ihre Umsätze wiederum steigern. EY sieht die Gründe unter anderem im schwierigeren Umstieg auf die Elektromobilität oder dass zu viel produziert und zu wenig verkauft wird. Der KI-Entwickler Anthropic will beim Wettlauf um immer bessere und leistungsfähigere künstliche Intelligenz auf die Bremse drücken. Der US-Konzern hält eine weltweite Entwicklungspause für sinnvoll. Diese Zeit könnte genutzt werden, um Regeln und gesellschaftliche Strukturen anzupassen. Zudem solle weiter erforscht werden, wie KI dauerhaft im Interesse der Menschen eingesetzt werden kann. Die Abgeordneten im Bayerischen Landtag bekommen ab dem 1. Juli mehr Geld. Die Diäten steigen um 4,1% auf rund 10.600 Euro im Monat. Auch Beamte sollten mehr bekommen, das verschiebt sich jetzt aber um 6 Monate. Dafür gibt's von Beamtenvertretern jede Menge Kritik. Finanzminister Füracker begründet die Verschiebung mit der angespannten Lage im bayerischen Haushalt. Der Countdown läuft. Am Donnerstag geht die Fußball-WM in den USA, Kanada und Mexiko los. Das diesjährige DFB-Trikot ist mit 100 Euro ziemlich teuer. Eine Alternative dazu ist Secondhand. Julian Degler, ist das eine gute Idee?
5: Auch das ist, wie ich finde, eine super Alternative. Die ist dazu auch noch nachhaltig und Retro ist ja sowieso voll im Trend. Da kann ich zum Beispiel auf eBay Kleinanzeigen oder speziellen Secondhand-Online-Plattformen wie Vinted suchen. Da kann ich dann mit etwas Glück für kleines Geld einem gebrauchten Originaltrikot oder anderen Fanshirts noch eine zweite Chance geben.
17: Es ist jetzt 2:15.
18: Besten Dank. Wir schauen weiter aufs Wetter für die Region. Jetzt zum Nachmittag wird's spürbar sonniger. Es wird immer schöner und der Abend dann richtig angenehm. Heute bei Temperaturen bis 20 Grad. Die weiteren Aussichten. Auch das Wochenende sehr sonnig. Auch die neue Woche startet mit viel Sonnenschein und dann auch wieder Temperaturen um die 25 Grad. Und das ist der Blick auf die Straßen. 2:15. Wir haben aktuelle Blitzer. Einmal auf der B85 in Heinersreuth bei der Tankstelle und in Bayreuth, Erlanger Straße am Stadtfriedhof. Sonst nix, alles entspannt. Euch eine gute und sichere Fahrt.
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18: Und dieser 5. Juni, das ist für viele ein Brückentag. Ihr habt euch vielleicht freigenommen, gestern von Leichnam, dann das Wochenende und dazwischen einfach mal ein paar ganz entspannte Stunden. Jetzt zum Beispiel. Vielleicht seid ihr mitten im Pfingstferien-Endspurt, heute nochmal der letzte Familientag zusammen mit den Kindern, bevor es dann am Montag wieder losgeht. Wir machen uns ein schönes Wochenende, wir begleiten euch rein. Das ist Shaggy bei uns in der Playlist.

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1: Einen wunderschönen Freitag euch allen und wir reden so viel über Festivals bei uns in der Region. Rock im Park heute in Nürnberg und jetzt reden wir mal über den, ja, ich glaube musikalisch so ziemlich gegensätzlichsten Künstler zu Rock im Park, den man sich überhaupt vorstellen kann. Schlagerstar Ross Anthony. Auch der kommt zu uns in die Region und zwar auf die Kulmbacher Bierwoche am 28. Juli. Also wenn ihr Schlagerfan seid, dann merkt euch diesen Termin auf jeden Fall schon mal vor. Zusammen mit der Schlagersängerin Anita Hofmann, die werden auftreten. Danach gibt es sogar noch eine Autogrammstunde. Ihr könnt euch fotografieren lassen mit den beiden. Also das wird sicherlich ein großer Spaß. Ich muss ja ehrlich sagen, habe Ross Anthony begeistert in diesem Jahr bei Let's Dance gesehen. Der ist Vierter geworden und der war für mich in dieser Staffel der King of Entertainment. Wirklich, ich fand Ross Anthony großartig als Tänzer. Der hat einfach es immer verstanden, Leute zu unterhalten. Also da habe ich viel Spaß dran gehabt und ich glaube, das wird auf der Kulmbacher Bierwoche richtig cool. 28. Juli, Ross Anthony live in Oberfranken.

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18: Das News-Update um 14.30 Uhr mit Tamara Bussler. Schönen Nachmittag. Die oberfränkische Wirtschaft blickt mit Sorge auf die aktuellen Entwicklungen im Welthandel. Bei einer Veranstaltung der Vereinigung der Bayerischen Wirtschaft in Hof haben Unternehmer vor den Folgen der US-Zollpolitik gewarnt und dem wachsenden Wettbewerbsdruck aus China. Viele Firmen in der Region seien davon direkt betroffen. Die Wirtschaft fordert deshalb niedrigere Energiepreise, weniger Bürokratie und steuerliche Entlastungen. Gerade für exportstarke Regionen wie Oberfranken seien offene Märkte und verlässliche Handelsbeziehungen entscheidend. Auf einem Waldgrundstück zwischen Leuchau und Kulmbach hat es am Feiertag gebrannt. Wie die Polizei mitteilt, ist am Nachmittag ein als Gartenschuppen genutzter Bauwagen in Flammen aufgegangen. Mögliche Brandursache: ein Defekt an einem Holzofen. Das Feuer ist auf angrenzende Bäume übergegriffen. Die Feuerwehr hat es aber relativ schnell unter Kontrolle gebracht und gelöscht. Der Schaden liegt bei rund 3.000 Euro. Die Kulmbacher Polizei ermittelt jetzt zur Brandursache. Eine Zivilstreife der Verkehrspolizei Bayreuth hat am Abend auf der A9 bei Bindlach gleich mehrere Verstöße aufgedeckt. Ein Fahrer eines polnischen Kleintransporters war deutlich zu schnell unterwegs. Als die Beamten das Fahrzeug überholt haben, hat ihnen der Beifahrer einfach den Mittelfinger gezeigt. Bei der anschließenden Kontrolle hat sich dann herausgestellt, der Mann war mit rund 1,5 Promille alkoholisiert. Den Fahrer erwartet jetzt ein Bußgeld wegen zu hoher Geschwindigkeit. Gegen den Beifahrer läuft ein Strafverfahren wegen Beleidigung.
6: Dann noch schnell der Blick aufs Wetter für die Region. Jetzt am Nachmittag wird es immer sonniger, der Abend dann richtig schön, bis 20 Grad heute die Temperaturen. Und die weiteren Aussichten, das Wochenende ist ebenfalls sehr sonnig. Vielleicht kann hier und da mal eine Wolke durchziehen, aber so richtig schlimm ist es nicht. Nichts Gravierendes, es ist wirklich schön. Und ab Montag zur neuen Woche dann auch wieder mit sommerlichen Temperaturen um die 25 Grad.
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6: Und das ist der Blick auf die Straßen, jetzt um kurz nach 3:30. Wir haben die aktuellen Blitzer aus der Region. Einmal auf der B85 in Heinersreuth gegenüber der Tankstelle, dann Bayreuth-Erlanger Straße am Stadtfriedhof und in Mainlois der Blitzeranhänger in der Gartenstraße. Euch allen eine gute und sichere Fahrt.
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6: Und nachdem sich jetzt die Wolken auch so ganz allmählich wieder verziehen, hoffen wir natürlich auf eine sternenklare Nacht bei uns in der Region. Das ist auf jeden Fall schon mal der richtige Song dazu von Simply Red und Stars.

0: Das ist die Mainwelle. Es geht durch diesen Freitagnachmittag jetzt um kurz vor drei. Ich bin der Martin Zinner, sag Servus, Kollege Micha Götz übernimmt und wir sehen uns doch heute Abend, bin ich doch mal sehr sicher, oder? Bei Giovanni Zarella in Bindlach, Festgelände zum Steig. Und dann jetzt nochmal die wichtigen Uhrzeiten für euch. Ab 16 Uhr ist Einlass, also in gut einer Stunde. Ab 18.30 Uhr dann Pino, der Support Act und Giovanni Zarella ab 20 Uhr der Hauptact. Freuen wir uns riesig drauf. Wird gut, wird schön. Vielleicht sehen wir uns dann auf jeden Fall bis später.
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2: Stopp, Ende, ausverkauft.
3: Schluss.
2: Wow, das war eine Punktlandung. Heute Nacht ging das letzte Ticket online raus. Und jetzt freuen wir uns heute Abend mit über 2000 Menschen auf die italienische Nacht mit Giovanni Zarella. Sonntag dann das Klößfest, mittags und abends und für die ganze Familie Vollgasprogramm ab dem Festgottesdienst ab 10 Uhr. Und jetzt noch wichtige Infos für heute Abend, wenn ihr dabei seid. Achtung, bitte keine wilden Gegenstände mitbringen.
3: Nein, und bitte die Damen auch nur die kleinste Handtasche, die ihr finden könnt.
2: Keine Regenschirme, keine Klappstühle, natürlich keine Waffen und alles, was man sonst halt noch daheim lassen sollte. Parkplätze haben wir ausreichend direkt unten an der Hauptstraße Bindlacher Allee. Dann kommt die große Wiese beim Autohaus, da könnt ihr parken und dann 10 Minuten aufs Festgelände laufen.
3: Bitte nicht ganz Bindlach in den Seitenstraßen zu parken, das wäre super lieb, wenn ihr wirklich die große Wiese nutzen würdet.
2: An dieser Stelle sowieso lieben Gruß nach Bindlach. Dankeschön, liebe Anwohner, für euer Verständnis.
3: Ja.
2: Das wird heute nochmal richtig wild und dann ja auch nochmal laut mit dem Feuerwerk. Die meisten Bindlacher sind aber eher auf dem Festgelände und feiern.
3: Das stimmt.
2: Mit. Wir sehen uns heute Abend. Andiamo, ragazzi. Ciao,
3: sempre. Sempre, sempre, tu.
2: Schönes Wochenende.
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9: Es ist 15 Uhr, ich bin Pia Wegner. Die Lage um die Straße von Hormuz bleibt weiter angespannt. Trotzdem gibt es in Deutschland keine Knappheit bei Treibstoffen. Das hat das Bundeswirtschaftsministerium betont. Weder bei Kerosin noch bei anderen Rohöl- und Mineralölprodukten würden Engpässe drohen. Auch die Europäische Union rechnet nicht mit einer Kerosinknappheit und betont, dass es, was das angeht, kein Risiko für die Reisesaison gäbe. Mehr als jedes zweite Unternehmen in Deutschland setzt inzwischen auf künstliche Intelligenz. Laut dem Münchner IFO-Institut sind das rund 15% mehr als im Vorjahr. Claudia Wächter berichtet.
10: Vor allem große Unternehmen setzen auf KI, kleinere Firmen sind dann noch etwas zurückhaltender. Aber es tut sich was und genutzt werden KI-Tools danach hauptsächlich in der Industrie und ganz konkret dort in der Verwaltung, bei der Datenanalyse, aber mittlerweile auch beim Programmieren. Und mit Blick auf KI und Jobs meinte neulich der Digitalminister der Bundesregierung, wir müssen uns da zusammenraufen.
9: Das Austauschprogramm Erasmus hat einen Meilenstein erreicht. Seit dem Start vor 39 Jahren hat es 1 Million Studierende aus Deutschland gefördert, sprich ihnen zu einem Studien- oder Praktikumsaufenthalt im Ausland verholfen. Am häufigsten haben Studierende diesen laut deutschem akademischen Austauschdienst in Spanien, Frankreich und Italien verbracht. Europaweit haben seit Beginn über 17 Millionen Menschen einen Erasmus-Austausch gemacht. In Amberg in der Oberpfalz haben zwei Passanten einem Mann das Leben gerettet. Ein 47-Jähriger hatte laut Polizei einen medizinischen Notfall, wurde bewusstlos und ist in die Fils gerutscht. Eine Frau und ihr Arbeitskollege haben das mitbekommen und eingegriffen. Der Mann ist in den Fluss gestiegen und hat den Kopf des 47-Jährigen über Wasser gehalten. Die Frau rief währenddessen den Rettungsdienst. Laut Krankenhaus geht es dem Mann inzwischen besser. Taylor Swift ist laut dem Wirtschaftsmagazin Forbes zur reichsten Musikerin der Geschichte aufgestiegen. Und das mit einem geschätzten Vermögen von 2 Milliarden Dollar. Ihr Vermögen hat sich damit seit 2024 verdoppelt. Damals ist sie durch die Eras Tour einfache Milliardärin geworden. Die Tournee hat mit 2,2 Milliarden Dollar Einnahmen die umsatzstärkste Konzerttournee der Geschichte hingelegt. Es ist jetzt kurz nach drei.
7: Das mein Welle-Wetter heute an diesem Freitagnachmittag, den 5. Juni 2026. Aktuell messen wir so um die 16 Grad und die Regenschauer sollten sich auch so allmählich verzogen haben. Also es soll dann auch trocken bleiben, passend zum Open Air heute in Windlach. Nachts ein bisschen frisch bei 9 bis 5 Grad, morgen dann ja Sonne bei 21 bis 23 Grad. Die weiteren Aussichten auch am Sonntag und Montag viel Sonnenschein, am Sonntag bei 22 und am Montag bei 26 Grad. Der Mainwelle-Verkehr mit einer Meldung für die A9 Berlin Richtung Nürnberg. Zwischen Hof West und Münchberg Nord hier Gefahr durch Personen auf der Fahrbahn, ein brennender PKW. Wenn ihr da im Stau steht, denkt an die Gasse für Rettungs- und Einsatzfahrzeuge. Der Stau zieht natürlich in diesem Bereich. Außerdem zwischen Münchberg Nord und Hof West in beiden Richtungen Sichtbehinderungen durch Rauch. Bei den Blitzern haben wir einen stehen, und zwar auf der B85 Richtung Kulmbach. Auf Heuer Mückenreuth oder Muckenreuth, Neudrossenfeld hier in der 80er-Zone. Falls ihr noch was gesehen habt, 0170 99 07000.
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7: Einen wunderschönen Nachmittag wünsche ich euch heute an diesem Freitagnachmittag. Großer Tag natürlich für die Mainwelle und für die Metzgerei Düngel heute. Denn heute steht das große Open Air in Bindlach auf Programm. Ist jetzt in einer Stunde dann schon Einlass, also spannend. Ich wünsche euch einen wunderschönen Nachmittag.
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0: Einen schönen Nachmittag wünsche ich euch. 11:03 ist es.
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0: So langsam wird's ja ernst, ne? 15.11 Uhr ist es, um 16 Uhr ist Einlass heute, ausverkauft in Bindlach, also wunderbar, wir freuen uns drüber und die Kollegen sind natürlich schon vor Ort, allen voran Kollege Phil Funfack. Phil, ich grüße dich, wie sieht's denn momentan aus so? Ha?
2: Zunächst mal allerliebste Grüße hier vom Festgelände bei der Metzgerei Dünkel. Ja, es dauert gar nicht mehr so lang, dann machen wir die Tore auf, um 16 Uhr beginnt der Einlass, das hindert aber diese drei Damen nicht, hier schon zu kampieren. Ich bin gerade bei
3: Denise, Vivian, Silke.
2: Und ihr drei steht seit wann hier schon in Bindlach?
3: Seit 12.
2: Seit 12?
3: Ja, genau.
2: Seit 12?
3: Ja.
2: Warum?
3: Damit wir auch wirklich ganz sicher einen Platz ganz vorne bekommen.
2: Habt ihr Golden Circle Tickets? Seid ihr ganz vorne an der Bühne mit dabei?
3: Natürlich.
2: Natürlich, natürlich. Also seit 12 Uhr wartet ihr hier. Um 16 Uhr machen wir hier erst auf. Habt ihr euch irgendwie besonders vorbereitet? 4 Stunden stehen in Bindlach ist natürlich, also ohne Auftrag ist jetzt auch nicht das Allerbeste, oder?
3: Sind wir schon gewohnt.
2: Warum?
4: Ich war schon immer so
3: ganz vor Familie. Letztes Jahr in Coburg bei Giovanni Zarella waren wir, glaube ich, noch früher da. Von daher kein Problem.
2: Ihr seid Giovanni Zarella Ultras. Ihr habt auch T-Shirts. Was ist auf eurem T-Shirt drauf?
3: Extra anfertigen lassen. Giovanni Bella Italia.
2: Und die Italienflagge auch noch.
3: Natürlich.
2: So, ihr kennt die Band natürlich, ihr hört sie im Hintergrund, der Soundcheck läuft gerade. Was versprecht euch denn von dieser italienischen Sommernacht bei uns?
3: Italienisches Sommerfeeling natürlich. Der Giovanni, der total herzlich ist. Also wir freuen uns riesig auf den Abend.
2: Amore, amore, amore.
3: Genau.
2: Ich sage ja immer, Ani amori picere di vino non si contano mai. Hätte ich es damit jetzt auch in eure Hitlist geschafft, der beliebtesten Italiener.
3: Kannst du gut singen?
2: Nee.
3: Dann wahrscheinlich nicht.
2: Ah, schade, schade, schade. Also, um 16 Uhr machen wir hier das Festgelände auf. Bitte keine Regenschirme mitnehmen, keine Waffen, Messer. Klappspiele sind auch verboten. Es ist ein großes Open Air. Wir sind ausverkauft. Und wir freuen uns auf Giovanni Zarella und auf Pino Barone. Und ich melde mich in circa einer Stunde wieder. Und damit zurück ins Studio.
0: Danke dir, Phil. Also, einiges los schon in Bindlach. Nochmal ausverkauftes Haus natürlich. Das Wetter. Schöne Nacht, hier ist Lady Gaga, Bradley Cooper, Shallow. Schönen Nachmittag euch.

0: 20 nach 3 ist es an diesem Freitagnachmittag. Es kommen ja ganz viele Anfragen, gerade via WhatsApp rein, über das Open Air heute Abend von der Mainwelle und mit Sky Dünkel, mit Giovanni Zarella in Bindlach. Deswegen nochmal ganz kurz die Facts, ja. Ich glaube, jetzt kann ich es noch einmal kurz sagen. Also Einlass in knapp 40 Minuten, also um 16 Uhr ist Einlass. Pino beginnt dann, also der Vorwand, Pino Brune beginnt dann um 18.30 Uhr und der Hauptact Giovanni Zarella dann ab 20 Uhr auf der Bühne. Alles andere Wichtige gibt's gleich bei uns und zwar um 3:30 in meiner Region. Meine Infos mit Tamara Bussler.
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0: Einer meiner Lieblings-80er. 80er.
1: Ach, sowas von 80er.
0: Take on me von Aha. Wunderschön. Es ist kurz nach halb vier.
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0: Im Studio ist Tamara Bussler.
1: Schönen Nachmittag. Es war eigentlich das Highlight zum 150-jährigen Jubiläum der Bayreuther Festspiele. Die große Festmeile auf dem Luitpoldplatz zur Eröffnung am 25. und 26. Juli. Die ist jetzt Geschichte. Die Stadt sagt die Festmeile aus finanziellen Gründen ab. Bei der Prüfung der Planungen habe sich gezeigt, dass für die Veranstaltungen deutlich mehr Geld fehle als bisher angenommen, heißt es in einer Pressemitteilung aus dem Rathaus. Die Stadt halte die Festmeile deswegen nicht mehr für vertretbar. Gerade mit Hinblick auf andere wichtige Projekte wie Schulen, Kinderbetreuung und das Klinikum, die ja auch Geld kosten. Es bleibe wahrscheinlich auch nicht bei der abgesagten Festmeile. Eventuell muss das Programm noch mal mehr gekürzt werden. Nach Giovanni Zarella in Bündlach kommt demnächst ein weiterer Broses-Abkömmling in die Region. Und zwar Schlagerstar Ross Anthony kommt zur Kulmbacher Bierwoche. Wie die Veranstalter mitteilen, wird er am Dienstag, also der 28. Juli, auftreten, zusammen mit Schlagersängerin Anita Hofmann. Nach dem Auftritt gibt es mit beiden Künstlern auch eine Autogrammstunde. Man kann sich mit ihnen auch fotografieren lassen. Mehr Infos auf kulmbacher-bierwoche.de. Schon wieder sorgen Schmierereien in Bad Benneck für Ärger. Unbekannte haben einen Wagen für Menschen mit Behinderung und auch den Aufzug eines Mehrfamilienhauses mit Beschimpfungen und politisch motivierten Parolen beschmiert. Darunter auch Hakenkreuze. Die Kripo Bayreuth ermittelt jetzt und prüft, ob ein Zusammenhang mit weiteren ähnlichen Fällen in Bad Benneck besteht. Erst gestern hat uns die Polizei von einem mit Hakenkreuzen beschmierten Auto berichtet. Die Kripo sucht jetzt auch Zeugen.
0: Danke dir, Tamara. Wir schauen zum Mainwelle-Wetter. Ich hoffe mal, die letzten Regenwölkchen haben sich jetzt mal verzogen und uns steht eine schöne italienische Nacht im Bindlerfeuer. Ein bisschen frisch wird's, also ein Jäckchen würde ich vielleicht mitnehmen, 9 bis 5 Grad die Tiefstwerte, je nachdem, wie lange wir feiert heute Abend. Ne?
1: Auf jeden Fall. Also ich habe auch eine Lederjacke dabei. Ich finde, das ist eigentlich eine ganz gute Jacke für so einen Abend.
0: Ja, genau. Irgendwie eine italienische Trachtenjacke bräuchte ich halt noch, aber habe ich nicht gefunden in meinem Schrank, komischerweise. Morgen dann wieder mehr Sonnenschein draußen bei 22 Grad und auch am Sonntag schönes Wetter. Ja? Also passend zum Glößfest kann man den ganzen Tag auch weiter feiern bei Höchstwerten so bis zu 25 Grad. Der Mainwelle Verkehr, damit die A9 und zwar Berlin Richtung Nürnberg zwischen Hof West und Münchberg Nord hat ein PKW gebrannt. Da kann es immer noch zu Behinderungen kommen in diesem Bereich. Also wenn ihr es kennt, noch besten weiträumig umfahren. Den Bereich, also der PKW, sollte mittlerweile eigentlich gelöscht sein. Bei dem Blitzer nochmal einer auf der B85 Richtung Kulmbach bei Muckenreuth Neudrossenfeld hier in der 80er Zone.
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0: Heute ist mal so ein Tag, da kann ich es jedem mal recht machen. Das ist super. Ich kann nämlich heute sagen, hey, es ist Open Air, super, Giovanni spielt hier so geil. Und ich muss sagen, und das ist das letzte Mal, dass ich darüber spreche. Ich kann es ja nicht mehr hören. Das ist super. Ich kann es jedem recht machen heute auf Sendung. Finde ich gut.
1: Das finde ich auch sehr gut.
0: Das ist schön.
1: Dass du es mal jedem recht machen kannst, ist wirklich selten.
0: Freilich. Und ich mache es mir selber heute nämlich auch noch recht. Im Park.
1: Oh, natürlich, das fängt ja auch an. Nee, muss man sagen, darf man nicht vergessen, es gehen so viele hier aus der Region, die ich kenne. Da muss ich einfach sagen, geil, habt eine geile Zeit.
0: Unbedingt.
1: Wetter auch super für euch. Letztes Jahr war ja brutal schlecht.
0: Morgen Iron Maiden.
1: Dieses Jahr geil.
0: Blick im Park. Ah, heute Wallbeat.
1: Ja, viel Spaß euch, wirklich. Gönn's euch.
0: Hammer. Dankeschön.

0: Ich hoffe, wir sehen uns ja alle am Sonntag beim Main-Wille-Glüß-Fest. Das ist ja auch das erste Mal, dass es wirklich den ganzen Tag über geht. Wir fangen mit dem Main-Wille-Glüß-Fest-Gottesdienst an um 10 und dann geht's durch bis zum Abend. Ja, Abend spielt noch Ö3, also man kann den ganzen Tag über Glüß essen. Finde ich super. Was ist sonst noch am Wochenende los? Kollege Phil Funfack weiß Bescheid.
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2: Happy Birthday an die Landjugend Plößen. 55 Jahre Respekt, sage ich da. Gefeiert wird heute und morgen noch. Heute mit einem Preisschafkopf, morgen mit der Dirndl- und Lederhosenparty und den Rumtauchern. Sportplatzkerber ist beim TSV Donndorf-Eckersdorf nur noch heute Abend. Die alten Herren spielen beispielsweise. Kulinarisch gibt's Schnitzel und ab 20 Uhr ist Partynacht. Dann wäre morgen und am Sonntag fränkische Heimattage am Gutshof Mengersdorf. Der Eintritt ist frei. Dort gibt's regionale Produkte von regionalen Erzeugern und Dienstleistern. Liebevoll handgearbeitete Waren von Holz über Stoffe bis Schmuck. Und das letzte Flinderer Wochenende steht in Pegnitz an. Genießt nochmal die fünfte Jahreszeit in Pegnitz bei Tinos Restaurant. In Kürmsees ist über das Wochenende Feuerwehrfest. Morgen mit Party. Findet übrigens da alles am Bolzplatz statt. Theaterfreunde sehen am Wochenende Leonce und Lena im Römischen Theater in der Eremitage, gespielt von der Studiobühne. Oder das Kinderstück Gespensterjäger auf eisiger Spur im Brandenburger Kulturstadel. Karten gibt's noch online. Mehr Events auf meinwelle.de. Ich wünsche ein schönes Wochenende.

0: Die Fußball-WM fängt ja auch schon bald an. Nicht mehr lange hin. Ne? Und was denken die Deutschen? Was machen wir? Was trauen wir uns der Nationalmannschaft zu? Nicht so viel. Nach einer Umfrage glauben nur 15% dran, dass Deutschland Weltmeister wird. Okay, da ist noch ein bisschen Luft nach oben. Aber morgen ja Vorbereitungsspiel gegen die USA. Vielleicht danach geht's vielleicht noch ein bisschen hoch mit der Quote für die Deutschen für den WM-Titel.
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1: Es ist 16 Uhr, ich bin Pia Wegner. Wohnen in Bayern wird immer teurer. In den letzten 10 Jahren sind die Neumieten laut Bundesregierung im Schnitt um mehr als 4% gestiegen. Am teuersten bleibt es in der Stadt München, gefolgt von den Landkreisen München und Starnberg. Den stärksten Anstieg bei Neuvermietungen hat aber Bamberg hingelegt, nämlich mit einem Plus von 25% in einem Jahr. Auf Platz 2 liegt der Kreis Unterallgäu, Platz 3 ist die Stadt Fürth. Böllerwürfe, Raketenbeschuss und immer wieder Gewalt. Die Deutsche Bahn reagiert auf zunehmende Risiken für ihre Sicherheitskräfte und testet deshalb in Berlin jetzt Schutzhelme für spezielle Einsatzteams. Zoe Tassovali berichtet.
2: Sie sehen aus wie kleine schwarze Polizeihelme mit herunterklappbarem Visier. Zum Standard sollen diese Helme aber nicht werden. Sie sollen nur dann zum Einsatz kommen, wenn eine Lage zu eskalieren droht. Bewährt sich der Test in Berlin, könnten die Helme ab dem kommenden Jahr bundesweit eingeführt werden. Die Bahn setzt außerdem auf mehr Sicherheitspersonal, Bodycams und zusätzliche Deeskalationstrainings.
1: Die Folgen des Iran-Kriegs haben wir in Deutschland vor allem an der Zapfsäule gemerkt. Sprit ist ja deutlich teurer geworden. Laut einer Greenpeace-Analyse haben Ölkonzerne in Deutschland allein im Mai rund 700 Millionen Euro zusätzlichen Gewinn gemacht. Seit März würden sich die Zusatzgewinne auf 2,4 Milliarden Euro summieren, heißt es. Zum Vergleich, der Tankrabatt hat den Steuerzahler rund 1,6 Milliarden Euro gekostet. Die geplante Pflegereform von Bundesgesundheitsministerin Waken stößt auf viel Kritik. Auch der Landkreistag ist alles andere als zufrieden. Die Kommunen befürchten, dass Kosten auf sie abgewälzt werden könnten. Bei einem kommunalen Defizit von 30 Milliarden Euro sei das für Landkreise, Städte und Gemeinden nicht leistbar, so Landkreistagspräsident Brötel in den Zeitungen der Mediengruppe Bayern. Deutschlands DFB-Elf hat bei der Fußballweltmeisterschaft keine Chance auf den Titel. Das glaubt eine große Mehrheit laut einer repräsentativen Umfrage fürs ZDF. Nur 15% glauben daran, dass Deutschland Weltmeister wird. Für Freude hingegen hat ein Fehler auf der FIFA-Website bei rund 60 Fans gesorgt. Sie haben ihre Tickets nämlich kostenlos bekommen. Inzwischen hat der Verband sich aber gemeldet und will das Geld nachträglich haben. Es ist jetzt kurz nach 4.
3: Das ist mein Wetter. Schön sieht's draußen aus, ne? Also es ist trocken, ein bisschen Sonne sehe ich sogar ein bisschen. Also von daher passt es fürs Mainwelle Open Air. Ganz gutes Wetter in der kommenden Nacht. Ein bisschen frisch bei 9 bis 5 Grad. Morgen dann wieder ein paar Wolken, aber nur ein ganz leichtes Schauerrisiko am Abend bei 21 bis 23 Grad. Und Sonntag und Montag viel Sonnenschein bei uns.
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3: Der Mainwelle Verkehr mit einer Meldung für die A9 Berlin Richtung Nürnberg zwischen Hof West und Münchberg Nord. Da ist momentan der Standstreifen gesperrt durch einen defekten PKW. Und Blitzer gibt es noch auf der B85 Richtung Kulmbach, gerade nochmal von Adam bestätigt, und zwar bei Muckenreuth Neudrossenfeld hier in der 80er Zone.
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3: Einen wunderschönen Nachmittag wünsche ich euch bei schönem Wetter zum Glück. Wir haben Glück für unser Mainwelle Open Air. Ja, seit gut 4 Minuten sind die Tore geöffnet. Man kann reinströmen aufs Festgelände in Windlach, wie es gerade aussieht. Kollege Phil Funfack wird sich gleich bei uns melden. Vorher noch ein bisschen YouTube. 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Schönen Freitag und bis bald.

0: Endlich ist er da, der 5. Juni 2026.
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0: Wir haben ja im Mainwelle Studio so einen schönen Livestream direkt raus nach Bindlach. Da kann ich immer gucken, was gerade los ist. Und man sieht, die Tore sind geöffnet. Also die ersten Leute strömen schon rein. Und einer davon, der schon länger draußen ist, das ist unser Kollege Phil Funfack. Phil, mein Freund, ich grüße dich.
2: Ja, nochmal allerliebste Grüße zu dir ins Studio. Seit ein paar Minuten sind die Tore offen zu unserem großen Mainwelle Open Air hier bei der Metzgerei Dünkel. Und neben mir unser gemeinsamer Chef, Bernd Rasser.
3: Ja, hallo.
2: Und es ist schon fantastisch, Bernd, zu sehen. Es standen schon vor 16 Uhr locker 50 Leute, die besonders schnell aufs Gelände wollen. Die ersten waren mittags um 12 schon hier, um front of the stage zu stehen, um den Giovanni ganz nah zu sein.
3: Absolute Hardcore-Giovanni-Zarella-Fans waren da, das stimmt. Und jetzt wird es auch wirklich immer mehr. Von daher ist es umso wichtiger, einmal mehr an die klassischen Sicherheitsvorkehrungen zu erinnern. Ne? Also passt aufeinander auf, ne? Macht alles schön langsam und gediegen. Wir lassen euch nacheinander rein. Und hier auf dem Festgelände ist alles vorhanden, vom BRK bis zu den Securities. Alles wird gut.
2: Und ganz interessant ist, wo parkt man denn, wenn man sich jetzt so langsam kurz nach Festival-Wiese-Eröffnung auf dem Weg nach Bindlach macht, wo kann man sich hinstellen?
3: Da gibt es eine klassische Nicht-Antwort, nämlich nicht mitten in Bindlach irgendwo. Also wenn jetzt jeder anfängt, in Bindlach noch so Seigensträßler zu suchen, ist das nicht die Idee. Bitte fahrt einfach klassisch Bindlacher Allee rein Richtung Bindlach und da ist dieser riesengroße Parkplatz nähe des Autohauses direkt an der Hauptstraße. Da sind genügend Parkplätze vorhanden. Dann ist der Weg ausgeschildert, aber da läuft so eine Horde an Menschen hierher. Ihr werdet ihn finden und es dauert roundabout 10 Minuten. Also für alle, die ansatzweise gut zu Fuß sind, ist das gar kein Thema.
2: Das mache ich ja auch bei Konzerten, wenn ich in einer anderen Stadt bin, immer den meisten Menschen hinterherlaufen, wenn man so aus der U- oder S-Bahn aussteigt. Das passiert heute ja auch, denn wir sind ausverkauft, wir sind voll. Wir freuen uns auf Pino Barone und auf Giovanni Zarella.
3: So schaut's aus und ich kann euch sagen, ich habe den Soundcheck live miterleben dürfen. Das wird richtig, richtig, richtig schön.
2: Da ist nämlich nicht nur Italienisches dabei, da wird auch mal ein Song auf Englisch gesungen.
3: Absolut, da gibt's die guten alten Hits, da gibt's Hits auch. Michael Jackson hat ja vorhin performt.
2: We're gonna also wirklich, make a change.
3: Also das wird wirklich toll und wir freuen uns sehr. Lieben Gruß an alle, die heute da sind.
2: Ja, und wir melden uns später nochmal in knapp einer Stunde. Jetzt erstmal zurück ins Studio und dann freuen wir uns auch, wenn du das endlich schaffst, hier aufs Festivalgelände zu kommen.
0: Sehr schön, Dankeschön, Phil. Aber ich bin mal gespannt, wie du nach Bindlach mit der U-Bahn gefahren bist. Das ist ja

0: Maroon 5, Girls Like You. Ist mein Welle 6:21. Wir gucken nochmal auf die Straßen raus. Neuer Blitzer kam rein. Dankeschön, sage ich an den Peter. Da gemeint Blitzer in Kottenbach Richtung Heinersreuth wird gerade geblitzt. Und dann haben wir immer noch die A9 Berlin Richtung Nürnberg. Zwischen Hof West und Münchberg Nord. Hier ist immer noch der Standstreifen gesperrt. Durch einen defekten PKW und dichten Verkehr mal auch noch auf der A9 Berlin Richtung Nürnberg zwischen Marc Schorgast und Bad Benneck-Himmelkron.
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2: Wunderschönen Nachmittag, die Mainwelle heute.
3: Es ist wunderschön. Frau Busler, das war wirklich spontan. Kommen Sie rein. Kommen Sie rein.
4: Okay. Hallo, da bin ich schon.
2: Die Nachrichten. Schön live natürlich, so kürze ich
4: natürlich.
2: Das. Perfekt.
4: Ja, ich war gerade noch bei den ganzen Berichten abgelenkt von Giovanni Zarella, weil es sind so viele Insta-Stories jetzt hochgeladen. Die musste ich zuerst zu Ende schauen.
2: Das ist wichtig. Ich war gerade noch am Telefonieren, weil noch Leute angerufen haben. Hey, gibt's noch Karten? Oh, auf einmal. Ja. Die Nachrichten fangen an.
4: Wir bekommen so viele Fragen, aber dazu können wir gleich nochmal ein bisschen mehr sagen.
2: Die Nachrichten jetzt mit Tamara Busler.
4: Wunderschönen Nachmittag. Wir schauen mal auf das 150-jährige Jubiläum der Bayreuther Festspiele. Da hätte es ja eigentlich eine Festmeile auf dem Luitpoldplatz zur Eröffnung am 25. und 26. Juli geben sollen. Die ist jetzt aber Geschichte. Die Stadt sagt die Festmeile aus finanziellen Gründen ab. Bei der Prüfung der Planungen habe sich gezeigt, dass für die Veranstaltungen deutlich mehr Geld fehle als bisher angenommen, heißt es. Die Stadt halte die Festmeile deswegen nicht mehr für vertretbar. Gerade mit Blick auf andere wichtige Projekte wie Schulen, Kinderbetreuung und auch das Klinikum, die ja auch Geld kosten. Nach Giovanni Zarella in Bindlach kommt demnächst auch ein weiterer Bro-Sister in die Region. Schlagerstar Ross Anthony kommt zur Kulmbacher Bierwoche. Wie die Veranstalter mitteilen, wird er am Bierwochendienstag, das ist der 28. Juli, auftreten. Zusammen mit Schlagersängerin Anita Hofmann. Nach dem Auftritt gibt es mit beiden Künstlern eine Autogrammstunde. Man kann sich mit ihnen auch fotografieren lassen. Mehr Infos gibt's auch nochmal auf kulmbacher-bierwoche.de. Die Stadt Bayreuth hat jetzt eine weitere staatlich anerkannte Heilquelle. Die Regierung von Oberfranken hat die sogenannte Wilhelminentherme im Stadtteil Laineck offiziell als Heilquelle anerkannt. Das Heilwasser wird, wie schon das der Friedrichstherme, in der Lohengrin-Therme genutzt. Vor allem zur Vorbeugung von Herz-Kreislauf-Erkrankungen. Zum Schutz der Quelle soll jetzt ein eigenes Heilquellenschutzgebiet eingerichtet werden.
2: Danke dir, Tamara. Das Mainwelle-Wetter zeigt sich auch jetzt pünktlichst sonnig. Ja. Wir haben unsere Webcam nach Bindlach. Da scheint die Sonne in Bindlach. Wunderschön. Ich sehe große Schatten von den Menschen, die vorbeirennen und laufen und joggen und sonst was da machen.
4: Es gibt wirklich Menschen, die reingerannt sind, um ganz vorne zu stehen. Wir haben das Beweisvideo gerade in unsere WhatsApp-Gruppe bekommen.
2: Es ist Wahnsinn.
4: Hammer.
2: Also ich freue mich drüber.
4: Ich liebe diesen Enthusiasmus.
2: Das ist schön. Und hoffentlich haben sie noch ein Jäckchen dabei, weil ich habe ja auch die Bilder gesehen, die waren nur in kurzen T-Shirt unterwegs. Aber es kann heute nämlich ein bisschen kühler werden. Die Tiefstwerte heute bei 9 bis 4 Grad und das ganze Wochenende eigentlich ziemlich sonnig, muss man sagen. Auch zur Mainwelle Glühsfest am Sonntag. Schönster Sonnenschein bei Temperaturen bis zu 23 Grad.
4: Wow.
2: Der Mainwelle Verkehr mit der A9 Berlin Richtung Nürnberg zwischen Hochwest und Münchberg Nord. Hier ist noch der Standstreifen gesperrt, da hat ein PKW gebrannt. Der steht noch rum, der wird hoffentlich auch jetzt bald geborgen werden. Und im weiteren Verlauf zwischen Marktschorgast und dem Dreieck Bayreuth-Kulmbach momentan hier 5 Kilometer Stau. Wir haben natürlich auch die Rückreisewelle, muss man sagen, jetzt, ne? Ende der Pfingstferien. Und vielleicht wollen ja auch viele auch nach Bindlich runterfahren, vor Hof runter, ne? Das ist ja auch, kann ja auch durchaus sein, momentan.
4: Absolut möglich, vom Hof würden alle nach Bindlich wollen.
2: Ja, selbstverständlich. 11 Minuten Zeit. Verlust. Und Blitzer haben wir einen, und zwar in Kottenbach Richtung Heinersreuth, und auf der B85 wird dann noch zwischen Alt-Neu-Drossenfeld und Neu-Drossenfeld geblitzt. Wenn ihr noch was habt, 0170 99 07000.
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2: Giovanni Zarella heute Abend in Bindlach. Und der junge Mann war damals 2001 schon mal bei mir im Radiostudio. Damals in Nürnberg habe ich Morningshow gemacht mit Broses.
4: Quatsch, das war ja das Jahr, wo sie dann auch als Band verkündet wurden von Popstars von Deadlift die Soest.
2: Ja, da haben sie gleich in Nürnberg gespielt damals bei den großen N1. In der Arena auf jeden Fall ganz groß.
4: Cool.
2: War im Studio. Da war ich ja noch jünger. Da war ich halt auch mal 25 Jahre jünger. War ich fast so knackig, wie der Giovanni jetzt noch ist. Also wir haben vorhin gesagt, also Karten wird es echt schwer. Also wir sind nämlich ausverkauft. Ne?
4: Wir sind ausverkauft, ja. Es rufen noch ganz viele an. Aber also man muss ja sagen, für uns ist es natürlich Wahnsinn. Es ist ausverkauft. Wir müssen ja dazu sagen, wir machen das nicht so oft. Das ist erst unser zweites großes Konzert. Und dann auch noch mit Giovanni Zarella. Da sagen zu können, ausverkauft ist für uns Wahnsinn. Tut uns natürlich leid für alle, die heute noch vielleicht spontan vorbeikommen wollten. Aber ja, vielleicht nächstes Jahr.
2: Ja, eben. Guck mal, was wir nächstes Jahr machen.
4: Stimmt. Ich kann mir schon vorstellen, dass da nochmal was kommt.
2: Metallica.
4: Da brauchen wir was Größeres als Bündler.
2: Na, das machen wir schon. Kleines, intimes, 2.500 Euro Konzert mit Metallica. Ich wäre dabei.
4: Konzert, ja.

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1: Stopp, Ende, ausverkauft.
3: Schluss.
1: Wow, das war eine Punktlandung. Heute Nacht ging das letzte Ticket online raus. Und jetzt freuen wir uns heute Abend mit über 2000 Menschen auf die italienische Nacht mit Giovanni Zarella. Sonntag dann das Klößfest, mittags und abends und für die ganze Familie Vollgasprogramm ab dem Festgottesdienst ab 10 Uhr. Und jetzt noch wichtige Infos für heute Abend, wenn ihr dabei seid. Achtung, bitte keine wilden Gegenstände mitbringen.
3: Nein, und bitte die Damen auch nur die kleinste Handtasche, die ihr finden könnt.
1: Keine Regenschirme, keine Klappstühle, natürlich keine Waffen und alles, was man sonst halt noch daheim lassen sollte. Parkplätze haben wir ausreichend direkt unten an der Hauptstraße Bindlacher Allee. Dann kommt die große Wiese beim Autohaus, da könnt ihr parken und dann 10 Minuten aufs Festgelände laufen.
3: Bitte nicht ganz Bindlach in den Seitenstraßen zu parken, das wäre super lieb, wenn ihr wirklich die große Wiese nutzen würdet.
1: An dieser Stelle sowieso lieben Gruß nach Bindlach. Dankeschön, liebe Anwohner, für euer Verständnis.
3: Ja.
1: Das wird heute nochmal richtig wild. Hm. Und dann ja auch nochmal laut mit dem Feuerwerk. Die meisten Bindlacher sind aber eher auf dem Festgelände und feiern.
3: Das stimmt.
1: Mit. Wir sehen uns heute Abend. Andiamo, ragazzi. Ciao,
0: sempre. Sempre, sempre, tu.
1: Schönes Wochenende.
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0: 12.05 Uhr ist es. Wir müssen mal auf die A9 gucken, Berlin Richtung Nürnberg zwischen Marc Schorgas und dem Dreieck Bayreuth-Kulmbach. Hier momentan 6 Kilometer Stau. Das bedeutet ungefähr einen Zeitverlust von ca. 13 Minuten.
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1: Es ist 17 Uhr, ich bin Pia Wegner. Pflege kostet viele Betroffene bereits ein Vermögen. Jetzt gibt es Streit um die geplante Reform von Gesundheitsministerin Waken. Kritiker befürchten, dass Pflegebedürftige und ihre Familien künftig länger auf finanzielle Entlastungen warten müssen. Zoe Tassovali berichtet.
2: Genau davor warnt auch der Deutsche Städtetag. Präsident Jung sagt, viele Menschen könnten die hohen Kosten für einen Pflegeplatz schon jetzt nicht allein stemmen. Dann müssten häufig die Kommunen einspringen. Die Reform sieht unter anderem vor, dass Entlastungen für Heimbewohner später greifen als bisher.
1: Anfang Februar hatte der tödliche Angriff auf einen Zugbegleiter bei Kaiserslautern bundesweit für Entsetzen gesorgt. Die Bahn setzt seitdem auf extra Sicherheitsmaßnahmen wie Bodycams oder mehr Sicherheitspersonal. Bald könnten da jetzt noch Schutzhelme dazukommen, und zwar solche, wie sie bei der Bundespolizei genutzt werden. Noch bis Dezember testet die Bahn die Helme bei ihrer mobilen Unterstützungsgruppe in Berlin. Bayerische Lehrkräfte sollen Antisemitismus rechtzeitig erkennen und besser dagegen vorgehen können. Und das soll durch Fortbildungen gelingen. Genau das fordert jetzt die SPD. Außerdem soll es Unterrichtsmaterial zur Prävention geben und klare Anlaufstellen für betroffene Schülerinnen und Schüler. Erst im Februar hatte eine Studie gezeigt, dass fast alle jüdischen Jugendlichen bereits antisemitische Erfahrungen in Schule und Freizeit gemacht haben. Mehr als jedes zweite Unternehmen in Deutschland setzt inzwischen auf künstliche Intelligenz. Das zeigt eine Umfrage des Münchner IFO-Instituts. Im vergangenen Jahr lag der Anteil noch bei knapp 41%, also 15% weniger als jetzt. Besonders stark verbreitet ist KI in der Industrie. Dort nutzen bereits knapp 59% der Betriebe die KI-Anwendungen. Auch im Dienstleistungssektor ist der Einsatz mit 56% weit verbreitet. Mal schnell zum Telefon greifen und einfach anrufen. Das machen immer weniger Menschen in Deutschland. Wie die Bundesnetzagentur mitgeteilt hat, lag die Zahl der Gesprächsminuten letztes Jahr bei rund 47 Milliarden Minuten, also 10 Milliarden weniger als noch 2024. Auch übers Handy wurde weniger telefoniert, dafür hat's mehr Videocalls gegeben und auch das verbrauchte Datenvolumen ist gestiegen. Es ist jetzt kurz nach 5.
3: Das Mainwelle-Wetter zeigt sich jetzt richtig passend sonnig draußen. Ja? Aktuell messen wir auch um die 19 Grad. Also ein schöner Sommerabend kann es werden in Windlach heute Abend. In der kommenden Nacht aber ein bisschen kühler bei Frühwerden von 9 bis 5 Grad. Morgen dann gibt es am Vormittag noch ein paar Wolken, aber meistens bleibt es trocken. Gegen Abend nimmt ein ganz kleines Schauerrisiko eventuell. Die Höchstwerte 21 bis 23 Grad. Und die weiteren Aussichten am Sonntag und am Montag. Viel Sonnenschein bei uns. Am Sonntag bei 23 Grad, am Montag dann bei 26 Grad. Der Mainwelle Verkehr. Die A70 Bamberg Richtung Bayreuth zwischen Turner Ost und Kulmbach-Neudrossenfeld. Hier Gegenstände auf der Fahrbahn. Hier liegt ein Spanngurt. Und die A9 Berlin Richtung Nürnberg zwischen Marx-Schorgast und dem Dreieck Bayreuth-Kulmbach. Hier momentan 6 Kilometer Stau. Blitzer gibt's auch noch, und zwar in Kottenbach Richtung Heinersreuth und in Forst-Eckersdorf am Parkplatz. Da wird beidseitig geblitzt. Falls ihr noch was habt, 0170 99 07000.
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3: Schönen Nachmittag wünsche ich euch heute an diesem Freitag. Dieser Freitag wird in die Geschichte von Bindler reingehen, denn Giovanni Zarella spielt ein ausverkauftes Konzert. Zusammen mit der Mainwelle und der Metzgerei Dünkel. Und wie es da momentan aussieht, wir fragen nach beim Kollegen Phil Funfuck gleich.

0: 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Am Freitagnachmittag, 12 nach 5 ist es.
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0: Und es wird wirklich eine Sommernacht werden, denn die Sonne scheint draußen, es soll trocken bleiben, also alles perfekt. Seit 16 Uhr sind die Tore geöffnet. Ich sehe es immer auf der Webcam schon einiges los draußen. Mittendrin, der Kollege Phil Funfack. Phil, ich grüße dich.
2: Nochmal Hallihallo ins Studio. Liebe Grüße, der Einlass läuft, die Menschen strömen in Scharen hier auf unser Festgelände bei der Metzgerei Dünkel zum Steig. Und ja, also es fühlt sich schön und gut. Strahlenblauer Himmel über Bindlach. Es wird eine ganz zauberhafte Sommernacht. Das kann ich schon mal sagen. Um 18.30 Uhr ungefähr tritt Pino Barone auf. Um 20 Uhr unser großes Highlight Giovanni Zarella live in Bindlach. Das Konzert ist ausverkauft und die Stimmung ist wirklich hervorragend. Es gab wundervoll. Ist schön. Die Leute haben alle ein dickes Grinsen auf den Lippen im Gesicht. Aber natürlich, warum auch nicht? Es ist strahlender Sonnenschein hier. Die Temperaturen passen. Ich stehe hier im T-Shirt. Einige auch. Es sind nur ein paar leichte Jacken unterwegs. Es sieht auch relativ gut aus. Bestätige mir das bitte aus dem Studio, dass es heute nicht mehr regnen wird. Ja. Ich glaube nicht, dass es noch regnen wird. Zumindest ist keinerlei Wolke am Himmel. Ja, also, die Leute kommen. Wir werden sehr viel Spaß haben. Giovanni Zarella heute eigentlich Teil 1 des großen Mainwelle Open Airs. Am Sonntag ja dann das 29. Klößfest. Da geht es um 10 los mit dem Gottesdienst. Um 11 Uhr dann wird aufgetischt. Super Braten, super viele tolle Sachen, die wir noch vorbereitet haben. Also einem Festivalwochenende in Bindlach steht nichts im Weg. Die Leute kommen, wir haben Spaß und ich gebe zurück zu dir ins Studio.
0: Danke dir, Phil. Und viele sind wahrscheinlich jetzt auf dem Weg, auch nach Bindlach. Müssen wir ein bisschen italienische Musik spielen, oder? Wer gerade im Auto sitzt, denkt dran, parken beim Auto aus Rädel. 10 Minuten Fußweg, ganz entspannt. Und jetzt schön laut aufdrehen, Fensterscheibe runter und sich auf den wunderschönen Abend heute in Bindlach bei der Metzgerei Dünkel freuen. Mit Giovanni Zarella und dem ganzen Mainwelle-Team.

0: Was für eine Hammernummer, oder? Das ist Wahnsinn. Ich liebe diese Song. Sting und Fields of Gold, das hat einfach so viel Atmosphäre in der Song. Hammer. 17:21 ist es. Wir gucken mal ganz kurz auf die Straßen raus. Momentan staut sich's ja auf der A9. Es gab so einen Unfall dazu zwischen Marc Schorgast und Bad Benneck-Himmelkron in Fahrt Richtung Nürnberg. Da ist gerade die Unfallaufnahme. Ansonsten staut sich's in diesem Bereich eh schon auf eine Länge von 7 Kilometern. Also da müsst ihr ein bisschen mehr Zeit einplanen.
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0: 18.30 Uhr.
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0: Im Studio ist Tamara Pussler.
3: Schönen Nachmittag. Es war eigentlich das Highlight zum 150-jährigen Jubiläum der Bayreuther Festspiele, die Festmeile auf dem Luitpoldplatz zur Eröffnung am 25. und 26. Juli. Tja, die ist jetzt Geschichte. Die Stadt sagt die Festmeile aus finanziellen Gründen ab. Bei der Prüfung der Planungen habe sich gezeigt, dass für die Veranstaltungen deutlich mehr Geld fehle als bisher angenommen, heißt es in einer Pressemitteilung aus dem Rathaus. Die Stadt halte die Festmeile deswegen nicht mehr für vertretbar. Gerade mit Blick auf andere wichtige Projekte wie Schulen, Kinderbetreuung und auch das Klinikum, die ja auch Geld kosten. Es bleibe wahrscheinlich auch nicht bei der abgesagten Festmeile. Eventuell muss das Programm noch mehr gekürzt werden. Nach Giovanni Zarrella in Bindlach kommt demnächst ein weiterer Broses-Abkömmling in die Region, und zwar Schlagerstar Ross Anthony. Er kommt zur Kulmbacher Bierwoche. Wie die Veranstalter mitteilen, wird er am Bierwochendienstag, das ist der 28. Juli, auftreten, und zwar zusammen mit Schlagersängerin Anita Hofmann. Nach dem Auftritt gibt es mit den beiden Künstlern eine Autogrammstunde, man kann natürlich auch Fotos machen. Mehr Infos auf kulmbacher-bierwoche.de. Schon wieder sorgen Schmierereien in Bad Berneck für Ärger. Unbekannte haben einen Wagen für Menschen mit Behinderung und den Aufzug eines Mehrfamilienhauses mit Beschimpfungen und politisch motivierten Parolen beschmiert, darunter auch Hakenkreuze. Die Kripo Bayreuth ermittelt und prüft, ob ein Zusammenhang mit weiteren ähnlichen Fällen in Bad Berneck besteht. Erst gestern hat uns die Polizei von einem mit Hakenkreuzen beschmierten Auto in Bad Berneck berichtet. Die Kripo sucht jetzt auch Zeugen.
0: Wir kommen gleich zu meinem Welle Wetter. Es zeigt sich richtig schön draußen, die Sonne scheint, der Himmel ist blau, die Regenwolken sind weg, also ein schöner Abend in Bindlach auf jeden Fall. Steht nichts mehr im Wege. Es ist vielleicht ein bisschen kühl abends dann, wenn man länger feiert. Die Frühwerte dann so früh um 4, wenn man bis früh um 4 in Bindlach sein möchte. 5 Grad, also sollte man Jäckchen einpacken auf jeden Fall. Die nächsten Tage bleibt es eigentlich echt ganz schön. Morgen sind Höchstwerte auch um die 22 Grad, viel Sonnenschein. Gegen Abend vielleicht ein geringes Schauerrisiko, aber am Sonntag pünktlich zum Klößfest dann ist wieder schönstes Wetter und auch am Montag schöner Sonnenschein bei bis zu 26 Grad.
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0: 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Und da mal eine Meldung für die A9, da braucht er wirklich ein bisschen länger. Erstmal hat es nochmal gekracht im Stau drin zwischen Marc Joggers und Bad Benneck-Himmelkron. Das ist momentan der Standstreifen blockiert. Unfallaufnahme in diesem Bereich. Ansonsten staut sich in Fahrt Richtung Nürnberg zwischen Marc Joggers und dem Dreieck Bayreuth-Kulmbach. Momentan auf einer Länge von 6 Kilometern. Blitzer gibt's kurz vor Altrossenfeld auf der B85 in Richtung Kulmbach. Schick hinterm Baum versteckt, habe ich auch so hingeschrieben, fand ich ganz nett die Formulierung.
3: In Kottenbach. Schick hinterm Baum versteckt, ja. Muss ich mir merken.
0: Kottenbach Richtung Heinersreuth und Blitzer und Forst Eggersdorf am Parkplatz. Auch da werdet ihr noch geblitzt.
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0: Und du hast ein verlorenes oder ein entlaufenes Schaf, habe ich gehört.
3: Ja, die Dame hat sich jetzt gerade noch mal gemeldet. Eventuell auch Ziege. Sie ist sich nicht sicher. Und zwar
0: eine Schafziege.
3: Oder ein Mufflon. Wir haben schon überlegt, ob es das entlaufene Mufflon ist, das seit Monaten hier in diesen Wäldern unterwegs ist. Und zwar ist es zwischen Haasdorf und Neudrossenfeld. Da ist eine Sand- und Tongrube. Und genau da ist das. Und sie hat es nicht so richtig erkannt, weil es eben sehr weit weg ist. Aber sie meinte, es hat keine Ohrmarke. Und falls sich jetzt irgendjemand angesprochen fühlt, wer vielleicht eine Ziege hat oder ein Schaf oder ein Mufflon, es ist braun-schwarz, das vermisst wird, es ist in der Sandgrube.
0: Ja, Wahnsinn. Sachen gibt's auf jeden Fall.
3: Ja, da habe ich mir auch gedacht.
0: Ich habe jetzt noch mal kurz gedacht, wir könnten noch irgendwas Italienisches noch mal spielen, oder?
3: Unbedingt, das ist ja so der Mut und ich bin auch so glücklich, da jetzt gleich auf dieses Gelände zu können. Also da muss ja schon richtig viel los sein, ja, bei uns.
0: Ich sehe es auf der Webcam, einiges los, und für alle, die unterwegs jetzt dahin sind, auf einem Parkplatz suchen, ne, beim Autohaus Räden, kann man schön parken.
3: Ja, ja.
0: Die Feuerwehr Bindlach leitet euch richtig, dass auch alles passt, wie es gehört. Und ich dachte, das passt doch, oder?
3: Ganz toll. Ich habe gerade schon gehört, du hattest Chana Nanini, war auch wundervoll.
0: Ja, es war natürlich ganz normal in der Playlist.
3: Natürlich, das auch.
0: Das auch nur. Sempre, sempre. Sempre, sempre. Da denke ich immer an die Andrea Kreuzer, wenn sie singt. Sempre, sempre.
3: Insistentemente.
0: Allalala, tengre. Ich hab's drauf. Schönen Nachmittag und bis gleich im Bindlach.
3: Ciao, ragazzi.

0: Also ich freue mich jetzt auch schon auf den Sonntag, wenn ich ehrlich bin. Das Wetter soll ja auch passen zu meinem Welle-Klöß-Fest. Das 39. ist es, glaube ich, oder? Also auf jeden Fall, ist es kein Jubiläumsglüßfest das nächste Jahr, aber trotzdem wird es wunderschön werden, den ganzen Tag Glüßfest. Von früh um 10 mit dem Gemeinwelle Gottesdienst bis abends Glüßfest mit Ö3. Es wird ein Traum auf jeden Fall. Was sonst noch los ist, Kollege Phil Funfack, der weiß nämlich alles.
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2: Happy Birthday an die Landjugend Plößen. 55 Jahre, Respekt, sage ich da. Gefeiert wird heute und morgen noch, heute mit einem Preisscharfkopf, morgen mit der Dirndl- und Lederhosenparty und den Raumtauchern. Sportplatzkerber ist beim TSV Donndorf Eckersdorf nur noch heute Abend. Die alten Herren spielen beispielsweise, kulinarisch gibt's Schnitzel und ab 20 Uhr ist Partynacht. Dann wäre morgen und am Sonntag fränkische Heimattage am Gutshof Mengersdorf. Der Eintritt ist frei. Dort gibt's regionale Produkte von regionalen Erzeugern und Dienstleistern. Liebevoll handgearbeitete Waren von Holz über Stoffe bis Schmuck. Und das letzte Flinderer Wochenende steht in Pegnitz an. Genießt nochmal die fünfte Jahreszeit in Pegnitz bei Tinos Restaurant. In Kirmsees ist über das Wochenende Feuerwehrfest, morgen mit Party, findet übrigens da alles am Bolzplatz statt. Theaterfreunde sehen am Wochenende Leonce und Lena im Römischen Theater in der Eremitage, gespielt von der Studiobühne, oder das Kinderstück Gespensterjäger auf eisiger Spur im Brandenburger Kulturstadel. Karten gibt's noch online. Mehr Events auf meinwelle.de. Ich wünsche ein schönes Wochenende.

0: Ich wünsche euch jetzt einen wunderschönen Abend. Ich hoffe, wir sehen uns in Bindlach. Jetzt viel Spaß mit dem Kollegen Thomas Scham.
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1: Es ist 18 Uhr, ich bin Pia Wegner. Seit 13 Jahren hat die EU keine neuen Mitglieder mehr aufgenommen. Das soll sich bald ändern, wenn es nach Kanzler Merz und Frankreichs Präsident Macron geht. In Montenegro wird heute über die Aufnahme von 6 Balkanstaaten diskutiert. Dieter Ebeling berichtet aus Brüssel.
2: Wann dürfen die Westbalkanstaaten der Europäischen Union beitreten? Natürlich wird diese Diskussion der EU auch von anderen Ländern, beispielsweise der Ukraine, aufmerksam verfolgt. Kanzler Merz und Frankreichs Präsident Macron wollen mehr Erweiterungstempo. Schon bestimmte Fortschritte könnten den schrittweisen Zugang zum Binnenmarkt bringen. Und die Entsendung von Beobachtern in EU-Gremien soll auch möglich sein.
1: In anderen EU-Ländern gilt es bereits, wenn es um das Sexualstrafrecht geht. Ja heißt ja. Also Sex ist nur dann einvernehmlich, wenn alle Beteiligten ausdrücklich zustimmen. In Deutschland gilt das bisher nicht, aber das will Justizministerin Hubig ändern. Bei einem Treffen mit ihren EU-Kollegen hat die SPD-Politikerin gesagt, dass sie sich dafür einsetzen will, dass auch in Deutschland Ja heißt Ja gilt. Es gehe um mehr Schutz für Betroffene von Gewalt und klare Regeln, so Hubig. Im Fürther Stadtteil Unterfürberg sind 2 alte Fliegerbomben aus dem Zweiten Weltkrieg entdeckt worden. Rund 300 Menschen mussten deshalb ihre Häuser verlassen. Mehrere Straßen, unter anderem die Südwesttangente, sind deswegen gesperrt worden. Auch der Bahnverkehr ist beeinträchtigt. Auf der Strecke zwischen Würzburg und Nürnberg sind die Linien RB12, RE10 und die Nürnberger S-Bahn-Linie S6 betroffen. Die Bahn plant einen Schienenersatzverkehr. Außerdem verspäten sich Fernverkehrszüge um rund 20 Minuten. Sie sollen unter anderem Kokain, Ecstasy und Cannabis im Wert von mindestens 500.000 Euro im Darknet verkauft haben. Jetzt wird gegen einen Zollbeamten, einen Polizisten und 2 weitere Männer ermittelt, wie die Generalstaatsanwaltschaft Oldenburg mitteilte. Die Ermittler rechnen mit über 1.000 Fällen. Für Tennisprofi Alexander Zverev lebt der Traum vom ersten Grand-Slam-Titel seiner Karriere. Die deutsche Nummer 1 ist bei den French Open in Paris ins Finale eingezogen. Im Halbfinale gewann er gegen den Tschechen Jakub Mensik mit 3:1 nach Sätzen. Im Endspiel trifft Zverev nun auf einen Italiener, entweder Matteo Arnaldi oder Flavio Cobolli. Es ist jetzt 6:15.
3: Die kommende Nacht wird teilweise klar, teilweise bildet sich auch Nebel. Die Frühwerte liegen zwischen 9 und 5 Grad. Und wenn ihr heute Abend noch was vorhabt, dann nehmt vielleicht besser eine Jacke mit. Morgen ist es erstmal sonnig, im Laufe des Tages werden die Wolken mehr und es kann vor allem am Abend auch ein bisschen Regen geben. Temperaturen 21 bis 23 Grad. Am Sonntag und Montag scheint dann häufig die Sonne. Das Ganze dann bei bis zu 26 Grad. Am Dienstag kippt das Ganze und es wird regnerisch. Temperaturen um die 20 Grad und wie gesagt immer wieder Regen. Auf der A9 in Richtung Nürnberg. Zwischen Markt Schargast und Bad Benneck-Himmelkron ist die Standspur blockiert. Da läuft eine Unfallaufnahme und es staut sich auch zurück. 4 Kilometer sind es momentan, dauert gut 10 Minuten länger. Im weiteren Verlauf zwischen Plech und Hormersdorf dann nochmal die Standspur blockiert. Da steht ein Auto mit einer Panne. Und wir haben Blitzer in Altdrossenfeld auf der B85 in Richtung Kulmbach. Dann in Eckersdorf Richtung Heinersreuth in der 60er-Zone beim Wanderparkplatz. Und in Mainlois in der Gartenstraße steht der Blitzeranhänger. Und wenn ihr sonst noch was habt, dann gebt Bescheid und schickt eine WhatsApp ins Studio.
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1: Wow, das war eine Punktlandung. Heute Nacht ging das letzte Ticket online raus. Und jetzt freuen wir uns heute Abend mit über 2000 Menschen auf die italienische Nacht mit Giovanni Zarella. Sonntag dann das Klößfest, mittags und abends und für die ganze Familie Vollgasprogramm ab dem Festgottesdienst ab 10 Uhr. Und jetzt noch wichtige Infos für heute Abend, wenn ihr dabei seid. Achtung, bitte keine wilden Gegenstände mitbringen.
2: Nein, und bitte die Damen auch nur die kleinste Handtasche, die ihr finden könnt.
1: Keine Regenschirme, keine Klappstühle, natürlich keine Waffen und alles, was man sonst halt noch daheim lassen sollte. Parkplätze haben wir ausreichend direkt unten an der Hauptstraße Bindlacher Allee. Dann kommt die große Wiese beim Autohaus, da könnt ihr parken und dann 10 Minuten aufs Festgelände laufen.
2: Bitte nicht ganz Bindlach in den Seitenstraßen zu parken, das wäre super lieb, wenn ihr wirklich die große Wiese nutzen würdet.
1: An dieser Stelle sowieso lieben Gruß nach Bindlach. Dankeschön, liebe Anwohner, für euer Verständnis.
2: Ja.
1: Es wird heute nochmal richtig wild und dann ja auch nochmal laut mit dem Feuerwerk. Die meisten Bindlacher sind aber eher auf dem Festgelände und feiern.
2: Das stimmt.
1: Wir sehen uns heute Abend. Andiamo, ragazzi. Ciao,
2: sempre tu.
1: Schönes Wochenende.
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17: Mit Tamara Bussler, es ist 18.30 Uhr. Schönen Abend. Die oberfränkische Wirtschaft blickt mit Sorge auf die aktuellen Entwicklungen im Welthandel. Bei einer Veranstaltung der Vereinigung der Bayerischen Wirtschaft in Hof haben Unternehmer vor den Folgen der US-Zollpolitik gewarnt und dem wachsenden Wettbewerbsdruck aus China. Viele Firmen in der Region seien davon direkt betroffen. Die Wirtschaft fordert deshalb niedrigere Energiepreise, weniger Bürokratie und steuerliche Entlastungen. Gerade für exportstarke Regionen wie Oberfranken seien offene Märkte und verlässliche Handelsbeziehungen entscheidend. Die Stadt Bayreuth hat jetzt eine weitere staatlich anerkannte Heilquelle. Die Regierung von Oberfranken hat die sogenannte Wilhelminentherme im Stadtteil Laineck offiziell als Heilquelle anerkannt. Das Heilwasser wird, wie schon das der Friedrichstherme, in der Lohengrin-Therme genutzt, vor allem zur Vorbeugung von Herz-Kreislauf-Erkrankungen. Zum Schutz der Quelle soll jetzt ein eigenes Heilquellenschutzgebiet eingerichtet werden. 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
5: Es geht rein in eine teilweise klare und teilweise neblige Nacht mit Frühwerten zwischen 9 und 5 Grad. Morgen am Samstag geht's dann sonnig los. Im Laufe des Tages werden die Wolken dann mehr und gegen Abend kann es vielleicht auch ein paar Tröpfchen Regen geben. Die Temperaturen um die 23 Grad. Sonntag und Montag dann viel Sonnenschein. Erst 22, dann am Montag 26 Grad. Der Dienstag wird dann allerdings schon wieder deutlich kühler und es kann immer wieder Regen geben. Der Stau auf der A9 wird deutlich kürzer. Zwischen Markt Schargast und dem Dreieck Bayreuth-Kulmbach ist noch ein Kilometer, dauert nur ein paar Minuten länger. Im weiteren Verlauf dann zwischen Plech und Hormersdorf die Standspur aber noch blockiert. Da steht ein Auto mit einer Panne. Dann haben wir Blitzer auf der B85 kurz vor Alt-Drossenfeld in Richtung Kulmbach. Außerdem in Kottenbach in Richtung Heinersreuth. Dann in Eckersdorf am Parkplatz bei Forst in beiden Richtungen. Und in Mainleus in der Gartenstraße steht immer noch der Blitzeranhänger. Wenn ihr sonst noch irgendwas habt, gebt Bescheid mit einer WhatsApp ins Studio.
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1: Es ist 19 Uhr, ich bin Pia Wegner. Frauen und Männer sollen künftig leichter erkennen können, ob sie für die gleiche Arbeit auch gleich bezahlt werden. Eine entsprechende EU-Richtlinie soll das möglich machen. Familienministerin Prien hält die Vorgaben allerdings für zu bürokratisch und will Änderungen. Zoe Tassovali berichtet.
2: Am Ziel hat Familienministerin Prien keinen Zweifel. Frauen und Männer sollen fair bezahlt werden. Der Weg dorthin ist ihr aber zu bürokratisch, sagte sie im Podcast von Politico. Der Plan sieht ja so aus, Beschäftigte sollen wissen, wie viel Gehalt andere für einen vergleichbaren Job bekommen. Dafür müssten Unternehmen zusätzliche Daten erfassen und offenlegen. Prien spricht jetzt mit anderen EU-Ländern, wie man das vereinfachen kann.
1: An deutschen Schulen ist Sexualkunde fester Bestandteil des Lehrplans. In Italien darf Sexualkunde künftig nur mit Zustimmung der Eltern unterrichtet werden. Der Senat hat das neue Gesetz der rechten Regierung jetzt gebilligt. Zur Begründung heißt es, man wolle die Familie stärken. Außerdem hat das Bildungsministerium vor vermeintlicher Genderpropaganda gewarnt. Im Fürther Stadtteil Unterfürberg sind heute zwei Weltkriegsbomben auf einem Feld gefunden worden. Wegen der Entschärfung ist ein Teil der Bahnstrecke zwischen Würzburg und Nürnberg gesperrt. Betroffen sind die Linien RE10, RB12 und die S6. Hier gibt's Ersatzbusse, Fernzüge werden umgeleitet. Außerdem wurde ein Teil der Südtangente sowie der Luftraum und der Main-Donau-Kanal gesperrt. Zudem mussten die Anwohner rund um den Fundort ihre Häuser verlassen. Den zweiten Tag in Folge haben heute Beschäftigte im Einzelhandel gestreikt. Dazu aufgerufen hatte die Gewerkschaft Verdi. Gestreikt wurde zum Beispiel bei Konzernen wie Rewe, H&M und IKEA. Es gab mehrere Kundgebungen, unter anderem in Erfurt, Bochum und Saarbrücken. Hintergrund sind die laufenden Tarifverhandlungen im Einzel- und im Groß- und Außenhandel. Es geht um die Arbeitsbedingungen von gut 5 Millionen Beschäftigten. Tennisprofi Alexander Zverev ist nur noch einen Sieg von seinem ersten Grand-Slam-Titel entfernt. Der 29-Jährige hat sein Halbfinale bei den French Open gegen den Tschechen Jakub Mensik in 4 Sätzen gewonnen. Im Endspiel trifft Zverev entweder auf Matteo Arnaldi oder Flavio Cobolli, beide aus Italien. Es ist jetzt 7:15.
3: Die Nacht zum Samstag wird teilweise klar und teilweise neblig mit 9 bis 5 Grad. Am Samstag dann erst viel Sonne und bis zu 23 Grad. Gegen Abend allerdings auch ein leichtes Regenrisiko. Sonntag und Montag gibt's viel Sonnenschein. Die Temperaturen gehen am Montag rauf bis auf 26 Grad. Am Dienstag wird's dann deutlich kühler und es kann immer wieder Regen geben.
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3: Eine Meldung gibt's von der A9 in Richtung Nürnberg. Zwischen Plech und Hormersdorf die Standspur blockiert. Da steht ein Auto mit einer Panne. Ansonsten haben wir Blitze auf der B85 kurz vor Altdrossenfeld in Richtung Kulmbach. Dann in Kottenbach in Richtung Heinersreuth. In Eckersdorf, in Forst am Parkplatz in beiden Richtungen. Und in Main-Lois in der Gartenstraße ist der Blitzeranhänger immer noch geparkt. Wenn ihr sonst noch irgendwas entdeckt, gebt Bescheid mit einer WhatsApp ins Studio.
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5: Mit Tamara Busle, es ist jetzt 19.30 Uhr. Schönen Abend. Die oberfränkische Wirtschaft blickt mit Sorge auf die aktuellen Entwicklungen im Welthandel. Bei einer Veranstaltung der Vereinigung der Bayerischen Wirtschaft in Hof haben Unternehmer vor den Folgen der US-Zollpolitik gewarnt und dem wachsenden Wettbewerbsdruck aus China. Viele Firmen in der Region seien davon direkt betroffen. Die Wirtschaft fordert deshalb niedrigere Energiepreise, weniger Bürokratie und steuerliche Entlastungen. Gerade für exportstarke Regionen wie Oberfranken seien offene Märkte und verlässliche Handelsbeziehungen entscheidend. Die Stadt Bayreuth hat jetzt eine weitere staatlich anerkannte Heilquelle. Die Regierung von Oberfranken hat die sogenannte Wilhelminentherme im Stadtteil Laineck offiziell als Heilquelle anerkannt. Das Heilwasser wird, wie schon das der Friedrichstherme, in der Lohengrin-Therme genutzt, vor allem zur Vorbeugung von Herz-Kreislauf-Erkrankungen. Zum Schutz der Quelle soll jetzt ein eigenes Heilquellenschutzgebiet eingerichtet werden. 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
6: Teilweise klar, teilweise neblig. So soll es in der kommenden Nacht werden. Die Frühwerte zwischen 9 und 5 Grad. Morgen dann erstmal sonnig. Gegen Abend allerdings mehr und mehr Wolken und vielleicht auch ein bisschen Regen bei bis zu 23 Grad. Sonntag und Montag häufig Sonnenschein. Da gehen die Temperaturen am Montag rauf bis auf 26 Grad. Am Dienstag soll es dann allerdings regnerisch werden mit Werten um die 20 Grad. Störungsmeldungen haben wir keine mehr, aber wir haben immer noch Blitze. Auf der B85 kurz vor Altdrossenfeld in Richtung Kulmbach, dann in Kottenbach in Richtung Heinersreuth, in Eckersdorf, genauer gesagt in Forst am Parkplatz in beiden Richtungen und in Mainleus in der Gartenstraße steht immer noch der Blitzeanhänger. War das noch nicht alles? Dann sagt Bescheid ganz einfach mit einer WhatsApp ins Studio.
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1: Es ist 20 Uhr, ich bin Pia Wegner. Bundeskanzler Merz ist nach dem EU-Westbalkan-Gipfel in Montenegro optimistisch. Die deutsch-französische Initiative zur schrittweisen Annäherung der Westbalkanstaaten an die EU stoße auf große Zustimmung. Merz hat betont:
2: Die klare Botschaft des heutigen Tages ist und wird bleiben: Wir wollen euch, weil wir ein strategisches Interesse daran haben, diese Staaten an uns, an die Europäische Union zu binden.
1: Der Verhandlungsprozess soll demnach einfacher werden. Länder wie Albanien oder Montenegro sollen schon vor einer Mitgliedschaft von EU-Regeln profitieren können, zum Beispiel beim Erasmus-Programm für Studierende oder bei EU-Regeln zur Banküberweisung. Justizministerin Hubich will das Sexualstrafrecht in Deutschland reformieren. Bei einem Treffen mit ihren EU-Kolleginnen und Kollegen hat die SPD-Politikerin klargemacht, auch hierzulande soll künftig gelten, ja heißt ja. Sex wäre dann nur einvernehmlich, wenn alle Beteiligten ausdrücklich zustimmen. In vielen anderen EU-Ländern gilt dieser Grundsatz schon. Die Folgen des Iran-Kriegs haben wir in Deutschland vor allem an der Zapfsäule gemerkt. Sprit ist ja deutlich teurer geworden. Laut einer Greenpeace-Analyse haben Ölkonzerne in Deutschland allein im Mai rund 700 Millionen Euro zusätzlichen Gewinn gemacht. Seit März würden sich die Zusatzgewinne auf 2,4

0: Milliarden Euro summieren, heißt es. Zum Vergleich, der Tankrabatt hat den Steuerzahler rund 1,6 Milliarden Euro gekostet. Am Vormittag waren im Fürther Stadtteil Unterfürberg zwei Bomben aus dem Zweiten Weltkrieg gefunden worden. Jetzt sind beide erfolgreich entschärft. Die Straßensperrungen sind aufgehoben und auch der Bahnverkehr wurde wieder aufgenommen. Sowohl beim Regional- als auch beim Fernverkehr hatte es Einschränkungen gegeben. Zusätzlich mussten hunderte Anwohnerinnen und Anwohner ihre Häuser verlassen. Manuel Neuer wird wohl auch das letzte Testspiel der deutschen Fußballnationalmannschaft vor dem WM-Start verpassen. Er fehlte beim Abschlusstraining vor dem morgigen Test gegen die USA. Da wird wohl, wie schon letzte Woche beim 4:0 gegen Finnland, Stellvertreter Oliver Baumann im Tor stehen. Und Tennisprofi Alexander Zverev, der hat sich bei den French Open in Paris ins Finale gespielt. Er gewann sein Halbfinale in 4 Sätzen gegen den Tschechen Jakub Mensik. Es ist jetzt 8:15.
1: In den nächsten Tagen ist, glaube ich, für alle ein bisschen was dabei. Jetzt erstmal eine teilweise klare, teilweise neblige Nacht mit Werten zwischen 9 und 5 Grad. Dann morgen ein sonniger Samstag mit Temperaturen bis zu 23 Grad, an dem es gegen Abend aber Wolken und teilweise Regen geben kann. Sonntag und Montag dann häufig Sonnenschein, da gehen die Temperaturen am Montag rauf bis auf 26 Grad. Am Dienstag gibt's dann wieder Regen bei Werten um die 20 Grad. Störungsmeldungen haben wir keine, aber wir haben Blitzer. Auf der B85 kurz vor Altrossenfeld in Richtung Kulmbach, dann in Kottenbach in Richtung Heinersreuth, in Eckersdorf-Forst am Parkplatz in beiden Richtungen und in Mainleus in der Gartenstraße steht immer noch der Blitzeranhänger. Und wenn ihr sonst noch was habt, gebt Bescheid mit einer WhatsApp ins Studio.
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1: 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Und jetzt noch wichtige Infos für heute Abend, wenn ihr dabei seid. Achtung, bitte keine wilden Gegenstände mitbringen.
2: Nein, und bitte die Damen auch nur die kleinste Handtasche, die ihr finden könnt.
1: Keine Regenschirme, keine Klappstühle, natürlich keine Waffen und alles, was man sonst halt noch daheim lassen sollte. Parkplätze haben wir ausreichend direkt unten an der Hauptstraße Bindlacher Allee. Dann kommt die große Wiese beim Autohaus, da könnt ihr parken und dann 10 Minuten aufs Festgelände laufen.
2: Bitte nicht ganz Bindlach in den Seitenstraßen zu parken, das wäre super lieb, wenn ihr wirklich die große Wiese nutzen würdet.
1: An dieser Stelle sowieso lieben Gruß nach Bindlach. Dankeschön, liebe Anwohner, für euer Verständnis.
2: Ja.
1: Es wird heute nochmal richtig wild und dann ja auch nochmal laut mit dem Feuerwerk. Die meisten Bindlacher sind aber eher auf dem Festgelände und feiern.
2: Das stimmt.
1: Wir sehen uns heute Abend. Andiamo, ragazzi. Ciao,
2: sempre, tu.
1: Schönes Wochenende.
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1: Das News Update um 20.30 Uhr. Schönen Abend, ich bin Tamara Bussler. Es war eigentlich eines der Highlights zum 150-jährigen Jubiläum der Bayreuther Festspiele. Die Festmeile auf dem Luitpoldplatz zur Eröffnung am 25. und 26. Juli. Die ist jetzt aber Geschichte. Die Stadt sagt die Festmeile aus finanziellen Gründen ab. Bei der Prüfung der Planungen habe sich gezeigt, dass für die Veranstaltungen deutlich mehr Geld fehle als bisher angenommen, heißt es in einer Pressemitteilung vom Rathaus. Die Stadt halte die Festmeile deswegen nicht mehr für vertretbar. Gerade mit Blick auf andere wichtige Projekte wie Schulen, Kinderbetreuung und auch das Klinikum, die ja auch Geld kosten. Es bleibe wahrscheinlich auch nicht bei der abgesagten Festmeile. Eventuell muss das Programm noch mehr gekürzt werden. Schon wieder sorgen Schmierereien in Bad Berneck für Ärger. Unbekannte haben einen Wagen für Menschen mit Behinderung und den Aufzug eines Mehrfamilienhauses mit Beschimpfungen und politisch motivierten Parolen beschmiert, darunter auch Hakenkreuze. Die Kripo Bayreuth ermittelt und prüft, ob ein Zusammenhang mit weiteren ähnlichen Fällen in Bad Berneck besteht. Erst gestern hat uns die Polizei von einem mit Hakenkreuz beschmierten Auto in Bad Berneck berichtet. Die Kripo sucht jetzt auch Zeugen.
2: Die kommende Nacht wird eher frisch. 9 bis 5 Grad die Frühtemperaturen, dazu teilweise Nebel, teilweise sternenklar. Morgen am Samstag dann Sonnenschein, im Lauf des Tages aber auch mehr und mehr Wolken und gegen Abend vielleicht auch ein bisschen Regen bei bis zu 23 Grad. Der Sonntag und der Montag werden sonnig, die Temperaturen am Montag gehen rauf bis auf 26 Grad, bevor es am Dienstag dann kippt und es wieder häufiger Regen gibt bei Werten um die 20 Grad. Es ist ein ruhiger Freitagabend auf den Straßen. Ein paar Blitzer gibt's noch zugegebenermaßen. Zum Beispiel auf der B85 kurz vor Altdrossenfeld in Richtung Kulmbach. Dann in Kottenbach in Richtung Heinersreuth und schließlich noch in Eckersdorf Forst am Parkplatz. Und da wird in beiden Richtungen geblitzt.
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1: Es ist 21 Uhr, ich bin Pia Wegner. Böllerwürfe, Raketenbeschuss und immer wieder Gewalt. Die Deutsche Bahn reagiert auf zunehmende Risiken für ihre Sicherheitskräfte und testet deshalb in Berlin jetzt Schutzhelme für spezielle Einsatzteams. Zoe Tassovali berichtet.
2: Sie sehen aus wie kleine schwarze Polizeihelme mit herunterklappbarem Visier. Zum Standard sollen diese Helme aber nicht werden. Sie sollen nur dann zum Einsatz kommen, wenn eine Lage zu eskalieren droht. Bewährt sich der Test in Berlin, könnten die Helme ab dem kommenden Jahr bundesweit eingeführt werden. Die Bahn setzt

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1: Den zweiten Tag in Folge haben heute Beschäftigte im Einzelhandel gestreikt. Dazu aufgerufen hatte die Gewerkschaft Verdi. Gestreikt wurde zum Beispiel bei Konzernen wie Rewe, H&M und IKEA. Es gab mehrere Kundgebungen, unter anderem in Erfurt, Bochum und Saarbrücken. Hintergrund sind die laufenden Tarifverhandlungen im Einzel- und im Groß- und Außenhandel. Es geht um die Arbeitsbedingungen von gut 5 Millionen Beschäftigten. Das Austauschprogramm Erasmus hat einen Meilenstein erreicht. Seit dem Start vor 39 Jahren hat es 1 Million Studierende aus Deutschland gefördert, sprich ihnen zu einem Studien- oder Praktikumsaufenthalt im Ausland verholfen. Am häufigsten haben die Studierenden diesen laut deutschem akademischen Austauschdienst in Spanien, Frankreich und Italien verbracht. Europaweit haben seit Beginn über 17 Millionen Menschen einen Erasmus-Austausch gemacht. Der Streit um die Vergabe der großen Wiesenzelte geht in die nächste Runde vor Gericht. Beim Bayerischen Obersten Landesgericht liegt jetzt eine Beschwerde, und zwar gegen eine Entscheidung der Vergabekammer Südbayern vor. Dabei geht es um die Frage, ob die Standplätze für die großen Festzelte europaweit ausgeschrieben werden müssen. Der Chef der WE Gutshof GmbH will nämlich künftig selbst eines der großen Zelte auf der Wiesen betreiben. Taylor Swift ist laut dem Wirtschaftsmagazin Forbes zur reichsten Musikerin der Geschichte aufgestiegen. Und das mit einem geschätzten Vermögen von 2 Milliarden Dollar. Ihr Vermögen hat sich damit seit 2024 verdoppelt. Damals ist sie durch die Eras-Tour einfache Milliardärin geworden. Die Tournee hat mit 2,2 Milliarden Dollar Einnahmen die umsatzstärkste Konzerttournee der Geschichte hingelegt. Es ist jetzt 9:15. Die letzten Schauer und Gewitter des Tages sind abgezogen, es liegt also eine sternenklare Nacht vor uns. Die Temperaturen sinken auf 10 bis 5 Grad. Morgen beginnt der Tag dann zwar sonnig, die Wolken, die lassen aber nicht lange auf sich warten. Und sie werden im Laufe des Tages dann auch immer mehr, vereinzelt kann es auch regnen und gewittern. Das Thermometer zeigt dabei Werte zwischen 17 und 24 Grad an. Am Sonntag zeigt sich die Sonne dann wieder öfter und vor allem länger, nur in Alpennähe kann es nochmal regnen, teils auch mit leichten Gewittern.
2: Nichts los soweit auf den bayerischen Straßen. Alles ruhig. Ich wünsche eine gute und vor allem eine sichere Fahrt.
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1: Ich bin Pia Wegner. Böllerwürfe, Raketenbeschuss und immer wieder Gewalt. Die Deutsche Bahn reagiert auf zunehmende Risiken für ihre Sicherheitskräfte und testet deshalb in Berlin jetzt Schutzhelme für spezielle Einsatzteams. Zoe Tassovali berichtet.
2: Sie sehen aus wie kleine schwarze Polizeihelme mit herunterklappbarem Visier. Zum Standard sollen diese Helme aber nicht werden. Sie sollen nur dann zum Einsatz kommen, wenn eine Lage zu eskalieren droht. Bewährt sich der Test in Berlin, könnten die Helme ab dem kommenden Jahr bundesweit eingeführt werden. Die Bahn setzt außerdem auf mehr Sicherheitspersonal, Bodycams und zusätzliche Deeskalationstrainings.
1: Den zweiten Tag in Folge haben heute Beschäftigte im Einzelhandel gestreikt. Dazu aufgerufen hatte die Gewerkschaft Verdi. Gestreikt wurde zum Beispiel bei Konzernen wie Rewe, H&M und IKEA. Es gab mehrere Kundgebungen, unter anderem in Erfurt, Bochum und Saarbrücken. Hintergrund sind die laufenden Tarifverhandlungen im Einzel- und im Groß- und Außenhandel. Es geht um die Arbeitsbedingungen von gut 5 Millionen Beschäftigten. Das waren die Nachrichten um 13:30. Die letzten Schauer und Gewitter des Tages sind abgezogen. Es liegt also eine sternenklare Nacht vor uns. Die Temperaturen sinken auf 10 bis 5 Grad. Morgen beginnt der Tag dann zwar sonnig, die Wolken, die lassen aber nicht lange auf sich warten. Und sie werden im Laufe des Tages dann auch immer mehr. Vereinzelt kann es auch regnen und gewittern. Das Thermometer zeigt dabei Werte zwischen 17 und 24 Grad an. Am Sonntag zeigt sich die Sonne dann wieder öfter und vor allem länger. Nur in Alpennähe kann es nochmal regnen, teils auch mit leichten Gewittern.
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1: Es ist 22 Uhr, ich bin Joshua Heise. In anderen EU-Ländern gilt beim Sexualstrafrecht Ja heißt Ja. Also Sex ist nur dann einvernehmlich, wenn alle Beteiligten ausdrücklich zustimmen. In Deutschland gilt das bisher nicht, aber das will Justizministerin Hubig ändern. Bei einem Treffen mit ihren EU-Kollegen hat die SPD-Politikerin gesagt, dass sie sich für mehr Schutz für Betroffene von Gewalt und klare Regeln einsetzen will. Bekomme ich als Frau für die gleiche Arbeit genauso viel Gehalt wie mein männlicher Kollege? Das soll durch eine EU-Richtlinie einfacher zu erkennen sein. Familienministerin Prien sieht allerdings Nachbesserungsbedarf. Zoe Tassovali berichtet.
2: Am Ziel hat Familienministerin Prien keinen Zweifel. Frauen und Männer sollen fair bezahlt werden. Der Weg dorthin ist ihr aber zu bürokratisch, sagte sie im Podcast von Politico. Der Plan sieht ja so aus, Beschäftigte sollen wissen, wie viel Gehalt andere für einen vergleichbaren Job bekommen. Dafür müssten Unternehmen zusätzliche Daten erfassen und offenlegen. Prien spricht jetzt mit anderen EU-Ländern, wie man das vereinfachen kann.
1: Bayerische Lehrkräfte sollen Antisemitismus rechtzeitig erkennen und besser dagegen vorgehen können. Die SPD fordert dazu Fortbildungen. Außerdem soll es Unterrichts

0: Material zur Prävention geben, ebenso wie klare Anlaufstellen für betroffene Schülerinnen und Schüler. Erst im Februar hatte eine Studie gezeigt, dass fast alle jüdischen Jugendlichen bereits antisemitische Erfahrungen in Schule und Freizeit gemacht haben. Kreml-Chef Putin hat ein direktes Treffen mit dem ukrainischen Präsidenten Selenskyj abgelehnt. Auf dem Wirtschaftsforum in St. Petersburg sagte er, vor einem Gipfel müssten erst Vereinbarungen für eine dauerhafte Lösung getroffen werden. Selenskyj hatte Putin in einem offenen Brief Friedensgespräche in einem Drittstaat angeboten. Das Schreiben enthielt laut Putin Elemente von Unverschämtheit. Schlechte Nachrichten für die deutsche Fußballnationalmannschaft. Lennart Kahl hat sich im Abschlusstraining verletzt und das kurz vor der WM-Generalprobe am Samstag gegen die USA. Der 18-Jährige muss jetzt erstmal ins Krankenhaus. Eine Diagnose steht noch aus. Es ist jetzt kurz nach 10. Die letzten Schauer und Gewitter des Tages sind abgezogen. Es liegt also eine sternenklare Nacht vor uns. Die Temperaturen sinken auf 10 bis 5 Grad. Morgen beginnt der Tag zwar sonnig, die Wolken lassen aber nicht lange auf sich warten. Und die werden im Laufe des Tages auch immer mehr. Vereinzelt kann es auch regnen und gewittern. Das Thermometer zeigt dabei Werte zwischen 17 und 24 Grad an. Am Sonntag zeigt sich die Sonne dann öfter und vor allem länger. Nur in Alpennähe kann es nochmal regnen, teils auch mit leichten Gewitter. Eine Meldung von der A96 Lindau Richtung München. Zwischen Eichstätten und Aitrach besteht Gefahr durch ein totes Tier auf dem mittleren Fahrstreifen. Allen unterwegs eine gute und vor allem sichere Fahrt.
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1: Ich bin Joshua Heise. In anderen EU-Ländern gilt beim Sexualstrafrecht Ja heißt Ja. Also Sex ist nur dann einvernehmlich, wenn alle Beteiligten ausdrücklich zustimmen. In Deutschland gilt das bisher nicht, aber das will Justizministerin Hubig ändern. Bei einem Treffen mit ihren EU-Kollegen hat die SPD-Politikerin gesagt, dass sie sich für mehr Schutz für Betroffene von Gewalt und klare Regeln einsetzen will. Bekomme ich als Frau für die gleiche Arbeit genauso viel Gehalt wie mein männlicher Kollege? Das soll durch eine EU-Richtlinie einfacher zu erkennen sein. Familienministerin Prien sieht allerdings Nachbesserungsbedarf. Zoe Tassovali berichtet.
2: Am Ziel hat Familienministerin Prien keinen Zweifel. Frauen und Männer sollen fair bezahlt werden. Der Weg dorthin ist ihr aber zu bürokratisch, sagte sie im Podcast von Politico. Der Plan sieht ja so aus, Beschäftigte sollen wissen, wie viel Gehalt andere für einen vergleichbaren Job bekommen. Dafür müssten Unternehmen zusätzliche Daten erfassen und offenlegen. Prien spricht jetzt mit anderen EU-Ländern, wie man das vereinfachen kann.
1: Das waren die Nachrichten um halb. Die letzten Schauer und Gewitter des Tages sind abgezogen. Es liegt also eine sternenklare Nacht vor uns. Die Temperaturen sinken auf 10 bis 5 Grad. Morgen beginnt der Tag zwar sonnig, die Wolken lassen aber nicht lange auf sich warten. Und die werden im Laufe des Tages auch immer mehr. Vereinzelt kann es auch regnen und gewittern. Das Thermometer zeigt dabei Werte zwischen 17 und 24 Grad an. Am Sonntag zeigt sich die Sonne dann öfter und vor allem länger. Nur in Alpennähe kann es nochmal regnen, teils auch mit leichten Gewitter.
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1: Es ist 23 Uhr, ich bin Joshua Heise. Auf der internationalen Raumstation ISS hat es nach Angaben der NASA ein Leck an einem Modul gegeben. Tina Eck berichtet.
2: Die derzeitige Besatzung war zunächst angewiesen worden, im angedockten Dragon-Raumschiff zu warten, bis der Riss geflickt ist. Aber dann wurde wegen neuer Risse doch eine größere Reparatur beschlossen und die Astronauten konnten zunächst zurück in die Station, solange weitere Messungen und Daten gesammelt werden. Die Sicherheit sei nicht gefährdet, versichert die russische Raumfahrtbehörde Roskosmos.
1: Woran hat's gelegen? Das fragt sich Außenminister Wadephul nach der gescheiterten Kandidatur Deutschlands für den UN-Sicherheitsrat. Aber die Bundesrepublik will sich nicht unterkriegen lassen. Nach Worten von Kanzler Merz soll es eine erneute Kandidatur für die nächste mögliche Periode geben. Die ist aber erst 2035/36. Mit Rock am Ring und Rock im Park sind heute zwei der größten Musikfestivals Deutschlands gestartet. Am Nürburgring werden rund 90.000 Besucher erwartet, in Nürnberg etwa 80.000. An den drei Festivaltagen stehen insgesamt rund 70 Konzerte auf dem Programm. Zu den bekanntesten Acts gehören Iron Maiden und Linkin Park. Beide Festivals sind nach Angaben der Veranstalter komplett ausverkauft. In Fürth sind zwei Fliegerbomben aus dem Zweiten Weltkrieg erfolgreich entschärft worden. Die Sperrungen für Autos, Bahn- und Luftverkehr sind laut Stadtverwaltung wieder aufgehoben. Anwohner können in ihre Häuser zurückkehren. Die beiden 50-Kilo-Bomben waren am Vormittag im Stadtteil Unterfürberg entdeckt worden. Das Ticket ist gelöst. Deutschlands Fußballerinnen haben vorzeitig die Qualifikation für die Weltmeisterschaft 2027 in Brasilien geschafft. Durch ein 2:0 in Köln im vorletzten Gruppenspiel gegen Verfolger Norwegen ist dem DFB-Team der erste Platz nicht mehr zu nehmen. Debütantin Marie Müller erzielte das Führungstor, Carlotta Wamsa legte den zweiten Treffer nach. Es ist jetzt kurz nach 11.

0: Die letzten Schauer und Gewitter des Tages sind abgezogen. Es liegt also eine sternenklare Nacht vor uns. Die Temperaturen sinken auf 10 bis 5 Grad. Morgen beginnt der Tag zwar sonnig, die Wolken lassen aber nicht lange auf sich warten. Und die werden im Laufe des Tages auch immer mehr. Vereinzelt kann es auch regnen und gewittern. Das Thermometer zeigt dabei Werte zwischen 17 und 24 Grad an. Am Sonntag zeigt sich die Sonne dann öfter und vor allem länger. Nur in Alpennähe kann es nochmal regnen, teils auch mit leichten Gewittern. A66 Frankfurt Richtung Fulda zwischen Gründau-Lieblos und Gelnhausen-West ist eine Unfallaufnahme auf dem linken Fahrstreifen im Gange. Die Richtungsfahrbahn ist also blockiert. Der Verkehr wird auf dem Standstreifen an der Unfallstelle vorbeigeführt. Es staut sich derzeit auf 2 Kilometer. Allen unterwegs eine gute und vor allem sichere Fahrt.
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1: Ich bin Joshua Heise. Auf der internationalen Raumstation ISS hat es nach Angaben der NASA ein Leck an einem Modul gegeben. Tina Eck berichtet.
2: Die derzeitige Besatzung war zunächst angewiesen worden, im angedockten Dragon-Raumschiff zu warten, bis der Riss geflickt ist. Aber dann wurde wegen neuer Risse doch eine größere Reparatur beschlossen und die Astronauten konnten zunächst zurück in die Station, solange weitere Messungen und Daten gesammelt werden. Die Sicherheit sei nicht gefährdet, versichert die russische Raumfahrtbehörde Roskosmos.
1: Woran hat's gelegen? Das fragt sich Außenminister Wadephul nach der gescheiterten Kandidatur Deutschlands für den UN-Sicherheitsrat. Aber die Bundesrepublik will sich nicht unterkriegen lassen. Nach Worten von Kanzler Merz soll es eine erneute Kandidatur für die nächste mögliche Periode geben. Die ist aber erst 2035/36. Das waren die Nachrichten um halb. Die letzten Schauer und Gewitter des Tages sind abgezogen, es liegt also eine sternenklare Nacht vor uns. Die Temperaturen sinken auf 10 bis 5 Grad. Morgen beginnt der Tag zwar sonnig, die Wolken lassen aber nicht lange auf sich warten. Und die werden im Laufe des Tages auch immer mehr. Vereinzelt kann es auch regnen und gewittern. Das Thermometer zeigt dabei Werte zwischen 17 und 24 Grad an. Am Sonntag zeigt sich die Sonne dann öfter und vor allem länger. Nur in Alpennähe kann es nochmal regnen, teils auch mit leichten Gewitter.
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1: Es ist 0 Uhr, ich bin Joshua Heise. Gesundheitsministerin Warken will Kinder, die ihre Eltern pflegen, stärker zur Kasse bitten. Bisher mussten sie sich erst ab einem Jahreseinkommen von 100.000 Euro an den Pflegekosten ihrer Eltern beteiligen. Diese Grenze soll nach Warkens Plänen fallen. Die CDU-Politikerin begründete den Schritt in der Rheinischen Post mit der angespannten Haushaltslage. Mal eben die beste Freundin oder den besten Freund auf dem Telefon anrufen, das machen immer weniger Menschen in Deutschland. Wie die Bundesnetzagentur mitgeteilt hat, lag die Zahl der Gesprächsminuten letztes Jahr bei rund 47 Milliarden Minuten, 10 Milliarden weniger als noch 2024. Auch übers Handy wurde weniger telefoniert, dafür gab es mehr Videocalls und auch das verbrauchte Datenvolumen ist gestiegen. Seit 13 Jahren hat die EU keine neuen Mitglieder mehr aufgenommen. Das soll sich bald ändern, wenn es nach Kanzler Merz und Frankreichs Präsident Macron geht. In Montenegro ist über die Aufnahme von 6 Westbalkanstaaten diskutiert worden. Dieter Ebeling berichtet.
2: Wann dürfen die Westbalkanstaaten der Europäischen Union beitreten? Natürlich wird diese Diskussion der EU auch von anderen Ländern, beispielsweise der Ukraine, aufmerksam verfolgt. Kanzler Merz und Frankreichs Präsident Macron wollen mehr Erweiterungstempo. Schon bestimmte Fortschritte könnten den schrittweisen Zugang zum Binnenmarkt bringen. Und die Entsendung von Beobachtern in EU-Gremien soll auch möglich sein.
1: Russlands Präsident Putin und Altkanzler Schröder haben sich im Kreml zu einem Vier-Augen-Gespräch getroffen. Das hat Moskau der Agentur Interfax bestätigt. Worum es ging, ist nicht bekannt. Zuvor hatte Putin Schröder öffentlich als möglichen Vermittler zwischen der EU und Russland vorgeschlagen. Die EU hat darauf zurückhaltend reagiert. Die deutschen Fußballerinnen haben sich mit einem 2:0 gegen Norwegen vorzeitig den Gruppensieg gesichert. Damit ist die DFB-Elf jetzt schon für die WM in Brasilien im nächsten Jahr qualifiziert. Parallel dazu schlechte Nachrichten vom Männerteam. Nachwuchstalent Lennart Karl fällt nach einem Muskelbündelriss am linken Oberschenkel für die WM in Nordamerika aus. Bundestrainer Nagelsmann hat Offensivspieler Asanwe Drago nachnominiert. Es ist jetzt kurz nach 12. Nachdem die letzten Schauer und Gewitter abgezogen sind, schauen wir meist in einen sternenklaren oder höchstens leicht bewölkten Nachthimmel hinauf. Über den Niederungen wabert Nebel, dazu geht es runter auf 10 bis 5 Grad. Der Samstag beginnt freundlich, aber das ändert sich bald, denn von Südwesten ziehen neue Schauer und schwache Gewitter heran. Die Höchstwerte liegen dann bei 17 bis 24 Grad. A8 Stuttgart Richtung München zwischen Mühlhausen und Hohenstadt. 4 Kilometer Stau, hier dauert es ungefähr 12 Minuten länger. In der Gegenrichtung A8 München Richtung Stuttgart zwischen Hohenstadt und Mühlhausen besteht Gefahr durch ein liegen gebliebenes Fahrzeug auf dem linken Fahrstreifen. Allen unterwegs eine gute und vor allem sichere Fahrt.
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1: Ich bin Joshua Heise. Gesundheitsministerin Warken will Kinder, die ihre Eltern pflegen, stärker zur Kasse bitten. Bisher mussten sie sich erst ab einem Jahreseinkommen von 100.000 Euro an den Pflegekosten ihrer Eltern beteiligen. Diese Grenze soll nach Warkens Plänen fallen. Die CDU-Politikerin begründete den Schritt in der Rheinischen Post mit der angespannten Haushaltslage. Mal eben die beste Freundin oder den besten Freund auf dem Telefon anrufen, das machen immer weniger Menschen in Deutschland. Wie die Bundesnetzagentur mitgeteilt hat, lag die Zahl der Gesprächsminuten letztes Jahr bei rund 47 Milliarden Minuten, 10 Milliarden weniger als noch 2024. Auch übers Handy wurde weniger telefoniert, dafür gab es mehr Videocalls und auch das verbrauchte Datenvolumen ist gestiegen. Das waren die Nachrichten um halb. Nachdem die letzten Schauer und Gewitter abgezogen sind, schauen wir meist in einen sternenklaren oder höchstens leicht bewölkten Nachthimmel hinauf. Über den Niederungen wabert Nebel, dazu geht es runter auf 10 bis 5 Grad. Der Samstag beginnt freundlich, aber das ändert sich bald, denn von Südwesten ziehen neue Schauer und schwache Gewitter heran. Die Höchstwerte liegen dann bei 17 bis 24 Grad.
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3: Weiß man, wie oft ein Herz brechen kann? Wie viel Sinne hat der Wahn? Lohnen sich Gefühle? Wie viele Tränen passen in einen Kanal? Leben wir nochmal? Warum wacht man auf? Was heilt die Zeit? Ich bin dein siebter Sinn, dein doppelter Boden, dein zweites Gesicht. Du bist eine kluge Prognose, das Prinzip Hoffnung, ein Leuchtstreifen aus der Nacht.

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1: Es ist 1 Uhr, ich bin Joshua Heise. Kurz vor dem WM-Start muss Bundestrainer Nagelsmann auf Jungstar Lennart Kahl verzichten. Der 18-jährige Bayern-Profi hat sich im Training am Oberschenkel verletzt. Als Ersatz hat Nagelsmann Hassan Ouedraogo vom RB Leipzig nachnominiert. Und die Frauen-DFB-11 hat sich mit einem 2:0-Sieg gegen Norwegen frühzeitig für die WM in Brasilien nächstes Jahr qualifiziert. 4 Jahre als Bundestagsabgeordneter bringen genauso hohe Altersbezüge wie 28 Jahre Vollzeitarbeit. Das zeigt eine Berechnung des Bundestages als Antwort auf eine Linken-Anfrage, die dem Redaktionsnetzwerk Deutschland vorliegt. Die Linksfraktion fordert deshalb, Abgeordnete endlich auch in die gesetzliche Rentenversicherung einzubeziehen. Das Austauschprogramm Erasmus hat einen Meilenstein erreicht. Seit dem Start vor 39 Jahren hat es 1 Million Studierenden aus Deutschland zu einem Auslandsaufenthalt verholfen. Am häufigsten haben die Studis diesen laut deutschem akademischen Austauschdienst in Spanien, Frankreich und Italien verbracht. Europaweit haben seit Beginn über 17 Millionen Menschen einen Erasmus-Austausch gemacht. Bundeskanzler Merz ist nach dem EU-Westbalkan-Gipfel in Montenegro optimistisch. Die deutsch-französische Initiative zur schrittweisen Annäherung der Westbalkanstaaten an die EU stoße auf große Zustimmung.
2: Die klare Botschaft des heutigen Tages ist und wird bleiben, wir wollen euch, weil wir ein strategisches Interesse daran haben, diese Staaten an uns, an die Europäische Union zu binden.
1: Der Verhandlungsprozess soll demnach einfacher werden. Länder wie Albanien oder Montenegro sollen schon vor einer Mitgliedschaft von EU-Regeln profitieren können, zum Beispiel beim Erasmus-Programm oder bei EU-Regeln zu Banküberweisungen. An deutschen Schulen ist Sexualkunde fester Bestandteil des Lehrplans. In Italien darf Sexualkunde künftig nur mit Zustimmung der Eltern unterrichtet werden. Der Senat hat das neue Gesetz der rechten Regierung jetzt gebilligt. Zur Begründung heißt es, man wolle die Familie stärken. Außerdem hat das Bildungsministerium vor vermeintlicher Gender-Propaganda gewarnt. Es ist jetzt 1:15. Nachdem die letzten Schauer und Gewitter abgezogen sind, schauen wir meist in einen sternenklaren oder höchstens leicht bewölkten Nachthimmel hinauf. Über den Niederungen wabert Nebel, dazu geht es runter auf 10 bis 5 Grad. Der Samstag beginnt freundlich, aber das ändert sich bald, denn von Südwesten ziehen neue Schauer und schwache Gewitter heran. Die Höchstwerte liegen dann bei 17 bis 24 Grad. Im Moment liegen uns keine Störungsmeldungen vor. Allen unterwegs eine gute und vor allem sichere Fahrt.
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1: Ich bin Joshua Heise. Kurz vor dem WM-Start muss Bundestrainer Nagelsmann auf Jungstar Lennart Kahl verzichten. Der 18-jährige Bayern-Profi hat sich im Training am Oberschenkel verletzt. Als Ersatz hat Nagelsmann Hassan Ouedraogo vom RB Leipzig nachnominiert. Und die Frauen-DFB-11 hat sich mit einem 2:0-Sieg gegen Norwegen frühzeitig für die WM in Brasilien nächstes Jahr qualifiziert. 4 Jahre als Bundestagsabgeordneter bringen genauso hohe Altersbezüge wie 28 Jahre Vollzeitarbeit. Das zeigt eine Berechnung des Bundestages als Antwort auf eine Linken-Anfrage, die dem Redaktionsnetzwerk Deutschland vorliegt. Die Linksfraktion fordert deshalb, Abgeordnete endlich auch in die gesetzliche Rentenversicherung einzubeziehen. Das waren die Nachrichten um 12:30. Nachdem die letzten Schauer und Gewitter abgezogen sind, schauen wir meist in einen sternenklaren oder höchstens leicht bewölkten Nachthimmel hinauf. Über den Niederungen wabert Nebel, dazu geht es runter auf 10 bis 5 Grad. Der Samstag beginnt freundlich, aber das ändert sich bald, denn von Südwesten ziehen neue Schauer und schwache Gewitter heran. Die Höchstwerte liegen dann bei 17 bis 24 Grad.
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